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1: Im Studio Sebastian Rosenauer, es ist 3 Uhr. Nach dem Vorfall am Christopher Street Day in Berlin ist jetzt ein mutmaßlicher Verdächtiger identifiziert worden, heißt es von der Polizei.
2: Es laufen bereits Maßnahmen gegen diesen Tatverdächtigen, der noch nicht festgenommen worden ist. Allerdings ist dieser Tatverdächtige Polizei bekannt. Er ist uns Polizei bekannt als Angehöriger des islamistischen Milieus hier in Berlin. Und unsere Fahndungsmaßnahmen nach dieser Person laufen,
1: sagt Polizeisprecher Florian Naht. Am Abend war ein PKW in eine Menschenmenge am Rande der LGBTQ-Parade im Stadtteil Tiergarten gefahren. Eine Person ist tot, mindestens 16 Menschen sind teils lebensgefährlich verletzt. In Südfrankreich bewegen sich die Waldbrände weiter auf die Stadt Bordeaux zu. Vor kurzem sind noch einmal mehr als 50.000 Menschen aufgefordert worden, ihre Häuser und Wohnungen zu verlassen. In ganz Frankreich sind momentan mehrere Waldbrände außer Kontrolle, heißt es vom Innenministerium. Wer in Aktien investiert, könnte sich künftig über Steuervorteile freuen. Die ÖVP will nämlich die Steuer auf Aktiengewinne streichen, vorausgesetzt man besitzt diese Aktien schon seit längerer Zeit. So eine Behaltefrist soll vor allem die private Altersvorsorge erleichtern. Die Neos unterstützen den Plan, die SPÖ ist dagegen und spricht von einem Steuerzuckerl für Reiche. Andreas Meyer-Bohusch berichtet.
3: Der Wunsch, sich die oft karge Pension etwas aufzubessern, ist verständlich. Allein der Weg über den Kapitalmarkt sei der falsche, warnen Experten. Aktiengewinne passten nicht in eine verlässliche Altersvorsorge, warnt der Ökonom Thomas Url vom Wirtschaftsforschungsinstitut.
4: Ich denke, förderwürdig sind Produkte, die eine Rente auszahlen am Ende der Laufzeit. Und das ist auch das, was für die Altersvorsorge wichtig ist. Alles andere sind Kapitalmarktbelebungsmaßnahmen.
3: Die ÖVP bleibt dabei. Jeder dritte Österreicher habe bereits Aktien. Das seien keinesfalls nur reiche Menschen. Und wer lang genug mit Aktien spart, soll dafür nach einer klaren Behaltefrist den Gewinn steuerfrei erhalten. Die SPÖ sieht das ganz anders. Nur einige wenige hätten diesen Vorteil. Und dem Rest der Steuerzahler kostet die Befreiung sehr viel Geld.
1: Der große Wal, der in Argentinien gestrandet ist, ist tot. Seit Freitag ist er auf einer Sandbank nördlich von Buenos Aires gelegen und dabei jeden Tag schwächer geworden. Rettungsteams hatten seither versucht, den Wal in tiefere Gewässer zu bewegen. Und damit weiter zum Wetter und zu Nathalie Auer.
5: Unbeständig geht es heute durch den Tag mit vielen Wolken und nur etwas Sonne. Dabei habt ihr es bis Mittag noch vielerorts trocken. Am Nachmittag werden die Schauer und Gewitter dann häufiger, und zwar vor allem im Bergland. Hier kann es auch zu Unwettern kommen durch intensiven Regen. Am ersten trocken bleibt es heute im Weinviertel in Wien und im Südosten. Und die Temperaturen sind sehr unterschiedlich. Sie erreichen zwischen nur 22 Grad in höheren Tälern und 32 Grad im Machfeld. Morgen geht es dann wechselhaft weiter. Außerdem legt der Wind ordentlich zu und wird kräftig.
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1: Im Studio Sebastian Rosenauer, es ist 4 Uhr. Die Berliner Polizei fahndet aktuell nach einem Mutmaß.
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1: Im Studio Sebastian Rosenauer, es ist 4 Uhr. Die Berliner Polizei fahndet aktuell nach einem mutmaßlichen islamistischen Verdächtigen. Am Abend ist bei der queeren Christopher Street Day Parade ein Auto in die Menge gefahren. Ein Mensch ist tot, mindestens 16 sind verletzt. In Berlin Andreas Pfeiffer.
2: Den ganzen Samstag über hatte die queere Gemeinschaft in Berlin friedlich gefeiert, bis am späten Abend ein weißer Kleintransporter beim Tiergarten nahe dem Brandenburger Tor in die Menge fuhr. Die Veranstaltung wurde sofort abgebrochen. Die Ermittlungen der Polizei führten in der Nacht zu einem Tatverdächtigen, dazu der Polizeisprecher Florian Naht.
3: Wir haben weiterhin noch keinerlei Hinweise auf seine konkreten Motivationshintergründe oder seinen Tatbeitrag als solchen. Nichtsdestotrotz ist ein Tatverdächtiger identifiziert worden und dieser Tatverdächtige soll Angehöriger des islamistischen Milieus in Berlin sein.
2: Bundeskanzler Friedrich Merz nennt den Vorfall eine abscheuliche Tat. Der regierende Bürgermeister Berlins, Kai Wegner, spricht von einem Anschlag auf die weltoffene Gesellschaft.
1: Social-Media-Verbot und Wehrdienstreform, darum geht's bei der heutigen Regierungssitzung in Salzburg. Während das Social-Media-Verbot für unter 14-Jährige noch heute beschlossen werden soll, dürfte beim Wehrdienst noch verhandelt werden. Maria Kern.
4: Der Sommerministerrat soll morgen in der Schwarzenberg-Kaserne in Salzburg über die Bühne gehen. Ob die Reform der Wehrpflicht passend zum Ort der Sitzung präsentiert werden kann, war bis gestern Abend aber noch offen. Beim Wehrdienst dürften ÖVP, SPÖ und NEOS zwar einen Kompromiss gefunden haben. Konkret könnten zum 6-monatigen Grundwehrdienst 3 Monate an Milizübungen dazukommen. Ein Tauziehen gibt es aber noch um die Dauer des Zivildienstes. Die ÖVP wollte ihn von 9 auf 12 Monate verlängern. Das lehnen SPÖ und NEOS allerdings ab. Als Kompromiss liegen nun 9 Monate Zivildienst plus 2 Monate an Schulungen auf dem Tisch. Die NEOS stehen aber weiterhin auf der Bremse. Zeit für eine Einigung bleibt noch bis morgen 14 Uhr. Da soll der Sommerministerrat beginnen.
1: Der Tropensturm Noel hat die chinesische Küste erreicht, mit Windspitzen von mehr als 170 km/h und extremen Regenmengen. Betroffen ist vor allem die Provinz Guangdong im Süden. Mehr als 340.000 Menschen haben ihre Häuser und Wohnungen verlassen müssen. Und wir schauen noch zum Wetter in Österreich mit Nathalie Auer.
5: Gestern hatte noch fast überall die Sonne das Sagen. Heute sind deutlich mehr Wolken samt Schauern und Gewittern unterwegs. Einzelne Schauer gibt es im Moment von Vorarlberg bis zum Salzkammergut. Tagsüber steigt dann auch weiter im Osten und Süden die Schauer- und Gewitterwahrscheinlichkeit. Im Bergland kann es auch zu Unwettern kommen, und zwar durch intensiven Regen. Nur einzelne Schauer und Gewitter gibt es heute rund um die Alpen. Hier sind auch längere sonnige Phasen dabei. Die Temperaturen, die erreichen von West nach Ost 22 bis 32 Grad.
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1: Am Mikrofon ist Rosanna Zara. In Berlin ist es am Rande des Christopher Street Day zu einem mutmaßlich islamistischen Angriff gekommen. Ein Auto ist in eine Menschenmenge gefahren, mindestens eine Person wurde getötet, 16 weitere verletzt, darunter 3 lebensbedrohlich. Die Polizei hat einen

0: Verdächtigen identifiziert, der der islamistischen Szene zugerechnet wird. Aus Berlin Andreas Pfeiffer.
1: Zum Hergang der schweren Gewalttat ist bislang bekannt, dass gegen 22 Uhr ein weißer Kleintransporter nahe dem Brandenburger Tor in die feiernde Menge des Christopher Street Days fuhr und gegen einen Baum prallte. Dass einer oder mehrere Täter in der Folge mit Messern auf die Menschen losgingen, ist noch nicht bestätigt. Polizeisprecher Florian Naht gibt einen ersten Ermittlungserfolg bekannt.
2: Es ist ein mutmaßlicher Tatverdächtiger und dieser Tatverdächtige soll Angehöriger des islamistischen Milieus in Berlin sein.
1: Die Ermittlungen der Behörden halten an und konzentrieren sich auf den Stadtteil Schöneberg. Dort wurden mehrere Hausdurchsuchungen durchgeführt. Kai Wegner, der regierende Bürgermeister Berlins, beklagt einen Anschlag auf die freie, weltoffene Gesellschaft.
0: Rund um Bordeaux in Frankreich rufen die Behörden weitere 55.000 Menschen auf, sich in Sicherheit zu bringen. Grund sind die beispiellosen Waldbrände. Insgesamt haben die Flammen im Departement Gironde damit schon mehr als 200.000 Menschen zur Flucht gezwungen. Auch in Spanien wüten weiter Brände. Es gibt neue Evakuierungsaufrufe für die Provinz Toledo südwestlich der Hauptstadt Madrid. Erschwert werden die Löscharbeiten durch starke Winde. Russland greift die ukrainische Hauptstadt wieder mit ballistischen Raketen an. Das teilt die ukrainische Luftwaffe mit. Herabfallende Trümmerteile haben nach Angaben des Bürgermeisters in mindestens 3 Bezirken Brände ausgelöst. Gestern sind bei gegenseitigen Angriffen der Ukraine und Russland in beiden Ländern insgesamt mindestens 20 Menschen getötet worden. In der Felsenreitschule werden heute die Salzburger Festspiele eröffnet. Der Festakt mit Bundespräsident Alexander Van der Bellen startet um 11 Uhr. Die Festrede hält heuer die belarussische Bürgerrechtlerin Maria Kolesnikova. Sie ist unter dem Regime von Diktator Lukaschenko 5 Jahre lang inhaftiert gewesen. Das waren die Nachrichten mit Rosanna Zara. Das Wetter.
3: Unbeständig geht es im Großteil Österreichs durch diesen Sonntag. In vielen Regionen überwiegen die Wolken und besonders in den Alpen gibt es weiterhin einzelne Regenschauer. Sie werden im Laufe des Tages langsam mehr, auch Gewitter kommen dazu. Die meisten Schauer und Gewitter gibt es am Nachmittag in Tirol, Salzburg und der Obersteiermark und sie können auch kräftig ausfallen. Rund um die Alpen bilden sich nur wenige Schauer und gebietsweise ist es hier auch für mehrere Stunden sonnig. Die höchsten Temperaturen liegen zwischen 22 Grad etwa im Außerfern und 32 oder 33 Grad im Weinviertel. Morgen Montag bläst dann häufig lebhafter, teilweise auch starker Westwind. Er treibt immer wieder Wolken und ein paar Regenschauer an die Alpen-Nordseite. Dazwischen zeigt sich die Sonne. Im Osten und Süden überwiegt der Sonnenschein und es bilden sich nur einzelne Schauer. Hier wird es teilweise auch wieder heiß mit bis zu 30 Grad, während die Temperaturen in manchen Alpentälern nicht mehr als 21 Grad erreichen. Am Dienstag dann überall sonnig bei 25 bis etwa 32 Grad und ab Mittwoch wird es für viele Tage extrem heiß. So viel zum Wetter mit Jörg Stibor.
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1: Im Studio ist Felix Schneider-Storm. Guten Morgen. Bei dem Angriff am Rande des Christopher Street Days in Berlin, einer Protest-Pride-Kundgebung, ist eine Frau getötet worden. Das hat die Polizei bekannt gegeben. Die Frau wurde demnach so schwer verletzt, dass sie noch vor Ort starb. Nach jüngsten Angaben der Feuerwehr sind von den 16 Verletzten 3 lebensbedrohlich und 8 schwer verletzt. Im Bereich des Berliner Tiergartens ist während des CSD-Umzugs ein Auto in eine Menschenmenge gerast. Zur Fahndung, sagt ein Polizeisprecher.
2: Wir haben mittlerweile einen mutmaßlichen Tatverdächtigen identifizieren können. Es handelt sich um einen Mann, der in Berlin bereits Polizei bekannt ist und dem islamistischen Milieu zugerechnet wird. Wir werden mit Informationen auf Sie zukommen, sobald wir weitere Informationen, insbesondere zur Fahndung und zur Ergreifung des mutmaßlichen Tatverdächtigen, zur Hand haben.
1: Sagt Florian Naht von der Berliner Polizei. Deutschlands Bundeskanzler Friedrich Merz und der Berliner Bürgermeister Kai Wegner verurteilen die Tat. Wegner spricht von einem Anschlag auf die freie, weltoffene Gesellschaft. Russland greift die ukrainische Hauptstadt Kiew wieder mit ballistischen Raketen an. Das teilt die ukrainische Luftwaffe in der Nacht mit. Herabfallende Trümmerteile haben laut Kiews Bürgermeister Klitschko in mehreren Bezirken Brände ausgelöst. Zuvor waren bei gegenseitigen Angriffen insgesamt mindestens 20 Menschen getötet worden. Die Bolsonaros wollen in Brasilien zurück ins Präsidentenamt. Bei der Wahl im Oktober wird der Sohn von Ex-Präsident Jair Bolsonaro antreten, Senator Flavio Bolsonaro. Dessen Vater ist wegen eines versuchten Staatsstreichs zu mehr als 27 Jahren Haft verurteilt worden. Flavio ist der älteste Sohn von Jair Bolsonaro. Zum Wahlkampfauftakt versprach Flavio Steuersenkungen sowie ein härteres Vorgehen gegen Kriminalität. Er möchte das politische Erbe seines Vaters fortführen. Jener große Wal, der in Argentinien gestrandet ist, ist tot. Seit Freitag ist er auf einer Sandbank nördlich von Buenos Aires gelegen und dabei jeden Tag schwächer geworden. Rettungsteams hatten seither versucht, den Wal in tiefere Gewässer zu bringen. In Budapest steigt heute der letzte Formel 1 Grand Prix vor der Sommerpause. Diesmal ist das Mercedes-Team ausnahmsweise nur in der Außenseiterrolle, berichtet Gerhard Broska.
3: Ja, vor allem, weil der Weltmeister wieder mal ein Lebenszeichen von sich gegeben hat. Nach 10 Pole Positions in Folge von Mercedes ist diesmal Lando Norris ganz vorne.
4: Yeah, very, very happy to be back on top, especially at a track where you certainly want to be on pole.
3: Und die Mercedes, die sind diesmal wohl ohne Chance auf den Sieg, denn Kimi Antonelli startet nur als 6. George Russell gar nur als 7. Und darum drückt Toto Wolff mit Blick auf die Weltmeisterschaft diesmal McLaren die Daumen.
5: Mir ist lieber der Norris gewinnt als einer der Ferraris. Also, wenn es nicht wir sein können.
3: Aber Lando Norris kämpft auch gegen eine Serie, denn die letzten 5 Jahre hat nie der Polesetter gewonnen. Das spricht vielleicht für Ferrari. Charles Leclerc startet als 2. Lewis Hamilton als 3.
1: Das waren die Nachrichten mit Felix Schneider-Storm. Zum Wetter.
6: Zunehmend unbeständig geht es durch den Sonntag. Von Westen her breiten sich einige Regenschauer und Gewitter aus. Speziell an der Alpen-Nordseite von Vorarlberg bis nach Oberösterreich regnet es jetzt in der Früh auch schon stellenweise. Zuerst aber der Blick in die Landeshauptstädte. Wien heiter 16 Grad, Eisenstadt heiter 17, St. Pölten wolkig 15, Linz wolkig 17, Salzburg und Innsbruck Regen 18 Grad, Bregenz wolkig 19 Grad, Graz und Klagenfurt wolkig 17 Grad. Die Regenschauer werden bis zum Nachmittag immer häufiger, außerdem kommen Gewitter dazu. Die meisten gibt es heute im Bergland von Tirol ostwärts. Hier können in kurzer Zeit große Regenmengen zusammenkommen. Im Flachland sind nur einzelne Schauer dabei. Hier gibt es auch sonnige Phasen. Die Temperaturen erreichen heute, je nach Sonne, Wolken und Regen, 22 bis etwa 32 Grad. Morgen am Montag frischt dann lebhafter bis kräftiger Westwind auf und bringt speziell an der Alpen-Nordseite einige Wolken sowie ein paar Regenschauer. Im Süden scheint zunächst noch die Sonne morgen. Die Höchstwerte 20 bis knapp 30 Grad. So viel zum Wetter von Georg Brack.
7: Morgengedanken. Um Situationen, in denen man sich ungerecht behandelt fühlt, geht es in den heutigen Morgengedanken von Gudrun Seiler. Sie ist Journalistin im Vatikan und lebt in Rom.
8: Meine beste Freundin singt im Kirchenchor. Sopran, nie Soli, nie Rampenlicht, aber immer da, zweimal die Woche. Eines Sonntags, so hat sie mir erzählt, ist vor einer Festmesse auf einmal Martina dagestanden. Die war früher Chorjuwel, dann weg zur Ausbildung und jetzt auf Besuch. Die Chorleiterin hat sich riesig gefreut und Martina durfte das Sopransolo in der Messe singen. Martina war happy, erzählt meine Freundin, nur ich bin dabei gestanden und habe gedacht, ich habe alle Proben mitgemacht, aber glänzen darf sie, die ganze Zeit weg war. Während es noch rumort in ihr, erzählt sie, fällt ihr der ältere Bruder ein, der aus dem Gleichnis vom verlorenen Sohn, das heute im Sonntagsevangelium vorkommt. Der ältere Bruder, wohlerzogen, solide, der beleidigt reagiert, als der kleine Bruder nach seinen Abenteuern pleite und stinkend wieder heimkommt und beim Vater andockt, der sich so freut, dass er ein großes Fest gibt. »Für mich hast du nie ein Fest gefeiert«, motzt der große Bruder. Der Vater darauf, »dass du immer bei mir bist, heißt, dass alles, was mir gehört, auch dir gehört.« »Das habe ich in dem Moment verstanden«, sagt meine Freundin. »Ich bin in jeder Chorprobe und der Chor gibt mir so viel. Zugehörigkeit, Freude, Gemeinschaft. Ich hätte auf die Freude schauen sollen, die ich jedes Mal spüre, wenn ich vom Singen nach Hause komme. Denn dann ist immer ein Fest. Zweimal die Woche.«
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7: Einen angenehmen Sonntagmorgen wünscht der Wetterpauli. Heute ist der 26. Juli, der Anna-Tag. Und falls Sie Anna heißen, so wünsche ich Ihnen alles Gute zum Namenstag. Wir haben auch viele Geburtstagswünsche bekommen, zum Beispiel für den Gottfried Schmidbauer in Leibniz. Alles Gute zum morgigen 70er wünschen die Kinder Hans und Sabine mit Familien. Und sie wünschen dem Gottfried eine erfolgreiche Saison beim Schwammerlsuchen. Ja, vielleicht treffen wir uns ja irgendwo einmal in irgendeinem Wald. Musikalisch gibt's für Sie, Herr Schmidbauer, jetzt Ihre Lieblingspolka, die Trubelpolka von den Moskirchnern.

Die Trubelpolka von den Moskirchnern. Jubel, Trubel, Heiterkeit wird es heute bei so mancher Feier geben. Möglicherweise auch bei der Maria Schwarz in Sulz bei Gleisdorf. Für das Geburtstagskind Maria Schwarz haben wir Grüße bekommen. Zu deinem 75. Geburtstag alles Gute, viel Glück und vor allem Gesundheit wünschen dir von Herzen Franz, Anni und Werner aus Weiz. Auch an Rosi Hütter aus Greit bei Weiz alles Gute, Gesundheit und Gottes Segen zum 75. Geburtstag. Das wünschen wir dir von ganzem Herzen. Das sind deine Jugendfreundinnen Anni und Mitzi mit Familien. Alle beide haben am 31. Juli Geburtstag. Auch liebe Geburtstagsgrüße gehen nach Buch bei Weiz zur Anni Ziesler. Sie hat am 18. Juli Geburtstag. Für meine liebe Schwägerin alles Gute zum Geburtstag, vor allem Gesundheit. Wünschen von ganzem Herzen Schwägerin Anni, Schwager Franz, Neffe Werner. So, dann haben wir Grußpost bekommen aus Stadt Schleining im Burgenland. Und da schreibt uns die Roswitha Feichter. Es gibt Feierlichkeit in unserer großen Familie. Am 13. Juli feierten Florian und Julia den 7. Hochzeitstag. Das nennt man übrigens Kupferhochzeit, schreibt sie dazu. Am 23. Juli feierten Stefanie und René den 4. Hochzeitstag. Das ist die Seidenhochzeit. So wie ein Ring keinen Anfang und kein Ende hat, so soll es mit eurer Liebe sein. Unsere Juli-Geburtstagskinder steht noch da. Am 15. Juli feiert Gerold Leitner den 56er, am 21. feierte Alexander Gruber den 20er und am 24. Juli hatte der Karl Feichter den 75er. Heitere Tage, wenig Plage, viel Freuden und wenig Leid, das wünsche ich zum Geburtstag heute. Und musikalisch gewünscht wird der Musikverein Unterrohr mit einem Klassiker, eine Rose für dein Herz.

Mehrmals gewünscht wird heute früh die Vilsmoser Tanzlmusi, und zwar für den Herrn Seppel Niederl in Lichtenberg-Gnast zu seinem 80. Geburtstag, den er am 24. Juli gefeiert hat. Alles Liebe und Gute, vor allem beste Gesundheit sowie Gottes Segen und noch viele Jahre. Das wünschen dir von Herzen deine Gattin Maria samt der ganzen Familie, den Freunden und den Nachbarn. Die Vilsmoser werden jetzt gleich aufspielen, auch für die Christa Trattner in Bruck an der Mur. Liebe Godel, herzlichen Glückwunsch zum 80. Geburtstag. Wünsch dir von ganzem Herzen dein Patenkind Rosi mit Familie. PS, du bist so eine liebe und bewundernswerte Frau, die sich so sehr um deinen Garten kümmert. Und Grüße haben wir auch bekommen für die Christine Weinberger in Buchbach bei Maria Lankowitz. Alles erdenklich Gute, Gottes Segen und viel Gesundheit zum 70er. Viel Freude und Spaß bei deinen täglichen Spaziergängen und behalte dein fröhliches Lachen, denn wer im Alter sein Lachen behält, der hat viel mehr als Gut und Geld. Du musst nur alles mit Humor sehen, dann ist das Leben auch mit 70 schön. Das wünscht dir gut bekannt, doch heute umgenannt. Genannt wird jetzt der Titel von der Vilsmoser Tanzlmusi, nämlich die Glückwunsch-Polka.

Die Filzmoser haben wir gerade gehört und der nächste Wunsch kommt von der Josefa Filzmoser. So ein Zufall. Die Josefa Filzmoser schreibt, ich ersuche den folgenden Wunsch für Günther Busterhofer in Fischbach durchzugeben. Guten Morgen, Günther. Du feierst morgen deinen 65. Geburtstag. Alles Gute, Glück, Gesundheit, Gottes Segen für noch viele, viele schöne Jahre im Kreise deiner Lieben. Das wünschen herzlich Peppi, Gundi und Hubert. So, jetzt muss ich umplatteln, mein Herz. Auch ein herzliches Vergelt's Gott für deine Hilfsbereitschaft. Du bist immer schnell zur Stelle, wenn man dich braucht. Es ist ein Glück, solche Nachbarn zu haben. Nochmals, alle guten Wünsche von uns dreien. Weiter führt uns unsere morgendliche Rundreise nach Rohrbach an der Lafnitz zu Herrn Franz Bischof. Gestern feierte unser Feuerwehrmann Franz Bischof seinen Geburtstag. Hoffentlich war sein Einsatz nur bei den Gästen, steht da. Wir wünschen nachträglich alles Gute, viel Gesundheit und Glück. Heute wecken wir dich nicht mit einer Sirene, sondern mit den Storkoglern. Herzliche Grüße von deinen Freunden aus Vorau und Steirisch Tauchen. Und von Steirisch Tauchen geht's jetzt weiter nach Mitterdorf im Würztal zum Karl Milchram. Herzliche Geburtstagsgrüße gehen nun nach Mitterdorf im Würztal zu Herrn Karl Milchram. Hergehört und aufgepasst, ihr lieben Leute, Karl feiert seinen 84. Geburtstag heute. Dazu möchten wir dir sagen, alles Gute, mach weiter so mit frohem Mute. Das wünschen dir von Herzen Maria, Gitti und Franz sowie Grete. Und für alle, die wir jetzt gehört haben, spielen jetzt die Stornis. Es soll da gut gehen.

Ich darf kurz erwähnen, wer unsere nächsten musikalischen Begleiter durch den heutigen Sonntagmorgen sind. Wir freuen uns auf den Zillertal und die Geigerin mit dem Geburtstagswalzer, auf die Original Oberkrainer. Sie begleiten uns auf die Autobahn. In die Berg bin ich gern, singt der Familiengesang Galla. Die Anna Polka hören wir vom Sulmtal Express. Und das Doppelquintett St. Oswald ob Eibiswald besingt die Steiermark als eine einzige Pracht. Ja, das stimmt schon. Aber schön ist es auch im Burgenland und dahin führt uns der nächste Wunsch: zu deinem 75. Geburtstag, den du am Mittwoch, den 29. Juli feiern darfst, liebe Fritzi Schöndorfer aus Welten, wünschen dir deine Brüder Reinhold, Heini, Helmut und Rudi alles erdenklich Gute, Gesundheit und noch viele schöne Jahre im Kreise deiner Familie. Und weiter schauen wir jetzt nach Deutsch-Goritz zum Anton Schober. Sonne, Mond und Sterne, alles ist in weiter Ferne. Doch was wir dir wünschen, das ist ganz nah. Ein glückliches, gesundes, neues Lebensjahr. Alles Gute zum 70. Geburtstag dir, lieber Anton Schober, in Hofstetten 27. Viel Glück und Gesundheit, das wünschen dir der Obmann sowie die Senioren vom Seniorenbund Deutsch-Goritz.

Jetzt sind wir da, der Zillertaler und die Geigerin, zu deinem Geburtstag. Wir wissen noch nicht, wie alt du bist. Sagst du uns das? Was? Wie alt? Nein, das kann ich ja fast nicht glauben. Ja, dann hast du gut gehalten, muss ich sagen. Ja, hier und da ein Schnapsel, gell? Ja, nehmen wir auch. Ja, also auf alle Fälle alles Liebe und Gute zu deinem Ehrentag.

Falls Sie jetzt schon auf der Straße oder auf der Autobahn unterwegs sind, so wünsche ich Ihnen eine gute Fahrt durch diesen Sonntag mit dem folgenden Titel, nämlich Auf der Autobahn von den Original Oberkreinern. Und damit gegrüßt werden unter anderem die Lilli aus Rosenthal an der Kainach. Liebe Schwester, heute ist dein Ehrentag, darum sagen wir, wie sehr wir dich lieben. Du bist jetzt wieder ein Jahr älter als ich und das freut mich jedes Jahr aufs Neue. Wir wünschen dir von Herzen alles Liebe und Gute zum Geburtstag. Vor allem wünschen wir dir, dass du ganz schnell wieder gesund wirst, viel Kraft hast und ein neues Lebensjahr mit Freude genießen kannst. Zum Schluss noch ein kleiner Reim. Gesundheit, Glück und Sonnenschein sollen deine Begleiter sein. Lachen, Freude, Stück für Stück, an jedem Tag ein bisschen Glück. Alles Liebe, dein Bruder Christian und Roland. Weiter schauen wir nach Greisdorf St. Stephan ob Steins zum Andreas Prall. In Greisdorf feiert Andreas Prall am 27., also morgen, seinen 40. Geburtstag. Seine Mama wünscht ihm vom Herzen alles Liebe und Gute. Den Wünschen schließen sich Ehefrau Carmen, sein Sonnenschein Matthias, seine beiden Schwestern Martina und Astrid samt Partnern sowie die Neffen Emanuel und Daniel und die kleine Nichte Selina an. Wir sind sehr stolz auf dich, du hast das Elternhaus umgebaut und auch deine eigene Firma gegründet. Alles Gute nochmals zum 40er, Andreas.

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1: Und ich darf jetzt anklopfen bei der Tür von Josef Kohl in Wenigzell. Geburtstagsgrüße zum 70er für Josef Kohl haben wir gekriegt in Wenigzell. Der Josef Kohl hat auch einen Vulgonamen. Er heißt Köckerbauer. Viel Gesundheit, Glück, Zufriedenheit und noch viele schöne Jahre im Kreise deiner Familie wünscht dein Cousin Hans und seine Frau Margret mit Familie. Wir schauen weiter nach Ramsau am Dachstein. Schönen guten Morgen, Johann Seebacher, Klammer Seeli aus der Ramsau. Lieber Seeli, zu deinem 70. Geburtstag wünschen wir dir alles, denke ich, Gute und Gesundheit. Bleib weiterhin so ein geselliger und lustiger Freund wie bisher. Dein Ramsauer Klumperteam. Und einen schönen guten Morgen wünschen wir auch dem Patrick Kobart und Manuel Millautz, beide in Seiersberg. Unsere Schwiegersöhne, die Herren Patrick Kobart und Manuel Millautz aus Seiersberg, feierten Geburtstag. Dazu die herzlichsten Glückwünsche, Gesundheit für viele Jahre und weiterhin so viel Fröhlichkeit. Beide haben sich der Fitness verschrieben und Manuel nützt jede freie Stunde, um in die Berge zu wandern. Sie sind auch immer für ihre Familien da. Dass es immer so bleibt, wünschen eure Schwägerinnen und die Schwiegereltern mit dem Familiengesang Gala. In die Berg bin ich gern. In

Viele schöne Berge gibt's auch rund um Brettstein und da wohnt die Annemarie Stuhlpfarrer. Wir wünschen Annemarie Stuhlpfarrer aus Brettstein alles Gute zum Namenstag, den sie heute feiert. Viel Gesundheit und diese Wünsche kommen von deinem Mann Gotthard, den Kindern Gotthard, Helga und Andreas, der Schwiegertochter Ingeborg und Enkelkindern Daniel und Katharina aus Brettstein alles Gute. Wir reisen weiter nach Übelbach zu Anni Männerbatsche. Liebe Anni, 75 Jahre voller Lebenserfahrung, Güte und wertvoller Erinnerungen. Danke, dass du unser Leben so sehr bereicherst. Alles Liebe zu deinem morgigen Geburtstag wünschen dir herzlichst Isabella und Markus, Isabel, Wanako, Stella, Liara, Franz und Elke. Und zwar wünschen sie das mit dem Sulmtal Express und der Anna Polka.

Der Sonntagsexpress mit der Anna Polka. Angenehmes Aufstehen am heutigen Sonntag wünschen wir jetzt auch dem Karl Zechmann aus Ketteneigen im Ennstal. Nachträglich zum 62er alles Gute. Karli, zum Geburtstag ein Gedicht. Du bist älter, ich noch nicht. Alles, alles Gute, vor allem viel Gesundheit. Wünschen dir dein bestes Stück Anneliese, die Stöllingers, Peter und Martha und die Thöringers. Glückwünsche zum 70. Geburtstag haben wir bekommen für Herrn Josef Seppel-Meixner, wohnhaft in Altenberg-Lödersdorf bei Feldbach. Lieber Seppel, zu deinem 70. Geburtstag, den du am 24. gefeiert hast, wünschen wir dir von Herzen alles Gute, Gottes Segen, Zufriedenheit und beste Gesundheit. Genieß die Zeit mit deiner lieben Frau Irmgard und deiner vierbeinigen Begleiterin Cindy. Die Glückwünsche kommen von der Friedl-Verwandtschaft, besonders aber von deinen Enkelbuben Karl, Josef und Maximilian, die dich sicher noch lange auf Trab halten werden. Vielen Dank für die schöne Feier am vergangenen Freitag. Gewünscht wird das Doppelquintett St. Oswald ob Eibiswald mit dem Titel In der Steiermark ist erbrocht, ihr Eck.

Das Doppelquintett, sagt Oswald Obeibiswald, mit der Familienmusik Edecker war das. Glückwünsche haben wir bekommen auch für den Fritz Gangelmeier in Liezen. Alles Gute zum bevorstehenden 80. Geburtstag. Wünschen dir deine Freundinnen Hertha und Josefa. Und jetzt kommen wir ins wunderschöne Mooslandl zu Frau Erna Lausermeier. Ob Frau Eva Edlinger und der gesamte Vorstand des Pensionistenverbandes Ortsgruppe Landl gratulieren dem Mitglied Lausermeier Erna zum 85. Geburtstag, den sie am 20. Juli gefeiert hat. Sie wünschen ihr das Allerbeste zum bevorstehenden Jubiläum sowie Glück, Gottes Segen und vor allem Gesundheit. Und jetzt freuen wir uns auf die Kernburm mit dem Posaunenkönig.

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1: Und gut aufgelegt ist jetzt, hoffentlich hat der Jürgen Blattnick aus Fasolzberg. Alles Gute zum bevorstehenden runden Geburtstag. Wünschen dir deine Kathi, Lisa, Lukas und Nico, deine Mutter mit Christian, deine Schwiegereltern sowie Anna mit Erich. Weiter führt unsere Sonntagsreise nach Böllau zum Günther Gaugel. Lieber Günther, zum 60. Geburtstag wünschen wir dir alles Gute, Glück und Gesundheit. Deine Geschwister Waltraud, Renate und Herbert, die Nichten und Neffen. In beiden Fällen werden die Baggerbuben gewünscht mit dem Titel Hob a Freit am Leben.

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1: Dieser Titel könnte durchaus das Motto für den heutigen Sonntag sein und nicht nur für den heutigen Sonntag, sondern für die ganze Zeit. Hab einfach eine Freude am Leben und freu dich auch an den kleinen Dingen. Das trifft hoffentlich auch auf die nächsten Geburtstagskinder zu. Ein Geburtstag ist wohl ohne Frage der schönste aller Ehrentage. Drum möchten wir keine Zeit verlieren und zum Geburtstag euch gratulieren. Alles Gute zum 75. Geburtstag dem Kameraden Johann Berger in Weichselbaum 38, zum 70. Geburtstag dem Kameraden Anton Schober in Hofstetten 27 und zum heutigen 65. Geburtstag unserem Obmann und Bürgermeister außer Dienst Heinrich Tomschitz in Krobaten 26. Viel Glück und Gesundheit, das wünschen euch der ÖKB-Vorstand sowie die Kameraden vom Ortsverband Deutsch Goritz. Weiter schauen wir nach Dulwitzdorf 13 zum Wolfgang Herbst. Wolfgang feiert morgen am Montag seinen 50. Geburtstag. Neben seiner eigenen Baufirma ist er begeisterter Skifahrer, Wanderer und Oldtimer-Sammler. Wir wünschen dir alles Gute, Glück und Gesundheit. Liebe Grüße, Elisabeth und Siegfried. Musikwunsch ist das Arzberger Trio mit der Rabtal-Polka.

Schon ein bisschen älter, aber wunderschön. Die Raptalpolka vom Arzberger Trio. Einen wunderschönen Sonntagmorgen wünscht der Pauli Bratis, der Wetterpauli jetzt. Der Mimi Voigt aus Weinburg am Sasbach. Und nicht nur ich wünsche das. Liebe Mimi Voigt aus Weinburg am Sasbach, zum 90. Geburtstag alles Gute sowie viel Gesundheit und danke für die schöne Feier von den Schwestern Sophie und Gerti. Wir kommen jetzt zu Anna und Franz Prall in Fami 89 St. Stephan ob Steins. Anna und Franz Prall feiern ihren 89. bzw. 95. Geburtstag. Die allerbesten Glückwünsche von den 5 Kindern, Schwiegerkindern, Enkeln und Urenkeln. Schön, dass wir noch alle beisammen sind, steht da. Und gewünscht wird die Chorgemeinschaft Liederkranz Neumarkt mit Am Liedl für die.

Am heutigen Anna-Tag dürfen wir wieder einer Anna gratulieren, und zwar der Anna Stradner in Kleinfranach. Für Anna Stradner in Kleinfranach bei Kirchbach alles Gute zum Namenstag wünschen die Kutniks. Ja, und alles Gute für Frau Gundula Reuer in Neunkirchen, Niederösterreich. Alles Gute zum 85. Geburtstag wünschen die Freunde aus Weiz, insbesondere Franz und Gerlinde Möstl. In beiden Fällen werden die Edelseher gewünscht mit dem Titel Hoch am Ötscherdrom.

Die Edelseher, die Vorbereitungen fürs große Geburtstagsfest für den Fritz, ein 50er, die laufen wir schon. 3 Tage lang wird dann gefeiert, vom 4. bis 6. September in Bad Waltersdorf. Zu den Nachrichten begleitet uns in Kürze die Gruppe Volkspop, das sind die ehemaligen Drehgister. Dass ich ein Schwammerljager bin, daraus mache ich kein Geheimnis. Heute gehe ich aber zu den richtigen Jägern. Der Jagdverein St. Ulrich im Greit veranstaltet heute ab 11 Uhr nämlich einen Jägerfrühschoppen gemeinsam mit dem Trachtenmusikverein St. Ulrich. Und unsere Jäger haben gesagt, Pauli, wenn du das im Radio anbringst, dann darfst du auch zum Frühschoppen kommen. Unsere Ulricher Jäger, die sind schon in Ordnung, weil die sind auch Jäger. Es ist zwar nicht jeder Schuss ein Treffer, aber gleichen tut's immer.

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1: Am Mikrofon ist Felix Schneider-Storm. Guten Morgen. Am Rande des Christopher Street Day in Berlin ist gestern spätabends ein Auto in einer Menschenmenge gefahren. Dabei wurden laut der Polizei eine Person getötet und 16 Menschen verletzt. Drei von ihnen schweben in Lebensgefahr. Laut Medienberichten wurden mehrere Personen mit einer Stichwaffe attackiert. Die Großfahndung nach dem Täter läuft weiter auf Hochtouren. Tatverdächtig ist ein 21-jähriger Mann namens Abdul B. Die Polizei hat vor kurzem ein Foto und eine Beschreibung von ihm veröffentlicht. Der Berliner Bürgermeister Kai Wegner bekräftigt indes die Weltoffenheit Berlins.
2: Ich bin den Einsatzkräften der Berliner Polizei und der Berliner Feuerwehr sehr, sehr dankbar, die sehr schnell hier vor Ort waren. Ich kann nur sagen, dass Berlin als Stadt der Freiheit und der Vielfalt sich weiter stärken wird und positionieren wird. Wir werden uns unsere Art und Weise des Lebens und des Zusammenlebens nicht nehmen lassen,
1: sagt der Berliner Bürgermeister. Angesichts der beispiellosen Waldbrände in Frankreich und Spanien mussten sich mehr als eine Viertelmillion Menschen in Sicherheit bringen. Rund 270.000 Personen sind betroffen. Und nahe der Stadt Bordeaux im Südwesten Frankreichs haben die Behörden des Departements Gironde jetzt die nächsten Evakuierungen angeordnet. Weitere 55.000 Menschen sind betroffen. Markus Langer informiert.
3: Die Entscheidung sei angesichts des Wiederaufflammens des Brandes getroffen worden, teilten die Behörden mit. Damit überschritt die Zahl der wegen der Brände im Departement Gironde von Evakuierungen betroffenen Menschen deutlich die Marke von 200.000. Wegen der Brände stockt die französische Regierung den Einsatz von Soldaten in der Region auf insgesamt 1.500 auf. Das Militär soll unter anderem bei der Evakuierung der bedrohten Regionen helfen und von Anwohnern verlassene Häuser sichern, teilte das französische Verteidigungsministerium mit. Im Kampf gegen die Flammen kam nun erstmals ein speziell umgerüstetes militärisches Transportflugzeug zum Einsatz. Die Maschine kann 20 Tonnen Löschmittel abwerfen.
1: Die schottische Polizei hat bei einwanderungsfeindlichen Protesten in Glasgow an der Westküste des Landes 15 Menschen festgenommen. Die Menschen wurden wegen Körperverletzung, Besitz von Angriffswaffen und anderer Verstöße gegen die öffentliche Ordnung festgenommen, wie die Polizei mitteilt. Bei einem Aufeinandertreffen mit Gegendemonstranten sei es zu erheblichen Unruhen gekommen. In der Felsenreitschule werden heute die Salzburger Festspiele eröffnet. Um 11 Uhr beginnt der Festakt mit Bundespräsident Alexander Van der Bellen. Die Festrede hält heuer die belarussische Bürgerrechtlerin Maria Kolesnikova. Sie ist unter dem Regime von Diktator Lukaschenko 5 Jahre lang inhaftiert gewesen. Und Österreichs Tennis-Jungtalent Lili Tagger spielt heute um den Titel im WTA 250-Turnier in Prag. Nach dem gestrigen Dreisatzsieg gegen Lokalmatadorin Barbora Krejcikova, der Nummer 2 des Turniers, wartet heute im Finale die Ukrainerin Daria Snigur. Das waren die Nachrichten mit Felix Schneider-Storm. Zum Wetter.
4: Abwechslungsreiches Wetter erwartet uns heute am Sonntag. Einzelne Schauer gibt es jetzt schon im Westen sowie in Salzburg und Oberösterreich. Und die werden heute Nachmittag mehr. Die aktuellen Meldungen aus den Landeshauptstädten: Wien und Eisenstadt sonnig 17 Grad, St. Pölten sonnig 16, Linz und Salzburg bewölkt 18, Innsbruck stark bewölkt 17, Bregenz wolkig 20, Graz wolkig 18, Klagenfurt wolkig 17 Grad. Im Lauf des Tages breiten sich Schauer und Gewitter auf den Großteil des Berglandes aus. Die können speziell in Tirol, Salzburg und der Obersteiermark auch heftig ausfallen. Rund um die Alpen wird es nur vereinzelt gewittrig, hier zeigt sich insgesamt auch am längsten die Sonne. Die Temperaturen erreichen heute meist 22 bis 30, ganz im Osten mit mehr Sonne auch 32 Grad. Morgen am Montag erwartet uns dann eine windige Mischung aus Sonne, Wolken und einzelnen Schauern. Längere sonnige Phasen gibt es am Vormittag noch von Osttirol bis ins Burgenland. Die Höchstwerte morgen 22 bis knapp 30 Grad. So viel zum Wetter von Georg Brack.
5: Es ist 7:04, hier ist das Radio Steiermark Verkehrsservice mit guten Nachrichten. Es ist ruhig auf den steirischen Straßen. Es sind uns keine Verkehrsbehinderungen gemeldet worden. Gute und sichere Fahrt.
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5: Und ich wünsche Ihnen einen schönen guten Morgen.

Aufstehen am Wochenende heißt natürlich auch heute, den Tag mit den großen Hits zu beginnen. Susan Vega, Luca und jetzt Love Affair, Everlasting Love. Das Wichtige an diesem kleinen Satz war jetzt das Aufstehen. 9 Minuten nach 8, nach 7.

0: So klingt der Sonntagmorgen hier auf Radio Steiermark, 26. Juli, 11 nach 7. Love Affair, Everlasting Love. Baden, Wandern oder Party zu Hause im eigenen Garten? Was haben Sie denn vor eigentlich heute? Entscheidend ist, um diese Frage zu beantworten, natürlich immer das Wetter. Und wenn dann vielleicht am eh noch schön blauen Himmel Wolken auftauchen, na, da kann man schon einmal schnell nervös werden. Wie aber kann man wirklich erkennen, ob die Wolken harmlos sind, die da aufziehen, oder ob ein Gewitter dreht? Beantworten wird Ihnen diese Fragen jetzt unser Meteorologe Gerald Holzinger von der ORF-Wetterredaktion.
1: Also von den drei Hauptwolkenarten stellen die Zirruswolken sicher am wenigsten an. Diese Schleier- oder Federwolken in höheren Luftschichten können zwar den Sonnenschein ein wenig dämpfen, Regen bringen sie aber keinen. Sie sind höchstens Vorboten für einen bevorstehenden Wetterwechsel. Meerwetter bringen schon die Schichtwolken, auch Stratus genannt. Diese zweite Wolkengattung ist kompakter, der sogenannte Landregen, auf den wir schon so lange vergeblich warten, kommt von ihnen. Auch der Hochnebel im Winterhalbjahr fällt in diese Kategorie.
0: Soweit so harmlos, aber was passiert denn, wenn sich im wahrsten Sinn des Wortes ein Gewitter zusammenbraut?
1: Das passiert dann, wenn sich die dritte Wolkenart, die Haufen- oder Kumuluswolke, zu einer Gewitterwolke entwickelt. Quellwolken, die ein bisschen wie ein Kaffeeol ausschauen, gibt es ja an fast jedem schönen Sommertag. Es sind reine Wasserwolken, aus denen Winterhalbjahr fällt in diese Kategorie.
0: Soweit so harmlos, aber was passiert denn, wenn sich im wahrsten Sinn des Wortes ein Gewitter zusammenbraut?
1: Das passiert dann, wenn sich die dritte Wolkenart, die Haufen- oder Kumuluswolke, zu einer Gewitterwolke entwickelt. Quellwolken, die ein bisschen wie ein Kaffeeol ausschauen, gibt es ja an fast jedem schönen Sommertag. Es sind reine Wasserwolken, aus denen höchstens einmal ein kurzes

0: sicher nach drinnen verlegt werden, Gerald Holzinger.
1: Ja, unten beim Grillen im Garten würde ich mir spätestens beim ersten Donnergrollen einen Plan B überlegen oder vielleicht auch, wenn böiger Wind auffrischt. Am besten informiert man sich natürlich schon vor einem Grillfest oder einer Berg- oder Radtour. Viele Apps am Handy sind eher mit Vorsicht zu genießen. Ich empfehle natürlich alles, was der ORF diesbezüglich anbietet, im Radio, Internet und im Fernsehen. In der Wetterredaktion kümmern wir uns rund um die Uhr nur ums Wetter und wir warnen Sie gegebenenfalls auch aktiv, zum Beispiel jetzt im Sommer, wenn ein schweres Gewitter aufzieht.
0: Könnte heute durchaus möglich sein, vor allem in der Obersteiermark. Sie haben es ja auch in den 7 Uhr Nachrichten gehört. Bleiben Sie bei Radio Steiermark und Sie bleiben bestens informiert. Vielen Dank, Gerald Holzinger von der ORF Wetterredaktion. Yeah.

Alle Achtung, 7:16 Uhr.

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Jetzt am Morgen heißt es für Sie aufstehen, 7.27 Uhr, 3 Minuten noch bis 7:30 Uhr. Bis zum Radio Steiermark Journal heute mit Peter Karner, Shakin' Stevens, Give Me Your Heart Tonight.

0: Feine Sonntagsmusik um 7.30 Uhr.
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2: Der heiße Sommer heuer hat schon viele Menschen in die steirischen Freibäder gezogen. Das zeigt sich auch an den Besucherzahlen. Die heurige Saison könnte trotz einiger Regentage in der ersten Junihälfte die Besucherzahlen vom Rekordjahr 2024 übertreffen. Angelika Offner berichtet.
3: Schon zum Auftakt der heurigen Badesaison im Mai gab es Grund zur Freude bei den steirischen Freibadbetreibern. Der Geschäftsführer der Holding Graz Freizeit, Oliver Wieser, erklärt.
4: Das hat einerseits natürlich mit den durchaus nicht schlechten Wetterbedingungen zu tun. Es hat eigentlich dann in der zweiten Maihälfte schon ein sehr gutes Pfingstwochenende gegeben, wo sehr schön war. Die Hitzewelle dann in der zweiten Junihälfte war sicher auch dem Besuch zuträglich. Auf der anderen Seite versuchen wir natürlich viele interessante Angebote, jetzt auch gerade über den weiteren Sommer für unsere Besucherinnen zu bieten.
3: Doch auch nach der verregneten ersten Junihälfte zogen die Besucherzahlen wieder an. In der letzten Schulwoche waren vor allem Schülergruppen in den Bädern. Mit 270.000 Besucherinnen und Besuchern allein in Graz freut man sich bei den städtischen Betreibern über 10% mehr Badegäste als im Vorjahr. Auch in Leibniz und Freuzberg verzeichnen die städtischen Bäder ein Besucherplus. Obwohl die Eintrittspreise für Badeseen und Freibäder laut Arbeiterkammer um 4,5% gestiegen sind, könnten die Besucherzahlen durch die heurigen Hitzewellen die des Rekordjahres 2024 übertreffen.
2: Bei einem schweren Verkehrsunfall in Kirchberg an der Raab wurde ein 44-jähriger Rollerfahrer lebensgefährlich verletzt. Eine stark alkoholisierte Autofahrerin übersah den Mann beim Abbiegen auf der L201 und prallte frontal gegen die Vespa des Oststeirers. Der 44-Jährige wurde mit dem Rettungshubschrauber ins LKH Graz geflogen. Der Autolenkerin wurde der Führerschein abgenommen. Die Fußball-Bundesligisten haben sich auch in den gestrigen Spielen der ersten Cup-Runde keine Blöße gegeben. So hat der GRK einen souveränen 4:0-Erfolg beim Wiener Regionalligisten Donaufeld gefeiert. Trainer Ferdinand Feldhofer.
5: Man könnte jetzt ein bisschen scherzen und sagen, wir haben uns alles aufgesperrt für die erste Runde jetzt im Cup. In der Vorbereitung haben wir uns auch ähnlich schwer dank Tore zu erzielen. Wir hätten schon in den ersten 15 Minuten drei hochkarätige Sitzer gehabt. Okay, dann muss man halt weiterspielen, solange es dann immer nur 0-0 oder ein Torunterschied ist, ist immer schwierig als Favorit gegen einen Underdog bei diesen Verhältnissen. Aber ich finde, dass wir äußerst seriös agiert haben, den Gegner nahezu gar keine Torchance erlaubt haben und wir wirklich 8 bis 10 hochkarätige hatten.
2: Der SC Karlsdorf wollte gegen Titelverteidiger LASK überraschen und hat das beinahe eine Halbzeit lang geschafft. Mit dem Linzer Führungstor knapp vor der Pause war die Gegenwehr aber gebrochen und am Ende schlitterten die Steirer in ein 0:7-Debakel. Trainer Jörg Schirgi.
6: Ja, natürlich tut es am Ende des Tages dann weh, ist dann relativ hoch ausgefallen. Aber ich bin trotzdem sehr stolz, vor allem auf die erste Halbzeit. Da hat man dann schon gemerkt, wenn man diszipliniert verteidigt, dass man dann auch trotzdem eine Mannschaft mit der Qualität dann trotzdem auch an die Grenzen bringen kann. Und dann zweite Halbzeit merkst du halt einfach, das ist dann halt, ja, da sind sie uns überlaufen, da ist ein bisschen physische Geschichte dann auch dabei. Ja, alles gut.
2: Mit einem 7:1 gegen Oberwart feiert Red Bull Salzburg einen ähnlich hohen Sieg und auch Kapfenberg hat die erste Cup-Hürde souverän genommen. Der Kärntner Regionalligist Dreibach wurde mit 4:1 besiegt. Zum Abschluss ist heute Hartberg in Imst zu Gast. Und im American Football haben die Graz Giants erstmals seit 18 Jahren den Titel der Austrian Football League gewonnen. Die Steirer besiegen am Abend im Finale vor 3.300 Zuschauern in der Südstadt die Danube Dragons in einem engen Spiel 16:14. Wir kommen zum Wetter. Im Großteil des Landes überwiegt insgesamt der Sonnenschein. Im Norden der Obersteiermark zeigt sich die Sonne aber nur zeitweise. Hier sind von der Früh weg einige Wolken dabei. Ab Mittag sind dann auch Schauer dabei und im Süden bilden sich nur einzelne Schauer und Gewitter. Die Temperaturen erreichen von Nord nach Süd heute 24 bis 31 Grad.
7: 7.34 Uhr ist es gleich, hier ist das Radio Steiermark Verkehrsservice. Es ist ruhig auf unseren Straßen, es sind uns keine Verkehrsbehinderungen gemeldet worden. Wenn Sie das aber ganz anders sehen auf Ihren Fahrten durch unser Land, dann rufen Sie uns bitte an. Sie erreichen uns kostenfrei, natürlich auch an diesem heutigen Sonntag, unter Stern 300. Dankeschön und gute Fahrt.

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1: Ja, Sie haben recht, es ist für einen Sonntag noch recht früh, aber trotzdem, schauen wir mal, ob jemand abhebt in der Obersteiermark. Leuten tut's, das ist gut.
2: Meier.
1: Schönen guten Morgen, lieber Herr Meier, hier spricht Werner Ranacher vom ORF Radio Steiermark.
2: Grüß Gott.
1: Guten Morgen. Herr Meier, ich bin beauftragt, Sie anzurufen, Sie zu wecken und Ihnen ganz herzlich von der Barbara aus Karlsdorf alles Gute zum Geburtstag auszurichten.
2: Oh, danke vielmals.
1: Dankeschön. Ein Runder noch dazu. Der Mann, der 40 Jahre in Graz den Spielmannszug geleitet hat, ist jetzt im Enster zu Hause, gell?
2: Ja, bin ich in Gröbming zu Hause. Ja.
1: Was hat Sie in die Obersteiermark gebracht von Graz?
2: Meine Frau eigentlich, weil sie ist Gröbmingerin.
1: Ach so.
2: Und da waren die Schwiegereltern und die haben schon ein Haus gehabt und wir haben in Graz eine schöne Wohnung gehabt in Berliner Ring und in der Pension bin ich aufgezogen.
1: Ja, recht haben Sie. Aber die Kunst hat Sie nicht losgelassen, hat uns die Barbara erzählt.
2: Die hat mich nicht ganz losgelassen, nein.
1: Bloß Musik, Theater, Musik. Chor, alles noch dabei, gell?
2: Ja, da hat sehr viel erzählt, ja, genau.
1: Ja, ich weiß fast alles von Ihnen, Herr Meier. Fast, also Ihre Schulnummer weiß ich nicht, aber die sind in dem Fall nicht so wichtig.
2: Die sind nicht so wichtig.
1: Ja, aber das liegt daran, dass Sie heute für die Leute vom Spielmannszug so wie der Papa waren, hat sie uns geschrieben, die Barbara.
2: Ja, ich war ja lang genug dort dabei, insgesamt 50 Jahre aktiv.
1: Na boah,
2: die Hälfte davon als Kapellmeister.
1: Ja, da kennt man natürlich viele und hat viele kommen und auch wieder gehen sehen, muss man ehrlich sagen, ne?
2: Ja, ich habe mir das mal ausgerechnet, das müssten knapp über 100 gewesen sein.
1: Boah, ja.
2: Oder nein, nicht 100, 200.
1: ja, kann sein, dass ich nicht der Einzige bin, der heute anruft bei Ihnen, Herr Meier.
2: Ja, ich nehme an, aber einer der Ersten, ja.
1: Das freut mich. Dann wünsche ich Ihnen einen grandiosen Sonntag, noch einmal alles Gute zum Geburtstag, genießen Sie Ihren Tag, Gerd Meier in Gröbming.
2: Danke vielmals.
1: Auf Wiederhören.
2: Wiederhören.
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So schön, Kris Kristofferson, Me and Bobby McGee. 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

Feine Musik aus Italien, Loredana Berte, Non sono un signora. Schönen guten Morgen, Steiermark. 7.51 Uhr, 9 Minuten noch bis 8. Sonntag, 26. Juli, 207. Tag in diesem Jahr. Und wenn Sie Geburtstag haben, dann teilen Sie Ihren Geburtstag nicht nur mit Gerd Meyer aus Gröbming, wie Sie gerade auch in unserem Weckruf gehört haben, sondern mit einer Vielzahl sehr prominenter Persönlichkeiten. Aus Österreich zum Beispiel der Sänger Marco Angelini, die Schauspielerin Christina Sprenger oder auch die amerikanische Schauspielerin Sandra Bullock ist heute geboren. Und wirklich bekannte Britinnen und Briten sind an einem 26. Juli auf die Welt gekommen. Zum Beispiel die berühmte Schauspielerin Helen Mirren wird heute 81, bekannt durch ihre Darstellung als The Queen. Und zwei großartige Musiker sind auf meiner Geburtstagsliste. Roger Taylor, der Schlagzeuger von Queen, eigentlich diplomierter Biologe, ist im Jahr 1949 auf die Welt gekommen. Und eine der prägendsten Musikerpersönlichkeiten des 20. Jahrhunderts, Mick Jagger, Frontman der Rolling Stones, wird heute, man glaubt es kaum, 83 Jahre alt. Alles Gute, hier ist er mit seiner Band und Honky Tonk Woman.

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2: Im Studio ist Felix Schneider-Storr. Guten Morgen. Der Schock sitzt tief in Berlin und darüber hinaus nach dem mutmaßlich islamistischen Angriff auf den Christopher Street Day einer Pride-Kundgebung. Ein weißer Minivan ist gegen 22 Uhr in eine Menschenmenge gefahren. Eine Frau ist tot, mindestens 16 Menschen sind verletzt, drei davon lebensgefährlich. Nach dem mutmaßlichen Täter fahndet die Polizei bereits öffentlich, wie aus Berlin Andreas Pfeiffer berichtet.
3: Es war das abrupte und gewalttätige Ende eines Freudentags, den die queere Gemeinschaft in Berlin gefeiert hat. Mit einem Kleintransporter sind der oder die Täter nahe dem Brandenburger Tor in die Menge gerast. Ob sie mit Messern bewaffnet waren, ist noch nicht ermittelt. Der Berliner Polizeisprecher Florian Naht gibt in der Nacht ein Ermittlungsergebnis bekannt. Tatverdächtig ist ein polizeibekannter 21-jähriger Mann aus der islamistischen Szene.
4: Es ist ein mutmaßlicher Tatverdächtiger. Dieser Tatverdächtige soll Angehöriger des islamistischen Milieus in Berlin sein.
3: Die Fahndung im familiären Umfeld des Tatverdächtigen ist angelaufen. Berlin steht unter Schock. Der regierende Bürgermeister Kai Wegner spricht von einem Anschlag auf die freie, weltoffene Gesellschaft.
2: Rund um Bordeaux in Frankreich rufen die Behörden weitere 55.000 Menschen auf, sich in Sicherheit zu bringen. Grund sind die beispiellosen Waldbrände. Insgesamt haben die Flammen in Frankreich und auch Spanien bereits mehr als eine Viertelmillion Menschen zur Flucht gezwungen. Im französischen Departement Gironde ist eine Fläche viermal so groß wie Paris abgebrannt. Die Zeit wird knapp für die geplante Wehrdienstreform. Morgen findet der Sommerministerrat der Regierung in Salzburg statt. Dort wollte man die Reform eigentlich beschließen und bereits präsentieren. Konkret sollen zu 6 Monaten Grundwehrdienst 3 Monate Milizübungen dazukommen. Uneinig ist man sich dem Vernehmen nach aber noch, ob auch der Zivildienst verlängert wird. Beschlossen werden soll morgen auch das Social-Media-Verbot für unter 14-Jährige. Dieser Tage versuchen Betrüger wieder besonders oft mit gefälschten Paketbenachrichtigungen an Geld zu kommen. Davor warnt jetzt die Watchlist Internet. Christian Huber, wie kann man sich davor schützen?
5: Indem man aufmerksam ist und sich nicht stressen lässt, auch wenn man ein Paket erwartet. Genauso arbeiten nämlich die Betrüger. Sie machen per SMS oder E-Mail Druck, dass das Paket im Logistikzentrum liegt und zurückgeschickt wird, wenn man die meist kleine Zollgebühr nicht bald über einen Link bezahlt. Und diesen Link sollte man eben auf keinen Fall anklicken, denn dann landet man auf einem Fake-Portal. Gibt man die Bankdaten ein, haben die Betrüger dann auch Zugriff auf das Konto.
2: Und was, wenn man schon auf diesen Betrug reingefallen ist?
5: Dann heißt es wirklich schnell sein und die eigene Bank kontaktieren und sagen, was passiert ist. Die Beraterin oder der Berater sollte dann einschätzen können, ob eine Kontosperre notwendig ist. Und die Experten raten auch dazu, bei der Polizei Anzeige zu erstatten und grundsätzlich aufmerksam zu sein, weil Kriminelle jetzt über die Kontaktdaten verfügen und es möglicherweise bald mit einem neuen Trick versuchen.
2: Berichtet Christian Huber, vielen Dank. Das waren die Nachrichten mit Felix Schneider-Storm. Zum Wetter.
6: Recht unterschiedlich wird es heute. Im Bergland entstehen im Laufe des Tages einige Schauer oder Gewitter. Im Flachland scheint zeitweise die Sonne. Hier sind nur wenige Schauer dabei. Zunächst aber einmal zu den aktuellen Meldungen aus den Landeshauptstädten. Hier ist es meist wolkig, nur in Wien, Eisenstadt und Graz sonnig. Wien und Eisenstadt 20 Grad, St. Pölten 17, Linz 19, Salzburg und Innsbruck 18, Bregenz 20, Graz und Klagenfurt 19 Grad. Speziell in Tirol, Salzburg und der Obersteiermark können die Schauer und Gewitter heute auch heftig ausfallen mit Starkregen. Hier sind also Unwetter möglich. Der Wind frischt in Gewitternähe böig auf und die Temperaturen erreichen je nach Sonne, Wolken und Regen 22 bis etwa 32 Grad. Morgen am Montag frischt lebhafter bis kräftiger Westwind auf und bringt speziell an der Alpen-Nordseite einige Wolken und kurze Schauer. Im Süden scheint zunächst noch die Sonne, allmählich kommen aber auch hier Wolken und einzelne Schauer dazu. Die Temperaturen steigen auf 20 bis knapp 30 Grad morgen. Am wärmsten wird es im Osten und im Süden. So viel zum Wetter von Georg Brack.
7: Es ist 4 nach 8, Radio Steiermark Verkehrsservice. Weiterhin ist es ruhig auf diesen sonntäglichen Straßen in der Steiermark. Wir wünschen gute und sichere Fahrt.
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8: Ich wollte tief leben, alles Mark des Lebens aussaugen, so hart und spartanisch leben, dass alles, was nicht Leben war, in die Flucht geschlagen wurde. Das sagte der amerikanische Philosoph und Schriftsteller Henry David Thoreau, nachdem er sich 28-jährig für 2 Jahre tief in die Wälder von Massachusetts zurückgezogen hatte, um dort allein in einer selbstgezimmerten Blockhütte zu leben. Das war Mitte des 19. Jahrhunderts. Thoreau protestierte damit als früher Aussteiger gegen seine, wie er sie empfand, rastlose, nervöse, geschäftige und triviale Zeit und wollte zugleich die wahrhafte menschliche Existenz erforschen. Dabei ging es ihm um Einfachheit und um das, was der Mensch wirklich braucht. So wird an seinem Geburtstag, dem 12. Juli, immer noch weltweit der Tag der Einfachheit gefeiert, was alles andere als einfach ist. In dieselbe gedankliche Kerbe wie Thoreau schlägt übrigens ein anderer Denker, der auch am 12. Juli Geburtstag feiert, heuer seinen 100. Der Benediktinermönch und Autor David Steindl Rast. Die Einfachheit und das Leben im Augenblick sind die zentralen Botschaften seines Gesamtwerkes, das sich um Dankbarkeit, Selbstvergessenheit und Lebensvertrauen dreht. Ein paar hundert Jahre früher in der Hochrenaissance meinte ein anderer großer Denker und Künstler, nämlich Leonardo da Vinci, auch schon, Einfachheit ist die höchste Stufe der Vollendung. Nun stand aber da Vinci gewiss nie, so wie ich, völlig überfordert vor vollgestopften Lebensmittelregalen in überbordenden Supermärkten und kam auch nicht wie ich ob der vielen Eissorten ausgerechnet beim Tiefkühlregal ins Schwitzen. Und dass es dort so viele junge Erbsen gibt. Isst man eigentlich keine erwachsenen Erbsen? Nur junge, mitleidlos der Mutterschote entrissene? Und warum muss man beim Einkaufen so viele Entscheidungen treffen? Glas, Papier oder Plastikverpackung oder gar keine, mit oder ohne Zucker, vegetarisch oder vegan, Soja oder Erbsenprotein. Vielleicht verarbeitet man da die alten ausrangierten Muttererbsen? Und dann erst dieses lächerliche Überangebot an Tiernahrung. Ich verwöhne meine Haustiere gern und arbeite einen großen Teil meines Einkommens direkt in ihre Bäuche hinein. Aber wozu brauchen Katzen einen Strandparty-Snack? Die gehen doch eh nie baden. Eine der größten Lügen von der Lebenserleichterung kam zweifellos mit der Digitalisierung. Denn alles, was früher bequem ausgelagert werden konnte an zuständige Stellen und dafür vorgesehene Berufe, muss man jetzt selber machen. Ob Bankgeschäfte oder Ticketbuchungen, Förderansuchen oder eben den Einkauf an der Selbstbedienungskasse begleichen, nichts wird einem noch abgenommen, um alles muss man sich alleine kümmern. Dabei fungiert das Smartphone als Art Schweizer Messer des modernen Individuums, indem es multifunktional ist, sich überall einmischt und fast alles kann und tut. Schreiben, fotografieren, unterhalten, empfehlen, informieren, belehren, bezahlen sowieso. Im Geschäft sammeln wir Bonuspunkte und im Netz sammeln wir Likes. Aber kaum noch echte Erfahrungen im realen Leben. Denn kürzlich stellte ich in der Albertina fest, dass alle Museumsbesucher jedweden Alters und Geschlechts vor sämtliche Bilder und Texte ihr Smartphone hielten. Ich, die noch mit eigenen Augen selber schaute, nur schaute, die Arme verschränkt, muss gewirkt haben wie ein Fremdkörper oder eine Wärterin. Glaubt man den Trendforschern, ist der neue wahre Luxus analog. Analoge Kameras und Plattenspieler erleben gerade eine Renaissance, denn auch für die junge Generation liegt der Reiz dieser Geräte just in ihrer Begrenzung. Sie erfüllen nur eine Aufgabe, nicht 100 zugleich. So wären wohl auch wir Menschen geschaffen. Stichwort Achtsamkeit. Die wird uns ja beharrlich eingeredet von Influencern, Experten, Lifehacks, Gesundheitspäpsten, Stilikonen und anderen pseudoreligiösen Besserwissern. Allein der richtige Start in einen guten Tag wird entlang ihrer Ratschläge zur Mammutaufgabe. Nach der guten Hautpflege in vielen Schritten mit vielen Seren, Lotionen und Cremen erfolgt die aufwendige Frühstückszubereitung inklusive Körner einweichen, Sprossen züchten, Tee ansetzen, Früchte auspressen und Gemüse zergatschen. Danach folgen Yoga-Einheiten, Wechselduschen, Atemmeditation und Bürstenmassage, sodass jemand wie ich mit dieser Art von Morgenroutine frühestens in den Abendstunden halbwegs fertig wäre. Die Sehnsucht nach Einfachheit lässt moderne Menschen neuerdings wieder selbst Brot backen, Hühner halten, Pilze züchten gar. Schön. Im Weg steht uns dabei nur die Selbstoptimierung als größter Feind aller Einfachheit. Denn sie verwandelt unser Leben in einen Hochleistungssport, im Dauerwettbewerb mit uns selber. So wurde der Mensch zu seinem eigenen Projekt, das er rund um die Uhr zu managen, zu administrieren und zu reglementieren hat, während aus dem Alltag eine To-Do-Liste wird. Aus der Freizeit eine abzuarbeitende Bucketlist und aus jedem Augenblick ein ungelebter Moment, der zwischen arrangierter Vorbereitung und nach bearbeiteter Konservierung vergeht, als hätte es ihn nie gegeben, ja, als hätte niemand ihn erlebt.
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7: Schönes Aufstehen am Sonntag, 26. Juli. Es ist 10 Minuten nach 8.

0: So schön wie hoffentlich auch der Tag vor Ihrem Fenster, vor Ihrer Haustür, vor Ihrem Balkon, wo auch immer. John Denver, Some Days Are Diamonds. 8.17 Uhr, 2 Minuten nach Viertel 9.
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0: Übrigens heute von 12 bis 15 Uhr sind wir unterwegs im Burgenland.

Lässige Singer-Songwriterin zwischen Kärnten und Wien zu Hause, Verena Wagner, Pionier. 8.22 Uhr, 8 Minuten noch bis 8:30. Super Klassiker jetzt. Genau das Richtige, um in einen herrlichen Sommertag hineinzustarten. Toto, Rosanna.

0: Nicht auszuschließen, dass das durch heute so manch steirische Gurgel rinnt, das Summer Wine, Nancy Sinatra und Lee Hazlewood. 8:30 Uhr.
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2: Der heiße Sommer heuer hat schon viele Menschen in die steirischen Freibäder gezogen. Das zeigt sich auch an den Besucherzahlen. Die heurige Saison könnte trotz einiger Regentage in der ersten Junihälfte die Besucherzahlen vom Rekordjahr 2024 übertreffen, berichtet Angelika Offner.
3: Schon zum Auftakt der heurigen Badesaison im Mai gab es Grund zur Freude bei den steirischen Freibadbetreibern. Der Geschäftsführer der Holding Graz Freizeit, Oliver Wieser, erklärt.
4: Das hat einerseits natürlich mit den durchaus nicht schlechten Wetterbedingungen zu tun. Es hat eigentlich dann in der zweiten Maihälfte schon ein sehr gutes Pfingstwochenende gegeben, wo sehr schön war. Die Hitzewelle dann in der zweiten Junihälfte war sicher auch dem Besuch zuträglich. Auf der anderen Seite versuchen wir natürlich viele interessante Angebote jetzt auch gerade über den weiteren Sommer für unsere Besucherinnen zu bieten.
3: Doch auch nach der verregneten ersten Junihälfte zogen die Besucherzahlen wieder an. In der letzten Schulwoche waren vor allem Schülergruppen in den Bädern. Mit 270.000 Besucherinnen und Besuchern allein in Graz freut man sich bei den städtischen Betreibern über 10% mehr Badegäste als im Vorjahr. Auch in Leibniz und Freuzberg verzeichnen die städtischen Bäder ein Besucherplus. Obwohl die Eintrittspreise für Badeseen und Freibäder laut Arbeiterkammer um 4,5% gestiegen sind, könnten die Besucherzahlen durch die heurigen Hitzewellen die des Rekordjahres 2024 übertreffen.
2: Bei einem schweren Verkehrsunfall in Kirchberg an der Raab wurde ein 44 Jahre alter Rollerfahrer lebensgefährlich verletzt. Eine stark alkoholisierte Autofahrerin übersah den Mann beim Abbiegen auf der L201 und prallte frontal gegen die Vespa. Der 44-Jährige wurde mit dem Rettungshubschrauber ins LKH Graz geflogen. Die Autolenkerin wurde der Führerschein abgenommen. Die Fußball-Bundesligisten haben sich auch in den gestrigen Spielen der ersten Cup-Runde keine Blöße gegeben. So hat der GRK einen souveränen 4:0-Erfolg beim Wiener Regionalligisten Donaufeld gefeiert, Trainer Ferdinand Feldhofer.
5: Man könnte jetzt ein bisschen scherzen und sagen, wir haben uns alles aufgespart für die erste Runde jetzt im Cup. In der Vorbereitung haben wir uns auch ähnlich schwer getan, Tore zu erzielen. Wir hätten schon in den ersten 15 Minuten drei hochkarätige Sitzer gehabt. Okay, dann muss man halt weiterspielen, solange es dann immer nur 0-0 oder ein Torunterschied ist, ist immer schwierig als Favorit gegen einen Underdog bei diesen Verhältnissen. Aber ich finde, dass wir äußerst seriös agiert haben, den Gegner nahezu gar keine Torchance erlaubt haben und wir wirklich 8 bis 10 hochkarätige hatten.
2: Der SC Karlsdorf wollte gegen Titelverteidiger LASK überraschen und hat das beinahe eine Halbzeit lang geschafft. Mit dem Linzer Führungstor knapp vor der Pause war die Gegenwehr aber gebrochen und am Ende schlitterten die Steirer in ein 0-7 Debakel. Trainer Jörg Schirgi.
6: Ja, natürlich tut es am Ende des Tages dann weh, ist dann relativ hoch ausgefallen. Aber ich bin trotzdem sehr stolz, vor allem auf die erste Halbzeit. Da hat man dann schon gemerkt, wenn man diszipliniert verteidigt, dass man dann auch trotzdem eine Mannschaft mit der Qualität dann trotzdem auch an die Grenzen bringen kann. Und dann zweite Halbzeit merkst du halt einfach, das ist dann halt, ja, da sind sie uns überlaufen, da ist ein bisschen physische Geschichte dann auch dabei. Ja, alles gut.
2: Mit einem 7:1 gegen Oberwart feiert Red Bull Salzburg einen ähnlich hohen Sieg und auch Kapfenberg hat die erste Cup-Hürde souverän genommen. Der Kärntner Regionalligist Treibach wurde mit 4:1 besiegt. Zum Abschluss ist heute Hartberg in Imst zu Gast. Und im American Football haben die Graz Giants erstmals seit 18 Jahren den Titel der Austrian Football League gewonnen. Die Steirer besiegen am Abend im Finale vor 3.300 Zuschauern in der Südstadt die Danube Dragons in einem engen Spiel 16:14. Wir kommen zum Wetter. Im Großteil des Landes überwiegt insgesamt der Sonnenschein. Im Norden der Obersteiermark zeigt sich die Sonne aber nur zeitweise. Hier ziehen von der Früh weg Wolken durch. Ab Mittag sind auch Schauer dabei. Im Süden bilden sich nur einzelne Schauer und Gewitter und die Temperaturen erreichen von Nord nach Süd heute 24 bis 31 Grad.
0: Es ist 8.34 Uhr, hier ist das Radio Steiermark Verkehrsservice. Alles gut, alles ruhig auf den steirischen Straßen, sind uns keine Verkehrsbehinderungen gemeldet worden.

0: Johnny Logan ist das, 8.41 Uhr.
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0: Schwimmen oder einfach sich nur im Wasser treiben lassen, schweben quasi, für viele von uns ein Idealzustand und gern zeige ich dabei auf. Vor allem jetzt im Sommer eine perfekte Möglichkeit, der Hitze und auch der Schwere des Alltags zu entkommen. Man kann sich diesen Zustand aber auch zwischen zwei Buchdeckeln annähern. Wie? Das erzählt Ihnen jetzt Barbara Exl-Kronjäger.
2: Lange Zeit geht sie beinahe jeden Tag am Schwimmbad ganz in der Nähe ihrer Wohnung vorbei, schreibt Jacqueline Scheiber. Sie habe keinen Spaß an körperlicher Betätigung, erklärt sie, und wortwörtlich erschwerend kommt hinzu, dass ich dick bin. So sei dieses Buch eine Erzählung über ihr persönliches Wagnis, etwas in ihr Leben zu lassen, das sie selbst dort nicht vermutet hätte. Die Autorin, Podcasterin und Sozialarbeiterin widmet dieses Buch dann auch allen, die anfangen. So schreibt sie darüber, wie es ist, sich mitten im Winter aus der warmen Kleidung zu schälen und in der schwülwarmen Luft eines Hallenbads in den Badeanzug zu schlüpfen. Da ist zumindest die erste Hürde geschafft und die nächste wartet bereits.
3: In Zeitlupe gewöhne ich Quadratzentimeter für Quadratzentimeter meiner Haut an die kühle Temperatur. Erst die Füße, dann kurz warten, bis eine gewisse Gewöhnung eintritt. Manchmal spüre ich die Kälte noch intensiver, wenn sich das Wasser bewegt. Schon beim Gedanken daran bekomme ich Gänsehaut. Bis zu den Knien geht es dann etwas zügiger voran. Mit den Handflächen spritze ich mir kleine Mengen Wasser über die Arme, als würde das die Sache besser machen. Die zwei kritischsten Schwellen sind der Bauch und die Schultern. Für die Überwindung der ersten muss ich allen Mut zusammennehmen. Luft anhalten und voranschreiten. Wenn erst der gesamte Oberkörper unter Wasser ist, heißt es atmen.
2: Es folgen Erinnerungen an die Sommer ihrer Jugend auf dem Land.
3: Freibäder sind Schmelztiegel sozialer Vermischung und gehört man zu den weniger beliebten, angesehenen oder normschönen, können es mitunter Orte der Demütigung und des Ausschlusses werden. All die freigelegten vermeintlichen Mängel wurden damals zu gerne von den pubertierenden Jungskliken schamlos aufgegriffen und mit Spott und Hohn bedacht. Ich bedauere es heute oft, dass ich so viele Sommer damit verschwendete, lange Kleidung zu tragen und zurückgezogen in meinem Zimmer zu überhitzen, statt den Raum einzunehmen, der mir zustand.
2: Aber natürlich gibt es auch positive Erinnerungen, zum Beispiel die an den ersten erfolgreichen Schwimmkurs als Kind oder an den Spaß im Wellenbecken. Und dann kommt noch eine gesellschaftspolitische Dimension dazu. Die Urgroßmutter durfte nicht schwimmen lernen, die Mutter war Leistungsschwimmerin im damals noch kommunistischen Ungarn. Und schließlich, seit ich schwimme, habe ich weniger Angst zu versagen. Schwimmen, Schweben von Jacqueline Scheiber ist im Leikam Verlag erschienen.

Die internationalen Top-Hits fürs Wochenende. Barry Ryan, Eloise. 8:51 Uhr, 9 Minuten noch bis 9. Heute ist Sonntag, der 26. Juli, 207. Tag im Jahr. Und Namenstag von Achim oder eigentlich Joachim und Anna und alles, was dazugehört. Also Annette, Anita, Anja und so weiter und so fort. Gibt es eine schöne Bauernregel. Sankt An sagt die kühlen Morgen an. Schauen wir mal, ob das stimmt. Angeblich kommt ja im Laufe der kommenden Woche wieder eine Hitzewelle auch nach Österreich. Wir halten Sie da natürlich auf dem Laufenden. Der Mond steht heute im Sternzeichen des Schützen. Das ist ein Feuerzeichen und dieses steht für Lebendigkeit, Enthusiasmus und Lebensfreude. Passt gut für ein eigentlich recht schönes Wochenende. Wenn Sie heute Sport vorhaben zu machen, sich sportlich zu betätigen, trainieren Sie Ihre Wirbelsäule und die Oberschenkel. Rückengymnastik, Besuch im Schwimmbad, all das ist gut für Sie, für den Körper, für die Rückenmuskulatur, für die Wirbelsäule und damit natürlich auch für die Seele, aber auch für den Kampf gegen die Zellulite ist der heutige Tag ideal. Und wenn Sie garteln wollen, heute alles setzen, was oberirdisch wachsen soll, empfiehlt der Mond. Interessantes habe ich im Buch der Geschichte verzeichnet gefunden. Im Jahr 1887 wurde am 26. Juli von Ludwig Zamenhof unter seinem Pseudonym Dr. Esperanto das erste Lehrbuch über diese internationale Plansprache Esperanto veröffentlicht. Eigentlich ein schönes Projekt, das leider nie wirklich zum Erfolg gekommen ist. Kaum jemand spricht heutzutage noch Esperanto. Sie haben es auch in den Nachrichten schon gehört, heute werden die diesjährigen Salzburger Festspiele eröffnet. Im Jahr 1960 war es auch am 26. Juli, als mit der Aufführung des Rosenkavaliers von Richard Strauss unter der Leitung von Herbert von Karajan in Salzburg das neue Festspielhaus eröffnet worden ist. Und zwei wichtige Termine aus der Steiermark sind am 26. Juli verzeichnet. 1969 wird der Österreichring in Spielberg mit einem Tourenwagenrennen eingeweiht und 1998 wird der damals im Zuge des Grubenunglücks von Lassing verschüttete Bergmann Georg Heinzl 9 Tage nach diesem Unglück, nachdem er verschüttet worden ist, lebend geborgen.

Super Ohrwurm aus den 90ern, David Hasselhoff, Crazy for You, 8:56 Uhr. Viel mehr an feiner Sommer-Sonntag-Vormittag-Musik gibt's dann gleich nach 9. Ich wünsche dazu jetzt schon viel Vergnügen.

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4: Am Mikrofon ist Felix Schneider-Storm. Morgen tritt die Regierung in Salzburg zu ihrem Sommerministerrat zusammen. Dort soll das angekündigte Social-Media-Verbot für unter 14-Jährige beschlossen werden. Ebenfalls geplant wäre, die Reform der Wehrpflicht zu präsentieren. Da wird aber immer noch um eine Einigung gerungen, wie Maria Kern berichtet.
5: Der Sommerministerrat soll morgen in der Schwarzenberg-Kaserne in Salzburg über die Bühne gehen. Ob die Reform der Wehrpflicht passend zum Ort der Sitzung präsentiert werden kann, war bis gestern Abend aber noch offen. Beim Wehrdienst dürften ÖVP, SPÖ und NEOS zwar einen Kompromiss gefunden haben. Konkret könnten zum 6-monatigen Grundwehrdienst 3 Monate an Milizübungen dazukommen. Ein Tauziehen gibt es aber noch um die Dauer des Zivildienstes. Die ÖVP wollte ihn von 9 auf 12 Monate verlängern. Das lehnen SPÖ und NEOS allerdings ab. Als Kompromiss liegen nun 9 Monate Zivildienst plus 2 Monate an Schulungen auf dem Tisch. Die NEOS stehen aber weiterhin auf der Bremse. Zeit für eine Einigung bleibt noch bis morgen 14 Uhr. Da soll der Sommerministerrat beginnen.
4: Nach dem mutmaßlich islamistischen Anschlag in Berlin werden laufend neue Details bekannt. Die Polizei fahndet nach einem 21-Jährigen. Er soll der islamistischen Szene in Berlin angehören und erst im Mai aus der Jugendhaft entlassen worden sein. Abdul B. wird verdächtigt, gegen 22 Uhr mit einem Kleintransporter beim Christopher Street Day, einer Pride-Kundgebung, in eine Menschenmenge gefahren zu sein. Eine Frau ist tot, 16 Menschen sind verletzt, 3 davon lebensgefährlich. Jede und jeder Sechste ist schon einmal betrügerischen Handwerkern aufgesessen. Das zeigt eine aktuelle Studie des Kuratoriums für Verkehrssicherheit. Derzeit häufen sich die Fälle von Haustürbetrug. Also wenn sich Betrüger etwa als Handwerker ausgeben und Leistungen verrechnen, die gar nicht erfolgt sind. In knapp 2 Stunden startet der Eröffnungsfestakt zum Beginn der Salzburger Festspiele in der Felsenreitschule. Bundespräsident Alexander Van der Bellen wird dort den Festspielsommer eröffnen, wie aus Salzburg Peter Obermüller berichtet.
6: Die barocke Altstadt ist mit Fahnen und Bäumen geschmückt. Es sind viel mehr Menschen in Tracht unterwegs. Salzburg pulsiere bis Ende August deutlich anders, so Lukas Kreppatz, kaufmännischer Direktor der Salzburger Festspiele. Und die Festspieltickets seien auch diesen Sommer sehr gefragt. Es könnte wieder ein Rekord werden.
7: Die Nachfrage ist enorm. Viel steigern kann man ja nicht mehr bei einer Auslastung von fast 100%. Es braucht auch keine Rekorde mehr.
6: Diesen Sommer sind exakt 217.851 Karten aufgelegt. Sie kosten zwischen 10 Euro und 485 Euro. Publikumsmagneten sind im Schauspiel Der Jedermann und bei der Oper Carmen. Im Konzert Die Wiener Philharmoniker. Mit 4.500 Mitarbeiterinnen, Mitarbeitern, Künstlerinnen und Künstlern ist das weltweit größte Kulturfestival im Sommer auch einer der größten Arbeitgeber Salzburg.
4: Das waren die Nachrichten mit Felix Schneider-Storm. Zum Wetter.
8: Unbeständig verläuft der heutige Sonntag. Ein paar Regenschauer gibt es jetzt schon, speziell in den Nordalpen und im Mühl- und Waldviertel. Blicken wir zuerst aber in die Landeshauptstädte. Hier haben überwiegend die Wolken das Sagen. Nur in Graz und Eisenstadt ist es sonnig. Wien und Eisenstadt 21 Grad, St. Pölten 18, Linz 20, Salzburg und Innsbruck 19 Grad, Bregenz 20, Graz 23, Klagenfurt 19 Grad. Im Flachland geht es heute mit einer Mischung aus Sonne, Wolken und nur wenigen Schauern weiter. In den Alpen überwiegen die Wolken und im Lauf des Tages werden Regenschauer und Gewitter mehr und zum Teil kräftig samt Starkregen. Die Temperaturen erreichen 22 bis etwa 32 Grad, die höchsten Werte gibt es im Nordosten. In die neue Woche starten wir dann windig und wechselhaft. Lebhafter bis kräftiger Westwind treibt morgen einige Wolken und ein paar Schauer an die Alpen-Nordseite. Am Nachmittag regnet es auch stellenweise im Süden, zuvor scheint hier aber noch die Sonne. Die Höchstwerte morgen 20 bis knapp 30 Grad. So viel zum Wetter. Von Georg Brack.
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Einen wunderschönen Sonntagvormittag aus der Kärntner Landeshauptstadt Klagenfurt. Mit dem fünfstimmigen Glockengeläut der Domkirche St. Peter und Paul beginnt die heutige Live-Übertragung des katholischen Festgottesdienstes im Rahmen des Festivals Musica Sacra. Das Festival prägt seit 1977 den musikalischen Sommer im Klagenfurter Dom. Heuer steht dieser Sommer ganz im Zeichen mehrerer Jubiläen. Es ist der 50. musikalische Sommer im Dom, für Domkapellmeister Thomas Wasserfaller bereits der 25. Musica Sacra Sommer. Die große Mattisorgel feiert ihr 40-jähriges Bestehen und die Marienorgel im Chorraum wurde vor 10 Jahren geweiht. Die heutige Heilige Messe feiert Domdekan Dompfarrer Peter Allmeier mit der Gemeinde. Musikalisch mitgestaltet wird der Gottesdienst von Solistinnen und Solisten, Chor und Orchester der Dommusik Klagenfurt unter der Leitung von Domkapellmeister Thomas Wasserfaller. Zur Aufführung gelangt die Missa in C, K47 von Johann Josef Fuchs. An der Marienorgel und beim Postludium an der großen Mattisorgel hören Sie Domorganist Klaus Kuchling.

0: Im Namen des Vaters und des Sohnes und des Heiligen Geistes.
1: Amen.
0: Die Gnade unseres Herrn Jesus Christus, die Liebe Gottes des Vaters und die Gemeinschaft des Heiligen Geistes sei mit euch.
2: Und mit deinem Geist.
0: Ich heiße alle herzlich willkommen zum Gottesdienst und begrüße in besonderer Weise all jene Menschen, die heute über Radio und Fernsehen die Eucharistiefeier in der Domkirche in Klagenfurt mitfeiern. Aus unserer alltäglichen Erfahrung wissen wir, dass Wichtiges und Wesentliches oft nicht auf den ersten Blick erkennbar ist. Dazu braucht es Weisheit, um Wesentliches von Unwesentlichem zu unterscheiden. Bitten wir den Herrn im Kyrie um diese Form der Weisheit.

Der allmächtige Gott, er erbarme sich unser, er lasse uns nach alle Sünde und Schuld und er führe uns in sein ewiges Leben.

0: Lasset uns beten. Gott, du beschütze alle, die auf dich hoffen. Ohne dich ist nichts gesund und nichts heilig. Führe uns in deinem Erbarmen den rechten Weg und hilf uns, die vergänglichen Güter so zu gebrauchen, dass wir die ewige nicht verlieren. Darum bitten wir durch Jesus Christus, deinen Sohn, unseren Herrn und Gott, der in der Einheit des Heiligen Geistes mit dir lebt und herrscht in alle Ewigkeit.
1: Amen.

Lesung aus dem ersten Buch der Könige. In jenen Tagen erschien der Herr dem Salomo nachts im Traum und forderte ihn auf: Sprich eine Bitte aus, die ich dir gewähren soll. Und Salomo sprach: Herr, mein Gott, du hast deinen Knecht anstelle meines Vaters David zum König gemacht. Doch ich bin noch sehr jung und weiß nicht aus noch ein. Dein Knecht steht aber mitten in deinem Volk, das du erwählt hast, einem großen Volk, das man wegen seiner Menge nicht zählen und nicht schätzen kann. Verleih daher deinem Knecht ein hörendes Herz, damit er dein Volk zu regieren und das Gute vom Bösen zu unterscheiden versteht. Wer könnte sonst dieses mächtige Volk regieren? Es gefiel dem Herrn, dass Salomo diese Bitte aussprach. Daher antwortete ihm Gott: Weil du gerade diese Bitte ausgesprochen hast und nicht um langes Leben, Reichtum oder um den Tod deiner Feinde, sondern um Einsicht gebeten hast, um auf das Recht zu hören, werde ich deine Bitte erfüllen. Sieh, ich gebe dir ein so weises und verständiges Herz, dass keiner vor dir war und keiner nach dir kommen wird, der dir gleicht. Wort des lebendigen Gottes.

Lesung aus dem Brief des Apostels Paulus an die Gemeinde in Rom. Schwestern und Brüder, wir wissen, dass denen, die Gott lieben, alles zum Guten gereicht, denen, die gemäß seinem Ratschluss berufen sind. Denn diejenigen, die er im Voraus erkannt hat, hat er auch im Voraus dazu bestimmt, an Wesen und Gestalt seines Sohnes teilzuhaben, damit dieser der Erstgeborene unter vielen Brüdern sei. Die er aber vorausbestimmt hat, die hat er auch berufen. Und die er berufen hat, die hat er auch gerecht gemacht. Die er aber gerecht gemacht hat, die hat er auch verherrlicht. Wort des lebendigen Gottes. Dank sei Gott.

0: Der Herr sei mit euch. Aus dem Heiligen Evangelium nach Matthäus. In jener Zeit sprach Jesus zu den Jüngern: Mit dem Himmelreich ist es wie mit einem Schatz, der in einem Acker vergraben war. Ein Mann entdeckte ihn und grub ihn wieder ein. Und in seiner Freude ging er hin, verkaufte alles, was er besaß, und kaufte den Acker. Auch ist es mit dem Himmelreich wie mit einem Kaufmann, der schöne Perlen suchte. Als er eine besonders wertvolle Perle fand, ging er hin, verkaufte alles, was er besaß, und kaufte sie. Evangelium unseres Herrn Jesus Christus.
1: Los.

0: Bei seiner Suche nach der verlorenen Zeit beschreibt der französische Schriftsteller und Sozialkritiker Marcel Proust sich selbst beim Teetrinken. Er nimmt dabei eine Madeleine zur Hand. Das ist ein typischer französischer Keks mit viel Butter, Vanille und Zucker und der typischen Muschelform. Er nimmt diese Madeleine, taucht sie in den Lindenblütentee und beißt ein Stück davon ab. Eine alltägliche Handlung. Und plötzlich, bei diesem Geschmack, kommen ihm Erinnerungen an seine Kindheit in Cambrai, einem kleinen Dorf in der Normandie. Und er erinnert sich dabei nicht nur, sondern die Häuser, die Straßen, die Menschen, die Gerüche, die Geräusche, alles ist wie gegenwärtig. Die Vergangenheit ist nicht mehr vergangen, sondern gegenwärtig da. Es ist dabei nicht ein aktives Erinnern, sondern eine Mémoire involontaire, ein unwillkürliches Erinnern. Es ist einfach so gekommen bei dem Geschmack. Und Proust zieht daraus die große Lehre: Die wahren Entdeckungsreisen bestehen nicht darin, neue Landschaften zu suchen, sondern mit neuen Augen zu sehen. Falls Sie also nicht die Gelegenheit haben, in der nächsten Zeit das siebenbändige Werk zur Gänze zu lesen, der Satz hat alles zusammengefasst. Das neue Sehen unterscheidet sich vom alten. Das alte Sehen, es war ein funktionales Sehen, wie er meint. Nämlich, dass wir Dinge und Menschen und Gelegenheiten anschauen und fragen nach ihrem Nutzen. Was bringt mir das? Was fange ich damit an? Das neue Sehen versucht, den Gegenständen einfach zu begegnen. Das alte Sehen war sehr effizient. Es hat uns das eingebracht, was wir heute so sehr lieben und wie wir so gut leben können. Und hat uns gleichzeitig blind gemacht. Blind gemacht für die wahre Begegnung. Deshalb meint er, wir sollten Neues sehen lernen. Wir haben nämlich das Problem, dass die Gewohnheiten unserer alltäglichen Wahrnehmung eine vertiefte Erkenntnis oft verhindern. Deshalb braucht es ein neues, ein vertieftes Sehen. Davon ist übrigens auch im heutigen Evangelium die Rede, wo das kleine Wörtchen Zeto einfach mit Suchen übersetzt worden ist. Der Kaufmann, der die Perle sucht. Es ist aber nicht ein rückwärtsgewandtes Suchen, wie man etwas sucht, das man verloren hat. Denn dieses Suchen bringt nichts Neues. Wenn man gefunden hat, ist man dort angelangt, wo man gestern war, als er noch nicht verloren war. Deswegen müsste man Zeto vermutlich richtig übersetzen mit untersuchen, erforschen, vielleicht sogar begehren. Das ist nämlich die Haltung des Kaufmanns. Er schaut sich was ganz Neues an oder vielmehr, er sieht das, was viele andere Menschen auch sehen, eine Perle. Doch er, weil er besser schauen und sehen gelernt hat, erkennt darin einen großartigen Wert, was die anderen eben nicht erkannt haben. Um dieses Suchen geht es. Denn unsere alltäglichen Gewohnheiten der Wahrnehmung hindern uns manchmal vor tiefer gehender Erkenntnis. Deshalb braucht es eben eine neue Anstrengung des Sehens. Das wird in die heutige Welt hineingesagt, die in Gefahr ist, an der Oberfläche zu verbleiben. Wir sammeln viele Informationen, ohne daraus Wissen zu erlangen. Wir nehmen so vieles zur Kenntnis, ohne Erkenntnis zu gewinnen. Wir sammeln Daten in Unmengen. Und schafft es doch nicht, diese Daten zusammenzufügen in eine Geschichte, die sinnvoll und schön ist. Wir fahren in die ganze Welt hinaus, ohne Erfahrungen zu machen. Wir sammeln Follower und Friends in hoher Zahl, ohne dabei Menschen zu begegnen. Und selbst im religiösen Bereich lesen wir die Heiligen Schriften oder hören sie, wie hier in der Eucharistiefeier, und denke dabei vielleicht, kenne ich schon, habe ich schon gehört, und sind dabei nicht offen und erkennen nicht, Durch dieses Wort will Gott selbst jetzt zu mir sprechen. Etwas, was ich noch nie so gehört und erfahren habe. Mehr noch, durch dieses Wort will Gott mir selbst begegnen. Deshalb hat Jesus recht. Mit dem Himmelreich ist es wie mit einem Mann, der eine schöne Perle sieht. Mit dem Himmelreich ist es wie mit einem Mann, der ein Stück Madeleine in den Lindenblütentee taucht und plötzlich mit seiner eigenen Kindheit verbunden ist. Mit dem Himmelreich ist es wie mit einem Menschen, der einen Text aus der Heiligen Schrift hört und sich plötzlich mit Gott intensiv verbunden weiß und im Gespräch ist mit ihm. Denn es stimmt, die Gewohnheiten der alltäglichen Wahrnehmung hindern uns manchmal vor vertieftem Erkennen. Deshalb braucht es die Anstrengung eines tieferen Sehens. Amen. So wollen wir miteinander unseren Glauben bekennen. Ich glaube an Gott, den Vater, den Allmächtigen, den Schöpfer des Himmels und der Erde, und an Jesus Christus, seinen eingeborenen Sohn und seinen Herrn, empfangen durch den Heiligen Geist, geboren von der Jungfrau Maria, gelitten unter Pontius Pilatus, gekreuzigt, gestorben und begraben, hinabgestiegen in das Reich des Todes, am dritten Tage auferstanden von den Toten, aufgefahren in den Himmel. Er sitzt zur Rechten Gottes, des allmächtigen Vaters, von dort wieder kommen, zu richten die Lebenden und die Toten. Ich glaube an den Heiligen Geist, die heilige katholische Kirche, Gemeinschaft der Heiligen, Vergebung der Sünden, Auferstehung der Toten und das ewige Leben. Lasst uns zu Gott, unserem Vater, beten. Er schenkt uns ein hörendes Herz und lädt uns ein, den wahren Schatz seines Reiches zu suchen. Voll Vertrauen bringen wir unsere Bitten vor ihn.
1: Wir beten für alle Menschen, die in diesen Tagen von Leid und Angst betroffen sind, für die Opfer und Angehörigen des gestrigen Anschlags in Berlin und für alle, die vor den verheerenden Bränden in Spanien und Frankreich fliehen müssen. Schenke ihnen Schutz, Hoffnung und Menschen, die ihnen beistehen. Wir beten für alle Menschen, die krank sind und sich einsam und vergessen fühlen. Schenke ihnen Kraft für jeden neuen Tag, Menschen, die ihnen zur Seite stehen und die Gewissheit, dass du sie niemals allein lässt. Wir beten für Familien, in denen Streit, Enttäuschung oder Trennung das Zusammenleben belasten. Und wir beten besonders für die Kinder, die darunter leiden. Schenke Versöhnung, Geduld und Hoffnung, wo Beziehungen zerbrochen sind. Wir beten für unsere Verstorbenen. Besonders beten wir in diesem Gottesdienst für die Verstorbenen der Familien Scher, Isop, Lesjak sowie Monika Jäger-Bombig. Nimm sie und alle, die uns vorausgegangen sind, auf in deine Liebe und schenke ihnen das ewige Leben. Wir bitten dich, erhöre uns.
0: Guter Vater, du kennst die Sehnsucht unseres Herzens und weißt, was wir zum Leben brauchen. Höre unsere Bitten und schenke uns die Gnade, das Reich deines Sohnes als unseren größten Schatz zu erkennen. Darum bitten wir durch Christus, unseren Herrn.
2: Amen.

0: Lasset uns beten. Gütiger Gott, nimm die Gaben an, die wir von deiner Güte empfangen haben. Lass deine Kraft in ihnen wirken, damit sie uns in diesem Leben heiligen und zu den ewigen Freuden führen. Darum bitten wir durch Christus, unseren Herrn.
1: Amen.
0: Der Herr sei mit euch.
1: Und mit deinem Geist.
0: Erhebet die Herzen.
1: Wir haben es mit deinem Herzen.
0: Lasset uns danken dem Herrn, unserem Gott.
1: Das ist würdig und recht.
0: In Wahrheit ist es würdig und recht, dir, Herr, heiliger Vater, allmächtiger, ewiger Gott, immer und überall zu danken durch unseren Herrn Jesus Christus. Denn er hat Großes an uns getan. Durch seinen Tod und seine Auferstehung hat er uns von der Sünde und von der Knechtschaft des Todes befreit und zur Herrlichkeit des neuen Lebens berufen. In ihm sind wir ein auserwähltes Geschlecht, dein heiliges Volk, dein königliches Priestertum. So verkünden wir die Werke deiner Macht, denn du hast uns aus der Finsternis in dein wunderbares Licht gerufen. Darum singen wir mit den Engeln und Erzengeln, den Thronen und Mächten und mit all den Scharen des himmlischen Heeres den Hochgesang von deiner göttlichen Herrlichkeit.

Ja, du bist heilig, großer Gott. Du bist der Quell aller Heiligkeit. Darum kommen wir vor dein Angesicht und feiern in Gemeinschaft mit der ganzen Kirche den ersten Tag der Woche als den Tag, an dem Christus von den Toten erstanden ist. Durch ihn, den du zu deiner Rechten erhöht hast, bitten wir dich. Sende deinen Geist auf diese Gaben herab und heilige sie, damit sie uns werden Leib und Blut deines Sohnes, unseres Herrn Jesus Christus. Denn am Abend, an dem er ausgeliefert wurde und sich aus freiem Willen dem Leiden unterwarf, nahm er das Brot und sagte Dank, brach es, reichte es seinen Jüngern und sprach, nehmet und esset alle davon. Das ist mein Leib, der für euch hingegeben wird.

0: Ebenso nahm er nach dem Mahl den Kelch, dankte wiederum, reichte ihn seinen Jüngern und sprach: Nehmet und trinket alle daraus. Das ist der Kelch des neuen und ewigen Bundes. Mein Blut, das für euch und für alle vergossen wird, zur Vergebung der Sünden. Tut dies zu meinem Gedächtnis.
1: Geheimnis des Glaubens.
2: Dein Leben, du Herr, verkünden wir und deine Auferstehung preisen wir, bis du kommst in der Herrlichkeit.
0: Darum, gütiger Vater, feiern wir das Gedächtnis des Todes und der Auferstehung deines Sohnes und bringe dir so das Brot des Lebens und den Kelch des Heiles dar. Wir danken dir, dass du uns berufen hast, vor dir zu stehen und dir zu dienen. Wir bitten dich, schenke uns Anteil an Christi Leib und Blut und lass uns eins werden durch den Heiligen Geist. Gedenke deiner Kirche auf der ganzen Erde und vollende dein Volk in der Liebe, vereint mit unserem Papst Leo, unserem Bischof Josef und allen Bischöfen, unseren Priestern und Diakonen und mit allen, die zum Dienst in der Kirche bestellt sind. Gedenke unserer Schwestern und Brüder, die entschlafen sind, in der Hoffnung, dass sie auferstehen. In besonderer Weise beten wir heute für die Verstorbenen der Familie Scherr, der Familie Isop, der Familie Lesjak und Monika Jäger-Bombig. Nimm sie und alle, die in deiner Gnade aus dieser Welt geschieden sind, in dein Reich auf, wo sie dich schauen von Angesicht zu Angesicht. Vater, erbarme dich über uns alle, damit uns das ewige Leben zuteil wird, in Gemeinschaft mit der seligen Jungfrau und Gottesmutter Maria, mit deinen Aposteln und mit allen, die bei dir Gnade gefunden haben von Anbeginn der Welt, dass wir dich loben und preisen durch deinen Sohn, Jesus Christus. Durch ihn und mit ihm und in ihm ist dir Gott, allmächtiger Vater, in der Einheit des Heiligen Geistes, alle Herrlichkeit und Ehre, jetzt und in Ewigkeit.
3: Amen.
0: Wir haben den einen Geist empfangen, der uns zu Kinder Gottes macht. In diesem Geist können wir auch miteinander beten. Vater, unser im Himmel, geheiligt werde dein Name, dein Reich komme, dein Wille geschehe, wie im Himmel, so auf Erden. Unser tägliches Brot gib uns heute und vergib uns unsere Schuld, wie auch wir vergeben unseren Schuldigen. Und führe uns nicht in Versuchung, sondern erlöse uns von dem Bösen. Erlöse uns, Herr allmächtiger Vater, von allem Bösen und gib Frieden in unseren Tagen. Komm uns zu Hilfe mit deinem Erbarmen und bewahre uns vor Verwirrung und Sünde, damit wir voll Zuversicht das Kommen unseres Erlösers, Jesus Christus, erwarten.
2: Denn dein ist das Reich und die Kraft und die Herrlichkeit in Ewigkeit.
0: Herr Jesus Christus, wir bitten dich, schau nicht auf unsere Sünde, blicke auf den Glauben deiner Kirche und schenke ihr nach deinem Willen Einheit und Frieden. Der Friede des Herrn sei allezeit mit euch.
2: Und mit deinem Geist.
1: Gebt einander ein Zeichen des Friedens und der Versöhnung.
4: Friede sei mit uns. Friede sei mit uns. Friede sei mit
0: uns. Lamm Gottes, du nimmst hinweg die Sünde der Welt. Erbarme dich uns. Lamm Gottes, Lamm Gottes, seht und erkennt in den Gestalten von Brot und Wein Christus, den Auferstandenen, das Lamm Gottes, das hinwegnimmt die Sünde der Welt.
5: Herr, ich bin nicht würdig, dass du mein Geist und mein Herr, aber schaffe ich in deinem Wort, so wird meine Seele sein.

0: Lasset uns beten. Herr, unser Gott, wir haben das Gedächtnis des Leidens Christi gefeiert und das heilige Sakrament empfangen. Was uns dein Sohn in unergründlicher Liebe geschenkt hat, das werde uns nicht zum Gericht, sondern bringe uns das ewige Heil. Darum bitten wir durch Christus, unseren Herrn.
1: Amen.
0: Am Ende des Gottesdienstes darf ich herzlich Dank sagen für die so kräftige und so schöne und ermutigende Mitfeier hier in der Domkirche in Klagenfurt, wie auch Danke darf ich sagen all jenen, die von zu Hause aus oder unterwegs mitgefeiert haben. Und ich darf Ihnen eine schöne neue Woche wünschen, die geführt ist vom Segen Gottes. Der Herr sei mit euch.
2: Und mit deinem Geist.
0: Und es segne und behüte euch, der in seiner Liebe allmächtige Gott, der Vater und der Sohn und der Heilige Geist.
2: Amen.
3: Geht hin in Frieden.

0: Das war die Live-Übertragung des katholischen Gottesdienstes aus der Domkirche St. Peter und Paul in Klagenfurt am Wörthersee. Domdekan und Dompfarrer Peter Allmeier hat mit der Gemeinde gefeiert. Musikalisch mitgestaltet wurde der Gottesdienst von Solistinnen und Solisten, Chor und Orchester der Dommusik Klagenfurt unter der Leitung von Domkapellmeister Thomas Wasserfaller. An der Marienorgel und zum Schluss an der Mattisorgel hörten sie Domorganist Klaus Kuchling. Tontechnik Viktor Pelepczuk, Andreas Koren und Tonmeister Michael Bleiweiß. Leitung der Übertragung Alexandra Braster. Das Team der Dompfarrer St. Peter und Paul ist von 11.15 Uhr bis 12.30 Uhr telefonisch für Sie erreichbar unter der kostenfreien Telefonnummer 0800 122 60. Ich wiederhole 0800 122 60. Im Namen des gesamten Übertragungsteams wünsche ich Ihnen einen gesegneten Sonntag und viele Augenblicke, in denen Sie, ganz im Sinne des heutigen Evangeliums, die Schätze entdecken, die Ihrem Leben Tiefe und Hoffnung schenken.
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2: Im Studio ist Felix Schneider-Storm. In Spanien und in Frankreich wüten weiterhin verheerende Waldbrände. Im französischen Bordeaux mussten mittlerweile mehr als 200.000 Menschen in Sicherheit gebracht werden. Die Behörden sprechen von einem beispiellosen Ausmaß der Zerstörung durch die Brände. Präsident Macron kündigt an, dass alle zivilen und militärischen Mittel mobilisiert würden, um das Feuer zu bekämpfen. Teresa Kulowitsch.
3: 30 große Feuer wüten aktuell gleichzeitig im Südwesten Frankreichs. Von Feuerwehrleuten über das Militär bis hin zu den Landwirten in der Region. Alle versuchen, die Flammen gemeinsam zu bekämpfen. Allerdings nur mit mäßigem Erfolg. Die Lage sei nicht unter Kontrolle, wie dieser Feuerwehrmann in Gironde sagt. Das Feuer könne de facto nicht eingedämmt werden. Anhaltender Wind treibt die Ausbreitung der Flammen rasant voran. In der Nacht wurden weitere 55.000 Menschen in Gironde evakuiert. Insgesamt waren es in den letzten Tagen über 200.000. Sie sind in großen Lagerhallen untergebracht, die als Notquartiere herhalten. Aktuell bewegen sich die Flammen auf die Stadt Bordeaux zu. Vom Stadtrand sind bereits Tausende evakuiert worden.
2: Auch Deutschlands Bundespräsident Frank-Walter Steinmeier ist erschüttert über den mutmaßlichen islamistischen Anschlag beim Berliner Christopher Street Day. Die Tat sei ein Angriff auf die offene Gesellschaft, so Steinmeier. Mindestens eine Frau ist dabei gestorben, 16 weitere Menschen wurden verletzt, 3 lebensgefährlich. Der oder die Täter sind weiter auf der Flucht. Der Einsatz einer automatisierten Gesichtserkennung bei einer Klimademo in Wien war rechtswidrig. Das hat die österreichische Datenschutzbehörde jetzt festgestellt. Im März 2023 sind in Wien mehrere Aktivisten von der Polizei angehalten worden. Als sie sich nicht ausweisen wollten, haben Beamte sie fotografiert und später mit einer Gesichtserkennungssoftware identifiziert. Dafür hat es laut der Datenschutzbehörde keine Rechtsgrundlage gegeben. Die Datenschutzorganisation Epicenter Works, die die Untersuchung angeregt hatte, fordert jetzt klarere Gesetze. Zum Sport. Tennisjungster Lilly Tagger setzt ihren Erfolgslauf fort. Beim WTA-Turnier in Prag hat die 18-Jährige im Halbfinale gegen die Nummer 2 des Turniers gewonnen und steht heute im Finale. Christoph Ott.
4: Etwas mehr als ein halbes Jahr nach ihrem ersten WTA-Finale könnte Tagger heute mit dem Turniersieg in Prag den nächsten Meilenstein in ihrer noch jungen Karriere erreichen. Im Finale trifft die Osttirolerin auf die Weltranglisten 54. Daria Snigur aus der Ukraine und sieht nach dem fast dreistündigen Semifinalerfolg gestern über die Wimbledon-Siegerin von 2024 Krejcikova immer noch Potenzial nach oben.
5: Natürlich will man immer besser spielen oder immer was besser machen, aber ich glaube, bis jetzt kann ich sehr stolz auf mich sein und eben das Ziel ist natürlich immer weiterzumachen und dann schauen wir mal, wo wir hinkommen.
4: Eines ist schon jetzt fix, Tagger verbessert sich durch den Finaleinzug in der Weltrangliste auf jeden Fall von Platz 74 auf Platz 52. Mit einem möglichen Titel würde er sogar in die Top 50 der Welt gehen.
2: Das waren die Nachrichten mit Felix Schneider-Storm. Zum Wetter.
6: Einige Wolken und einzelne Schauer gibt es aktuell von Vorarlberg bis nach Oberösterreich. Im Lauf des Tages breiten sich die Schauer auf den Großteil des Berglandes aus. Auch Gewitter kommen dazu und mitunter kann es stark regnen. Nur einzelne erreichen den Süden und den Osten. Hier scheint zumindest zeitweise die Sonne. Das Ganze bei Höchsttemperaturen zwischen 22 und etwa 33 Grad. Morgen am Montag windig und wechselhaft mit ein paar Schauern. Speziell in und um Niederösterreich auch Sturmböen möglich. Die Höchstwerte morgen 20 bis 31 Grad. So viel zum Wetter von Georg Brack.
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7: Es wird sommerlich, olmerisch, es wird zum Seelebaumeln, wir werden urlaubsreif. Es wird farbenprächtig wie ein Regenbogen vielleicht. Wie auch immer, ich freue mich sehr auf diese Sendung und ich lade Sie herzlich dazu ein, diese Frühschoppenstunde aus dem Landesstudio Steiermark gemeinsam mit mir zu verbringen. Es soll die Brotjagermuse heute sein, die uns diese Stunde eröffnet und ich wünsche Ihnen viel Vergnügen.

Die Brotjagermusi mit dem Erzherzog Karl Masch. Man hat das Gefühl, die haben da einen richtigen Kordelkopf beim Aufnehmen dieses Marsches. Also eine richtige Freude, eine Hetz eben. Die wird wohl auch jetzt durchklingen, wenn uns die fünf Steirer einladen zum Sommerfest.

Der Grotengesang war das mit dem Almfrieden. Die Almen, zum einen geschätzter Erholungsraum, zum anderen bedeutender Teil unserer Landwirtschaftskultur. Die Bewirtschaftung der Almen war schon immer eine Herausforderung und wird es auch bleiben. Und es ist ja fast wie ein Privileg, wenn man dann jemandem begegnen darf, der den Sommer auf der Alm verbringt als Halterin oder Halter und diese innere Ruhe und Kraft ausstrahlt und so eins ist mit der Natur und auch dem anvertrauten Vieh. Für mich war die Stunde nicht komplett ohne das Lied, das wir da jetzt hören werden. Da ist der Donnersbacher Viergesang mit dem Lied vom Halterbauer.

Die steirische Blues mit dem Alpenecho der Original-Oberkrainer. Wenn man von zwei großen Vertretern dieser Musik reden möchte, dann sind es wohl die Alpen-Oberkrainer, denen der zweite Stern sozusagen da gebührt. Und ein wunderbares Blues-Musikalbum mit Alpsgestickeln ist da vor vielen Jahren einmal entstanden. Und da ist natürlich auch das drauf, der Alpskiss, passend zur Urlaubszeit, die schöne Urlaubszeit.

Die jungen Paldauer waren das mit ihren Erinnerungen an einen Sommer, dessen Ausgang offenbar man sich ein bisschen anders vorgestellt hat. Das kostet mir jetzt einmal so richtig aus, diesen Herzensschmerz, denn auch der St. Martiner Viergesang fühlt sich vom Sommer vergessen. Aber da hinten, da wird schon wieder Licht.

Das war die Gruppe Gschrempfs mit dem Stickel Bergsommer. Wir waren heute schon in diesem Frischhoppen auf der Alm beim Halterburm zu Besuch und jetzt wandern wir mit dem Zederhaus Viergesang auf die nächste Hitten. Und da bin ich schon neugierig, die stellen uns jetzt nämlich eine Sängerin vor.

Ferientage. Ein Stückchen vom Manfred Wiener Wort, das ist die Brotjagermusi, haben wir da wieder gehört. Die Ferien, den Urlaub, genießen, was gibt's Schöneres? Das Wetter muss halt natürlich mitspielen, aber da gibt's ja heute auch schon so wunderbare Informationshilfen. Ich bin einmal mit meiner Frau vorm Haus gesessen und es war schon ziemlich finster, so kurz vorm Gewitter und so finster, dass man ahnen hat können, da kommt jetzt ein ordentliches Wetter. Da kommt eine junge Dame mit ihren zwei Kindern daher und wir fragen sie, na, wo geht's denn hin? Ach, da hinauf zum blauen Törl, hat sie gesagt, ja, boah, da traut's euch, was haben wir noch umgeredet, so wie es da ausschaut und sie winkt um mit dem Handy und sagt, meine App sagt, es kommt nichts. Ach so, na ja, dann. Die Baggerbuben da jetzt mit der Bergfex-Polka.

0: Die Baggerburm waren das und nur zur Ergänzung, die drei Wanderer sind dann natürlich bei uns untergestanden und es ist ihnen gut gegangen. Und natürlich hat die neue Technologie auch ihr Gutes, wie man sie halt einsetzt und wie man mit ihr umgeht. Und sie befreit nicht von Selbstverantwortung, wie wir wissen. Früher, da war natürlich alles einfacher. Warst es? Ich hätte also meine Zweifel. Aber es hat auch seine Reize gehabt, natürlich. Und sich verständigen über weite Strecken hat es auch damals schon gegeben, ohne Telefon und ohne Handy. Von Alm zu Alm etwa, wie man da jetzt legendär vom Steiner Franz hören.
1: So in den 30er Jahren, als es noch kein Telefon gab, da war die Bützenähler und die Schrettner Nanerl, heute sind sie auch schon beim älteren Semester, die zwei Damen, die haben damals ein drahtloses Ferngespräch geführt. Und das hat der Eduard Walcher aufgeschrieben. Ist ganz interessant, wie das zugegangen ist. Damals im Jahr 1930, drahtloses Ferngespräch in Unterwald über die Hulstraßen zwischen Bülzen und Schrettner im Jahr 1930. Bülzen-Ähler auf der Herrentenseite, die Nanerl ganz drüben, aber völlig zum Umgreifen. Bülzen-Ähler, hey, bon.
2: Ja, was Nanerl? Seele. Komm um! Mehr nicht! Keine Zeit! Dursten? Nix! Sam, komm du um! Mami daheim? Tati Mutter Fräule Sanzian Stumdri Tanzian Jausen Kursche Kölbert Fahr mit Kälberl, Stiel, Sau auch schon gefahren, du Weiber, Füllen, Siemi, los Nanerl, Tati rieft, Lungeren, Wohl, los na. Meine Söhne! Er was Nanerl!

Die Klaus-Bach-Muse mit der Traum-Marie und davor der Ramsau-Birik von der Familie Dumpfert gesungen. Ramsau, Birik, der Berg, ja gut, dann sind wir beim Wahrzeichen der Steiermark angekommen, am Dachstein. Heute nennt man sowas vielleicht Markenzeichen, eine Trademark vielleicht. Ja, wie auch immer, Timus Kirchner jetzt mit ihrer Hymne auf das grüne Herz Österreich.

Der Donnersbacher Viergesang mit Und im Sommer, wo der Jahrlauf auch der Lauf des Lebens anklingt. Und der Lauf des Sommers bringt es ja auch mit sich, dass dann auch wieder mal overgeht von der Alm. Aber no, ist Zeit bis dorthin. Und die Halterinnen und Halter sind natürlich täglich dankbar, wenn beim Viech alles in Ordnung ist und alle gesund sind. Im Besonderen selbstverständlich dann am Ende beim Almabtrieb. Dem Himmel sei Dank heißt dann bei uns jetzt schon, da ist die Göl.

feierliche Klänge, nicht nur für den Almsommer, sondern auch für einen Sonntag mehr als würdig. Das war unsere Frühschoppenstunde aus dem Landesstudio Steiermark. Genießen Sie das verbleibende Wochenende. Haben Sie noch einen schönen Sonntag mit der Alpski Blasmusik und dem Trachtenfest. Wünscht Ihnen das der Pauli Reicher. Mahlzeit.

0: St. Paul an der Gail ist ein Haufendorf mit einer Pfarrkirche in spätgotischem Stil. Die erste urkundliche Erwähnung stammt aus dem Jahr 1392. Wie viele andere Kirchen Kärntens wurde auch dieses Gotteshaus 1478 von den Türken verwüstet. Der Hauptaltar aus dem Ende des 17. Jahrhunderts ist dem heiligen Apostel Paulus geweiht. Das Fresko an der Nordwand des Langhauses zeigt die Anbetung der Könige und als Fragment den Kindermord von Bethlehem.
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2: Willkommen zum Mittagsjournal. Das sind unsere Themen. Großfahndung nach Anschlag auf Christopher Street Day in Berlin. Die ÖVP will die private Aktienvorsorge fördern. Im Journalstudio begrüßt sie Konstantin Hahn. Nach dem Anschlag auf den Christopher Street Day in Berlin ist der Fahrer weiter auf der Flucht. Die Polizei fahndet nun nach dem mutmaßlichen Islamisten, bisher ohne Ergebnis. Aus Berlin Andreas Pfeiffer.
3: Ein Großeinsatz der Polizei ist in Berlin und rund um die Stadt im Gange. 2200 Einsatzkräfte fahnden nach Abdul B. und bitten mit einem veröffentlichten Fahndungsfoto auch die Bevölkerung um Mithilfe. Kriminaltechnische Untersuchungen und die Ausforschung des familiären Umfeldes des mutmaßlichen Täters, dem Sympathien für die Terrormiliz Islamischer Staat nachgesagt werden, sollten den Einsatz unterstützen. Bürgermeister Kai Wegner lobt die reibungslose Evakuierung des Partygeländes.
4: Und jetzt geht es darum, sicherlich die Lage zu analysieren, wie das passieren konnte, wo es vielleicht Schwachstellen gab im Sicherheitskonzept. Klar, ich sehe sie derzeit nicht. Aber das Wichtigste ist, dass wir jetzt den Täter oder die Täterinnen ermitteln.
3: Am Nachmittag werden Bundeskanzler Friedrich Merz und Innenminister Alexander Dobrindt am Tatort erwartet.
2: Rumänien hat erneut eine russische Drohne über seinem Luftraum abgeschossen. Das teilt der rumänische Staatspräsident Dan mit. Es ist die dritte abgeschossene Drohne innerhalb von 3 Tagen. Der Staatschef kündigt nun an, dass der russische Botschafter ins Außenministerium zitiert werde, um ihm eine Protestnote zu überreichen. Die ÖVP möchte für Aktienbesitz wieder eine Behaltefrist einführen. Das heißt, Gewinne aus Aktienbesitz sollen nach einer gewissen Zeit steuerfrei sein. Diese Behaltefrist sollen vor allem die private Altersvorsorge erleichtern. Die Neos unterstützen den Plan. Die SPÖ hingegen hält von dem Modell nichts und spricht von einem Steuerzuckerl für Reiche. Andreas Meyer-Bohusch berichtet.
5: Der Wunsch, sich die oft karge Pension etwas aufzubessern, ist verständlich. Allein der Weg über den Kapitalmarkt sei der falsche, warnen Experten. Aktiengewinne passten nicht in eine verlässliche Altersvorsorge, warnt der Ökonom Thomas Urdl vom Wirtschaftsforschungsinstitut.
6: Ich denke, förderwürdig sind Produkte, die eine Rente auszahlen am Ende der Laufzeit. Und das ist auch das, was für die Altersvorsorge wichtig ist. Alles andere sind Kapitalmarktbelebungsmaßnahmen.
5: Die ÖVP bleibt dabei. Jeder dritte Österreicher habe bereits Aktien. Das seien keinesfalls nur reiche Menschen. Und wer lang genug mit Aktien spart, soll dafür nach einer klaren Behaltefrist den Gewinn steuerfrei erhalten. Die SPÖ sieht das ganz anders. Nur einige wenige hätten diesen Vorteil. Und dem Rest der Steuerzahler kostet die Befreiung sehr viel Geld.
2: Die erste Runde im ÖFB-Cup wird heute mit 5 Spielen abgeschlossen. Die großen Überraschungen sind bisher ausgeblieben. Die Wiener Großclubs Austria und Rapid haben in ihrer Clubgeschichte aber schon einige Cup-Pleiten erlebt, die man heute lieber ausblenden will. Daniel Kulowitz.
7: Für Rapid beginnt das Abenteuer ÖFB Cup mit einer 18-minütigen Busfahrt in den 10. Bezirk zum Regionalliga-Aufsteiger SV Wienerberg. Abwehrspieler Jakob Schöller und seine Rapidler dürfen sich da keinen Ausrutscher leisten.
8: Wir dürfen den Gegner nicht unterschätzen, das ist ganz klar. Erste Runde Cup ist immer alles möglich oder generell im Cup ist alles möglich.
7: Wienerberg gegen Rapid um 20.30 Uhr auch live in ORF Sport Plus zu sehen. Schon davor ab 18 Uhr in ORF 1 das Wiener Derby Sportclub gegen Austria Wien. Die Austria im Vorjahr mit einem Erstrunden-Out gegen Voitsberg und heuer verändertes Mannschaftsbild, sagt Kapitän Manfred Fischer.
9: Ich glaube, dass die Mischung heuer ganz gut passt zwischen Jung und Alt. Mit dem, was wir jetzt da haben, mit dem probieren wir so gut wie möglich wieder zu arbeiten.
7: Mit Hartberg ist heute noch ein weiterer Bundesligist im Einsatz, zu Gast in Imst in Tirol. Zweitligist Admira muss ins Burgenland zu Leiter Brodersdorf.
2: Das war das Mittagsjournal mit Konstantin Hahn. Zum Wetter.
10: Geteiltes Wetter heute. Während es im Osten heiß wird und zum Teil lange sonnig bleibt, gehen von Vorarlberg bis zum Mühlviertel schon seit der Früh Regenschauer nieder. Jetzt am Nachmittag steigt vor allem von Osttirol bis zur Obersteiermark die Gewittergefahr und einzelne Gewitterzellen können allmählich auch in den Südosten, ins Burgenland und ins südliche Niederösterreich ziehen. Dazu gebietsweise lebhafter bis kräftiger Wind aus West bis Südwest, etwa im Zuge von Gewittern, und höchstens 22 Grad im Außerfern bis 33 Grad im östlichen Flachland. Aktuell in Wien und Eisenstadt um 26 Grad, St. Pölten 28, Linz und Salzburg 23 Grad, Innsbruck und Bregenz 20, Graz 27 und Klagenfurt 24 Grad. Morgen dann von Oberösterreich bis ins Nordburgenland kräftiger Westwind, auch stürmische Böen sind möglich. Dazu ein Mix aus Sonne, Wolken und einzelnen Schauern. Viel Sonne am Vormittag noch im Süden, länger nass am ehesten im Nordstauder Alpen. Und die Höchstwerte morgen 20 bis 28, im Osten und Süden bis 31 Grad. So viel zum Wetter von Daniel Schlager.
11: 12:07, hier ist das Radio Steiermark Verkehrsservice. A2 Südautobahn Richtung Klagenfurt zwischen Steinberg und Modriach vor dem Herzogbergtunnel Blockabfertigung und bis zu 15 Minuten Zeitverlust. Und das gleiche in der Gegenrichtung, also nochmal A2 Südautobahn Richtung Wien bei Parksattel vor dem Kalkerkogeltunnel, ebenfalls Blockabfertigung und bis zu 15 Minuten Zeitverlust.
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11: Mit viel guter Musik und vor allem auch mit Ihren Grüßen und Glückwünschen. Jetzt zum Beispiel gehen die Glückwünsche an den Johann Kremsl in Dechenskirchen, der in dieser Woche 75 Jahre alt geworden ist. Alles Liebe, alles Gute und viel Gesundheit, lieber Herr Kremsl, wünschen Ihnen Ihre 7 Geschwister, allen voran die Gertraud und natürlich wir von Radio Steiermark.

0: Heute möchte ich Sie ins Burgenland mitnehmen. Ein Bundesland, bei dem der Name ja tatsächlich Programm ist. Exakt 5 echte, vollständig erhaltene und bewohnbare Burgen gibt es hier. Die älteste ist die Burg Güssing im Süden des Landes. Was den ehemaligen Stammsitz der ungarischen Adelsfamilie Batthyány so besonders macht, das erzählt Ihnen jetzt Julia Paus.
1: Die Burg Güssing steht ganz oben auf einem erloschenen Vulkankegel. Wer will, kann beim Besuch am Anfang also ein bisschen Sport machen. Burgmanager Gilbert Lang.
2: Es gibt einen schönen Fußweg durch 3 Burgtore, wie die ehemaligen Ritterkammern heraufgehen. Als Alternative haben wir aber natürlich auch einen Burglift und da kann man bequem auch die Hochburg besuchen.
1: Ob sportlich oder gemütlich, oben angekommen steht man inmitten von alten Burggemäuern. Man sieht die Burgkapelle und auch den großen Burgturm, von dem aus man eine traumhafte Aussicht hat.
2: Man sieht weit über das Stremtal, weit über das Pinkertal und natürlich man sieht in die pannonische Tiefebene weit ins Ungarland hinein.
1: Drinnen gibt es auch einiges zu sehen, abseits von Ritterrüstungen und mittelalterlichen Waffen.
2: Die Batthyány. Ausstellung mit der Batthyány Gemäldesammlung, mit Zinnfiguren, Speisezimmer, Jagdzimmer, Musikzimmer. Dann der Carolus Clusius Raum, der heuer seinen 500. Geburtstag feiert. Das ist jener Mann, der die Tulpe, den Flieder, die Rosskastanie nach Wien und nach Güssing gebracht hat.
1: Und die Burg Güssing ist auch Anlaufstelle für viele Gläubige.
2: Viele Pilger und Wallfahrer kommen auf die Burg Güssing, besuchen hier den Batthyány-Sonderraum, der auch gewidmet ist unserem seligen Ladislaus, ist der einzige Selige des Burgenlandes und sein Reliquienschrein ist am Fuße der Burg in der Basilika Güssing zu besuchen.
1: Ob für Pilger, Geschichtsinteressierte oder die, die ein Achterl-Uhudler mit toller Aussicht genießen wollen, die Burg Güssing ist einer der Hotspots im Südburgenland.
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0: Conchita ist das.
1: Es ist ja keine Schande, ganz im Gegenteil, es ist eher eine Frage von Mut, wenn sich ein junger Künstler mit einer musikalischen Legende zusammentut und einen neuen Song oder einen alten Song in ein neues Gewand steckt. Ramon Roselli und Michael Holm, Mendocino.

0: Zwei Superstars machen gemeinsame Sache. Lady Gaga und Bruno Mars. 12.30 Uhr.
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2: Bei zwei Kollisionen mit Autos in Kirchberg an der Raab im Bezirk Südoststeiermark und in Krieglach im Bezirk Bruckmitz-Zuschlag sind zwei Motorradlenker schwer verletzt worden. Einer schwebt in Lebensgefahr, eine Autolenkerin war alkoholisiert. Christoph Kainz berichtet.
3: Der Unfall in Kirchberg an der Raab hat sich bei einem Abbiegevorgang auf der L201 ereignet. Die 50 Jahre alte Autofahrerin dürfte einen entgegenkommenden Vespa-Lenker übersehen haben. Der 44-Jährige auf dem Roller prallte laut Polizei gegen die Motorhaube und die Windschutzscheibe des Wagens. Er musste mit lebensgefährlichen Verletzungen ins Spital geflogen werden. Die Autolenkerin war betrunken, ihr wurde der Führerschein abgenommen. Ebenfalls bei einem Abbiegevorgang ist in Alpel in der Gemeinde Krieglach ein 54-jähriger Motorradfahrer mit einem Auto zusammengeprallt. Laut Polizei dürfte der Autolenker links abgebogen sein. Der Motorradfahrer wollte den PKW in diesem Moment überholen. Der 54-Jährige wurde über die Motorhaube des Autos geschleudert. Auch er musste mit dem Hubschrauber abtransportiert werden.
2: Die ÖVP will die Steuer auf Aktiengewinne streichen, wenn Aktien länger im Besitz sind. Eine solche Behaltefrist soll laut ÖVP vor allem die private Pensionsvorsorge erleichtern. Unterstützung für den Plan kommt von den Neos. Die SPÖ ist dagegen und spricht von einem Steuerzuckerl für Reiche. Zum Fußball. Nach dem Sturm und GAK im Fußballcup eine Runde weitergekommen sind, ist heute der dritte steirische Bundesligist im Erstrundeneinsatz. Hartberg trifft auswärts auf den Tiroler Drittligisten Imst. Spielbeginn ist um 17 Uhr. Wir kommen zum Wetter. In der Obersteiermark verdichten sich jetzt die Wolken und am Nachmittag gehen verbreitet Schauer und Gewitter nieder. Im Süden ziehen nur einzelne Schauer durch und weiterhin kann sich hier die Sonne zeigen. Die Höchstwerte reichen von 24 Grad im Ausseerland bis 31 in der südlichen Steiermark. Morgen wird es wechselhaft mit Sonne und einzelnen Regenschauern. Die Temperaturen erreichen 22 bis 30 Grad.
0: 12.32 Uhr, hier ist das Radio Steiermark Verkehrsservice. Viel los, viel Verkehr auf der A2 der Südautobahn, deswegen gibt es zwei Blockabfertigungen. Eine in Richtung Klagenfurt zwischen Steinberg und Modrach vor dem Herzogbergtunnel und die andere in Richtung Wien beim Parksattel vor dem Kalcherkogeltunnel. In beiden Fällen müssen Sie ca. 15 Minuten mehr Zeit einplanen.

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Ihre Mädels denken heute ganz speziell an die Christine Kofler in St. Pankratzen, weil die heute einen halbrunden Geburtstag feiert. Deswegen wünschen ihr, ihre Mädels, viel Gesundheit und alles, was sie glücklich macht, liebe Christine.

Die beste Musik für einen Sonntag, für einen Sommersonntag. Neil Diamond hier auf Radio Steiermark. Beautiful Noise. Lieber Emil, Emil Kobalt in Bad Radkersburg, alles, alles Gute zum heutigen 60. Geburtstag. Viel Gesundheit und Glück. Das wünscht Ihnen Ihre ganze große Familie, allen voran Ihre Gattin Gerlinde.

Die perfekte Musik für Vorfreude und Reminiszenz gleichermaßen. Wenn Sie noch nicht in Italien auf Urlaub waren und das heuer planen, passt das genau, um sich einzustellen. Wenn Sie Ihren Italienurlaub schon hinter sich haben, gibt nichts Besseres, als so sich noch einmal dran zu erinnern. Pupo Sutti Neu. Schönen Sonntagmittag.

Die großen 60er Jahre Klassiker, die Beach Boys sind das mit California Girls. Hand aufs Herz, haben Sie schon einmal etwas von der Ortschaft Schwendi gehört? Na, ja, geht's Ihnen gleich wie mir? Aber das Internet weiß alles. Schwendi ist ein kleiner Marktflecken in Baden-Württemberg, also im Süden Deutschlands. Was ich weiß, dort hört man Radio Steiermark. Das tun zumindest Ewald und Liesl Hader, weil denen wünscht ihr Bruder, / Schwager, zum 75. und 73. Geburtstag über Radio Steiermark alles Gute. Da schließen wir uns doch gerne an. Liebe Grüße und weiterhin guten Empfang in Baden-Württemberg, Ewald und Liesl Hader zum 73. bzw. 75. Geburtstag.

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1: Im Nachrichtenstudio ist Konstantin Hahn. Die Waldbrände in Spanien und Frankreich sind weiter außer Kontrolle. In der Region um Bordeaux haben sich die Flammen weiter ausgebreitet. Insgesamt sind allein im Südwesten Frankreichs rund 250.000 Menschen auf der Flucht. Mehr von Alexander Kofler.
2: Im dichten Rauch kämpfen die Feuerwehrleute Tag und Nacht gegen die teils meterhohen Flammen. Trotzdem gelingt es nicht, die Waldbrände unter Kontrolle zu bringen, so Feuerwehrmann Arnaud de Grange. Es ist so furchtbar. Die Flammen sind zwar noch weit weg, aber laut Prognose wird der Wind im Lauf des Tages stärker und deshalb wird sich der Brand weiter ausbreiten. Vororte von Bordeaux werden bereits evakuiert. In der Messehalle der Stadt sind Feldbetten aufgebaut. Eine riesige Notunterkunft für Menschen und ihre Haustiere. Wir haben nur das Notwendigste mitnehmen können, erzählt dieser Mann. Auch in Spanien wüten die Waldbrände weiter. In der Nähe von Valencia gibt es bereits ein Todesopfer zu beklagen.
1: Die italienische Regierung drängt auf eine Regelung, die den Verkauf eingefrorener russischer Vermögenswerte ermöglichen soll. Das Thema sei bereits bei der EU-Kommission und im EU-Rat angesprochen worden, berichten italienische Medien. Hintergrund sind die hohen Kosten für die Verwaltung der beschlagnahmten Vermögenswerte seit Beginn des russischen Angriffskriegs gegen die Ukraine. Betrügerische Handwerker verursachen jedes Jahr Schäden in Millionenhöhe. Das zeigt eine aktuelle Studie des Kuratoriums für Verkehrssicherheit. Besonders häufig seien dubiose Notdienste, mangelhafte Arbeiten und Haustürbetrug, warnt das Kuratorium für Verkehrssicherheit. Letztes Jahr seien bis zu 200 Fälle von Haustürbetrug angezeigt worden, so das Bundeskriminalamt. Die Salzburger Festspiele sind heute offiziell eröffnet worden. Die Festrede hat heuer die belarussische Musikerin und Oppositionelle Maria Kolesnikova gehalten. Sie ist nach 5 Jahren politisch motivierter Haft erst im Dezember wieder freigekommen. Sebastian Fleischer berichtet.
3: 226 Tage sei sie nun wieder in Freiheit und habe die einfachsten Dinge zu schätzen gelernt, so Maria Kolesnikova, die im Gefängnis auch Isolationshaft über sich ergehen lassen musste.
4: Ich bin vor allem Musikerin. Vielleicht war genau das mein größtes Glück, denn dort, wo Worte verstummten, blieb mir die Musik.
3: Musik könne auch die Gesellschaft lehren, aufeinander zu hören, so die studierte Flötistin weiter und
4: Zuhören ist Verantwortung. Genau dort beginnt Demokratie.
3: Die Demokratie in Europa zu verteidigen, forderte auch Bundespräsident Alexander Van der Bellen.
5: Handeln wir! Packen wir es an, wie hat unser Vizekanzler gerade gesagt, mit kühlem Kopf und warmem Herzen. Für unsere Heimat.
3: Ehe er die 106. Salzburger Festspiele offiziell eröffnete.
1: Das waren die Nachrichten mit Konstantin Hahn. Zum Wetter.
6: Teils heiß, teils unbeständig oder gewitterig geht es durch den Nachmittag. Die größten Sonnenfenster gibt es weiterhin im Osten und hier sind bis zu 33 Grad möglich. Dagegen ist es im trüben, teilweise nassen Westen um gut 10 Grad kälter als gestern. In den Landeshauptstädten sind es momentan 20 Grad in Bregenz und Innsbruck bis knapp über 30 Grad bei der Wiener Westernfahrt. An der Grenze zwischen kühl und heiß entstehen heute noch teils kräftige Gewitter, besonders von Osttirol bis zur Obersteiermark. Rund um die Alpen gibt es nur einzelne Schauer, aktuell vor allem in Oberösterreich. Später können einzelne Gewitter auch das Burgenland erreichen. Morgen wird es dann von Oberösterreich bis ins Nordburgenland sehr windig. Dazu kommen von Deutschland her Wolken und einzelne Schauer. Zeitweise scheint aber auch die Sonne, länger im Süden. Die Höchstwerte morgen 20 bis 28, im Osten und Süden bis 31 Grad. Im Lauf der Woche dann immer heißer, am Mittwoch schon 28 bis 36, am Donnerstag im Nordosten bis zu 38 und am Wochenende vereinzelt sogar an die 40 Grad. So viel zum Wetter von Daniel Schlager.
7: Es ist 13.04 Uhr, hier ist das Radio Steiermark Verkehrsservice. Viel Verkehr auf der A2 der Südautobahn, daher gibt es 2 Blockabfertigungen vor den Tunnels, und zwar einmal in Richtung Klagenfurt zwischen Steinberg und Modreach vor dem Herzogbergtunnel und dann in der Gegenrichtung, also Richtung Wien am Parksattel vor dem Kalkerkogeltunnel. In beiden Fällen müssen Sie etwas Zeitverzögerung einplanen. Wir wünschen gute und sichere Fahrt.
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7: Ich habe natürlich die beste Musik, die Sie an einem Sommersonntag kriegen können. Profaction, Inner Regen, Lobo, Status Quo, Glen Campbell oder jetzt gleich Dr. Hook.

Campbell, Southern Nights. Schönen Sonntag in die, nicht Obersteiermark, in das obere Österreich, ins Mostviertel. Da sind Daniela Hensch und Harald Jarl zu Hause und seit 35 Jahren zusammen, feiern demnächst ihren Jahrestag. Und da möchte die Daniela ihrem Harald sagen, dass sie ihn unglaublich liebt.

0: Die Meierin war natürlich kein Zufall.
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0: Die Meierin, also Ulrike Meier, kommt aus dem Burgenland. Und eben da möchten wir sie heute bei unserer virtuellen Reise durch Österreich hin mitnehmen. Jetzt in die Geburtsstadt von Uli Meier, von der Meierin nach Eisenstadt. Das ist zwar die kleinste Landeshauptstadt Österreichs, in Sachen Kultur und Geschichte ist sie aber ziemlich groß. Es gibt viel zu entdecken und am besten macht man das mit einer interaktiven Krimi-Stadt-Tour mit Josef Haydn, dem wahrscheinlich berühmtesten Eisenstädter. Julia Paus hat bei Elisabeth Exl vom Tourismusbüro erfahren, was es mit diesem Haydn-Walk auf sich hat.
2: Bei den Rosenheim-Cops heißt es immer, es gab der Laich. Beim Haydn-Walk gibt es kein Laich, aber ein mysteriöses Verbrechen.
3: Bei uns gibt es einen Diebstahl aufzuklären. Josef Haydns Noten wurden gestohlen und die Aufgabe ist herauszufinden, wer der Täter oder die Täterin war.
2: Verdächtige gibt es viele.
3: Es gibt 13 Verdächtige und bei 12 Stationen bekommt man Hinweise, welchen man schon einmal streichen kann.
2: Das geht ganz leicht übers Handy. Oder man holt sich im Tourismusbüro ein kleines Heft, in dem alle Aufgaben drinnen stehen. Wir stehen direkt vorm Rathaus und von da aus geht es dann durch ganz Eisenstadt.
3: Also Sie gehen dann zur Franziskanerkirche, vorbei am Haydnhaus. Sie sehen auch das Barockschloss Esterházy. Gehen bis zur Haydnkirche, wo auch das Mausoleum von Josef Haydn ist. Zurück geht's dann durch den ganzen Schlosspark in die Altstadt.
2: Also Schmalz in den Beinen braucht's, der Kopf ist aber auch wichtig.
3: Man muss ein bisschen kombinieren können oder es ist eine Frage, siehe von der Anzahl der Stufen, die zum Tempel führen, die Anzahl der Säulen des Tempels ab und addiere eins.
2: Also Mathe muss man schon auch können.
3: Ja, genau. Ja.
2: Wenn der Fall gelöst ist, gibt es dann eine Belohnung für alle Meisterdetektive?
3: Sehr individuell kann man seine Belohnung gestalten, indem man sich ein Eis, einen Kaffee, einen Drink in der Fußgängerzone gönnt.
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2: Nach einem schweren Unfall gestern früh auf der A9 bei der Abfahrt Lebring ist jetzt der Lenker gestorben. Das Auto der Familie aus Tschechien ist gegen einen Anpralldämpfer gestoßen. Der 50-jährige Lenker, seine Frau und die erwachsene Tochter wurden verletzt ins Krankenhaus gebracht. Der Mann ist jetzt im LKA Graz seinen schweren Verletzungen erlegen. Morgen um 14 Uhr beginnt der Sommerministerrat der Regierung in Salzburg. Dort soll auch die Wehrdienstreform beschlossen werden. Konkret sollen zu 6 Monaten Grundwehrdienst 3 Monate Milizübungen dazukommen. Uneinig ist man sich aber noch, ob auch der Zivildienst verlängert wird. Beschlossen werden soll morgen auch das Social-Media-Verbot für unter 14-Jährige. Im American Football haben die Graz Giants erstmals seit 18 Jahren den Titel der Austrian Football League gewonnen. Die Steirer besiegen am Abend im Finale vor 3.300 Zuschauern in der Südstadt die Danube Dragons in einem engen Spiel 16:14. Wir kommen zum Wetter. In der Obersteiermark verdichten sich die Wolken jetzt zusehends und es gehen verbreitet Schauer und Gewitter nieder. Im Süden ziehen nur einzelne Schauer durch. Hier kann sich weiterhin die Sonne zeigen. Die Höchstwerte reichen von 24 Grad im Mosellandkreis bis 31 Grad in der südlichen Steiermark. Morgen wird es wechselhaft mit Sonne und einzelnen Schauern. Die Temperaturen morgen liegen zwischen 22 und 30 Grad.
0: 13:31 hier ist das Radio Steiermark Verkehrsservice. Viel los auf den steirischen Autobahnen, sowohl auf der Pyrn als auch auf der Südautobahn. Fangen wir mit der A2 an. A2 Südautobahn Richtung Klagenfurt zwischen Steinberg und Modriach. Vor dem Herzogbergtunnel gibt es Blockabfertigung wegen Verkehrsüberlastung. Das gleiche auch in die andere Richtung am Packsattel vor dem Kalcherkogeltunnel, ebenfalls auf der A2 Richtung Wien. Und A9 Pyrn Autobahn Richtung Linz zwischen Liezen und der Mautstelle Bossruck. Auch hier 15 Minuten Zeitverlust wegen Verkehrsüberlastung. Wo auch immer Sie unterwegs sind, wir wünschen gute und vor allem sichere Fahrt.

Enrique Poveri, Musik aus Italien. Ein legendäres Gefährt aus Italien, liebt Alois Radkohl. Er ist in dieser Woche 60 Jahre alt geworden und ein begeisterter Vespa-Fahrer. All seine Freunde, seine Familienmitglieder, die Schwestern Christine und Anneliese mit Familie, der Bruder Roman, Kinder, Enkelkinder, Gattin Ingrid. Alle wünschen ihm natürlich zum runden Geburtstag alles, alles Gute und noch viele, viele schöne Ausfahrten mit der Italienerin, mit der Vespa.

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Waterloo. Land, das Ewigkeit heißt. Sehr schöne deutschsprachige Fassung eines großen englischen Hits. John Anderson von der Popgruppe Yes gemeinsam mit Vangelis haben einst I'll Find My Way Home aufgenommen. Waterloo hat das Ganze dann ins Deutsche übertragen. The Eurythmics jetzt. I'll Save the World Today.

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1: Im Nachrichtenstudio ist Konstantin Hahn. Ein Jahr nach dem umstrittenen Einsatz am Perschmannhof in Kärnten hat das Innenministerium einen Erlass zum Verhalten bei Einsätzen auf Gedenkstätten vorgelegt. Nach einer umfassenden Analyse des Einsatzes wurden außerdem den Führungskräften Verfehlungen vorgeworfen. Maria Kern berichtet.
2: Der Polizeieinsatz am Perschmannhof wurde von einer Expertenkommission untersucht. Diese hat 13 Empfehlungen ausgesprochen. 9 davon wurden laut Innenministerium bereits umgesetzt. Nun gibt es auch einen neuen Erlass, also eine Handlungsanleitung für Einsätze an sensiblen Orten, so Ministeriumssprecher Harald Noschiel.
3: Da steht zum Beispiel drinnen, dass es unbedingt notwendig ist, bereits vorher Kontakt mit den Veranstaltern aufzunehmen, dass man beim Einschreiten deeskalierend wirkt und dass man zum Beispiel alles genau dokumentieren muss, um auch nachvollziehen zu können, was alles passiert ist.
2: Der Einsatz am Perschmannhof hatte viel Kritik ausgelöst, weil die Polizei wegen des Verdachts von Verwaltungsübertretungen in einem antifaschistischen Camp unter anderem mit Hubschrauber und Diensthunden eingeschritten war.
1: Die Waldbrände in Südeuropa nehmen immer größere Ausmaße an. Im Südwesten Frankreichs haben sich die Flammen weiter ausgebreitet und den Großraum Bordeaux erreicht. Nach Angaben der Behörden wurden allein im Südwesten Frankreichs mehr als 220.000 Menschen in Sicherheit gebracht. In Spanien mussten wegen der schweren Waldbrände knapp 75.000 Menschen in Sicherheit gebracht werden. Europaministerin Claudia Bauer hat eine Debatte über die Zahl der EU-Kommissare angestoßen. Sie frage sich, ob die hohe Zahl an Kommissaren mit all den Stäben und Dienststellen wirklich nötig sei, sagt Bauer im Interview mit der Deutschen Welt am Sonntag. Derzeit stellt jedes der 27 Mitgliedsländer einen EU-Kommissar oder eine Kommissarin. 27 EU-Länder bedeuten nicht automatisch, dass es auch 27 Kommissare samt Kabinetten, Stäben und Dienststellen geben müsse, so Bauer. In einer Stunde startet in Budapest der letzte Formel-1-Grand Prix vor der Sommerpause. Die Mercedes-Fahrer sind diesmal ausnahmsweise nur in der Außenseiterrolle, Daniel Kulowitz.
4: 10-mal in Folge war Mercedes auf der Pole Position. Jetzt crasht Lando Norris mit seinem McLaren diese Serie.
5: Yeah, very, very happy to be back on top, especially at a track where you certainly want to be on pole.
4: Die Mercedes haben vorerst nur das Nachsehen. George Russell beginnt als 6. WM-Leader Antonelli nur als 7. Er wurde wegen zu hoher Geschwindigkeit unter gelber Flagge um 3 Startplätze zurückversetzt. Mercedes Motorsportchef Toto Wolff drückt daher mal McLaren die Daumen hinsichtlich Titelkampf.
6: Mir ist lieber der Norris gewinnt als einer der Ferraris. Also, wenn es nicht wir sein können.
4: Lando Norris kämpft gegen eine Serie. In den letzten 5 Jahren hat in Budapest nie der Mann auf der Pole Position gewonnen. Das spricht vielleicht für Ferrari. Leclerc startet als 2. Lewis Hamilton aber nur als 5. Er wurde strafversetzt wegen unnötiger Behinderung von Oscar Piastri in der letzten Qualifying-Runde.
1: Das waren die Nachrichten mit Konstantin Hahn. Zum Wetter.
7: Wolken, Regenschauer und Gewitter überwiegen heute. Kräftig gewittern kann es vor allem in der Obersteiermark und den angrenzenden Regionen. Im Osten und Süden scheint aber zum Teil auch noch die Sonne und hier hat es 25 bis 33 Grad. In Vorarlberg, Tirol und Salzburg dagegen nur um 20 Grad. Morgen geht es dann wechselhaft und vor allem von Oberösterreich bis ins Burgenland sehr windig weiter. Es gibt Sonne, Wolken und kurze Schauer, die meisten im Nordstauder Alpen. Dazu 20 bis 28, im Osten und Süden um 30 Grad. So viel zum Wetter von Daniel Schlager.
8: Es ist gleich 14.04 Uhr, hier ist das Radio Steiermark Verkehrsservice. Nach wie vor viel Verkehr auf den steirischen Autobahnen, auf der A2 und auf der A9. Beginnen wir mit der Südautobahn. Richtung Klagenfurt zwischen Steinberg und Modreach gibt es vor dem Herzogbergtunnel Blockabfertigung wegen Verkehrsüberlastung. Und das Gleiche müssen Sie in der Gegenrichtung gewahren, und zwar Richtung Wien beim Parksattel. Vor dem Kalkerkogeltunnel wird der Verkehr ebenfalls wegen Überlastung blockabgefertigt. Auch hier dauert es ca. 15 Minuten länger. Und A9 Pyrenautobahn Richtung Linz zwischen Lietzen und der Mautstelle Bostrug 20 Minuten Zeitverlust wegen, richtig, Verkehrsüberlastung.
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8: Und vor allem mit vielen Grüßen und Glückwünschen an Sie, Hans Aulinger in Dobel. Nachträglich alles Gute zum 75. Geburtstag, den Sie an diesem Mittwoch gefeiert haben. Alles Liebe und Gute wünschen die Schwägerinnen Eveline mit Franz und Andrea mit Hansl. Und Sie sollen ein bisschen mehr auf sich schauen, lieber Herr Aulinger. 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

0: Aus Kärnten, Ö5, jetzt erst recht. Und von unserem westlichen Nachbarbundesland jetzt ins Östliche.
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0: Wir besuchen nämlich heute akustisch das Burgenland und da heißt jetzt bitte einsteigen. Der Fahrplan ist egal, der Motor sind wir eh selber. Bei Oberpullendorf im Mittelburgenland wird auf einer ehemaligen Bahnstrecke nicht mit der Lok gefahren, sondern mit der Draisine. Warum das Spaß macht und sich perfekt für einen Ausflug mit der ganzen Familie eignet, hören Sie jetzt von Julia Paus.
2: Bei einer Draisine denken viele wohl an Schienenfahrzeuge, die man pumpend mit den Armen antreibt. Hier braucht man den Bizeps aber nicht, Günter Glöckl.
3: Wir haben ursprünglich wollen Pumpdraisine machen, haben das getestet und dann sind wir draufgekommen, da fallen auch die Hände ab. Das sind Bewegungen, die du nicht gewohnt bist.
2: Drum wird hier geradelt.
3: Es treten immer zwei und zwei genießen die Landschaft.
2: Und die Landschaft zieht sich 23 Kilometer durchs schöne Mittelburgenland.
3: Ich beginne in Blaufränkischland von der einen Seite. Da habe ich links und rechts diese Weingärten. Im Frühjahr habe ich diese Rapsfelder. Und jetzt zum Beispiel sieht man überall die Sonnenblumenfelder blühen. Und das ist schon einzigartig.
2: Ja, es geht am Anfang ganz minimal bergauf, dafür zum Schluss ganz leicht bergab. Das spürt man schon.
4: Ne, es ist schon anstrengend, man muss schon geübt sein, glaube ich.
5: Super war es bis jetzt, spitzenmäßig. Anstrengend tatsächlich, man unterschätzt das ein bisschen.
2: Also am besten, man wechselt sich schon ab oder man stärkt sich. Es gibt am Weg Pausenstationen mit super Essen. Mein Liebling, die süße Station.
3: Bei der süßen Station werden frische Palatschinken gemacht. Dort haben wir auch eine Konditorei, also werden täglich frische burgenländische Mehlspeisen produziert.
2: So kann man einen Ausflug eben auch in die kulinarische Seele des Burgenlandes machen, mit einer Draisinentour. Und nachher wieder abtrainieren beim Bergabfahren, oder wie?
3: Genau. Wir sagen immer zu unseren Kunden, iss lieber zwei Palatschinken, weil je schwerer es bist, desto schneller du es bergab.
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Something is happening. Oh ja, übermorgen passiert's. Da wird die Maria Gordisch in Hohenbruck 80 Jahre alt. Schon jetzt möchten ihr gerne ihre Kinder Bernhard mit Anita und Gerald mit Andrea sowie die Enkelkinder Katharina, Florian, Sebastian und André alles Gute zum bevorstehenden runden Geburtstag wünschen und natürlich viel Gesundheit

Hyper. Sie sind, wenn man so will, die Großmütter vieler nach ihnen folgender Girlbands und Damenkapellen. Das waren die Cordettes mit Lollipop. Weil wir heute vielen von Ihnen zum Geburtstag gratulieren dürfen, gestatten Sie mir, ihm auch zu gratulieren. Der Mann, der es gleich zu singen beginnt, der Leadsänger der Rolling Stones, Mick Jagger, Sir Mick Jagger, wird heute 83.

0: Alles Gute heute zum 83. Geburtstag. Mick Jagger, Leadsänger der Rolling Stones. 14.30 Uhr.
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2: Vor allem im Wochenendreiseverkehr, aber auch zeitweise an Werktagen müssen Autofahrer auf der Südautobahn im Parkabschnitt teils erheblich längere Fahrzeiten einplanen. Es kommt immer wieder zu Blockabfertigungen vor dem Kalcherkugeltunnel in Richtung Graz bzw. vor dem Herzogbergtunnel Richtung Klagenfurt. Staus von bis zu 10 Kilometern Länge und Verzögerungen von deutlich mehr als einer Stunde sind keine Seltenheit. Grund sind umfangreiche Tunnelsanierungen, die insgesamt noch bis 2029 dauern werden. Die ÖVP will die Steuer auf Aktiengewinne streichen, wenn Aktien länger im Besitz sind. Eine solche Behaltefrist soll laut ÖVP vor allem die private Pensionsvorsorge erleichtern. Unterstützung für den Plan kommt von den Neos. Die SPÖ ist dagegen und spricht von einem Steuerzuckerl für Reiche. Nachdem Sturm und GAK im Fußballcup eine Runde weitergekommen sind, ist heute der dritte steirische Bundesligist im Erstrundeneinsatz. Hartberg trifft auswärts auf den Tiroler Drittligisten Imst. Spielbeginn ist um 17 Uhr. Wir kommen zu den Wetteraussichten. In der Obersteiermark verdichten sich die Wolken jetzt und es gehen verbreitet Schauer und Gewitter nieder. Im Süden ziehen nur einzelne Schauer durch und weiterhin kann sich hier die Sonne zeigen. Die Höchstwerte reichen von 24 Grad im Ausseerland bis zu 31 Grad in der südlichen Steiermark. Morgen wird's wechselhaft mit Sonne und einzelnen Schauern. Die Temperaturen morgen erreichen 22 bis 30 Grad.
0: 14.32 Uhr, hier ist das Radio Steiermark Verkehrsservice. B114, Triebener Straße zwischen Trieben und Hohentauern, Sperre nach einem Unfall mit einem Motorrad. Ausweichen geht hier nur großräumig über die A9 und die S36. So, und Peter Karner hat es gerade angesprochen. A2 Südautobahn Richtung Klagenfurt zwischen Steinberg und Modrach vor dem Herzogbergtunnel, Blockabfertigung wegen Überlastung, und in die Gegenrichtung Richtung Wien, Blockabfertigung beim Kalcherkugeltunnel, ebenfalls wegen Verkehrsüberlastung, also auf der Höhe des Parksattels. In beiden Fällen ca. 15 Minuten Zeitverlust, das geht noch einigermaßen. Und A9 Pyrenautobahn Richtung Linz zwischen Lietzen und der Mautstelle Bosruck, auch hier 10 Minuten Zeitverlust wegen Verkehrsüberlastung.

Schwedenpop vom allerfeinsten, Roxette sind das, How Do You Do. Lieber Jürgen Platnik in Fasolsberg, alles Gute zum bevorstehenden runden Geburtstag, wünschen Ihnen Ihre Kathi, Lisa, Lukas und Nico, die Mama mit Christian, die Schwiegereltern sowie Anna mit Erich und natürlich auch wir von Radio Steiermark mit Ihrem Lieblingslied Hoffmann und Hoffmann. Alles, was ich brauche, bist du.

Ein Glückwunsch, ein Geburtstagsglückwunsch geht sich heute noch aus, und zwar geht der an Franz Siegel. Franz Siegel Senior in Tilmitsch, der heute seinen 75. Geburtstag feiert. Alles Liebe, alles Gute, viel Glück und Gesundheit und vor allem viel Freude mit dem Enkelkind, das demnächst kommt. Die Freundesrunde gratuliert herzlich und bedankt sich für die schöne Feier gestern. Auch wir von Radio Steiermark wünschen alles Gute zum Geburtstag. Franz Siegel in Tilmitsch.

Was für ein österreichischer Klassiker aus den 80ern, Minisex mit dem Eismeer. Den restlichen Sonntagnachmittag verbringen Sie gleich nach 15 Uhr dann weiterhin mit Ihrer Lieblingsmusik und Dorian Steidl. Viel Spaß!

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1: Im Nachrichtenstudio ist Konstantin Hahn. Das erste Mal seit mehr als zwei Wochen dürfte es in der Nacht keine gegenseitigen Angriffe zwischen dem Iran und den USA gegeben haben. Doch der Krieg zieht immer weitere Kreise, denn zuletzt soll die Ukraine einen iranischen Frachter angegriffen haben. Teresa Kulowitsch berichtet.
2: Als wäre der Krieg im Nahen Osten nicht schon komplex genug, kommt nun ein weiterer Akteur hinzu, die Ukraine. Das iranische Außenministerium spricht von einem Angriff auf einen Frachter im Kaspischen Meer. Eine Person sei dabei gestorben. Die Ukraine bestätigt Angriffe. Bei den getroffenen Schiffen handelt es sich laut der Ukraine um ein Kriegsschiff sowie einen Frachter, der zum Transport für Militärgüter zwischen Russland und dem Iran genutzt wurde. Der ukrainische Präsident Zelensky spricht außerdem davon, dass der Iran von Russland mit Satellitenbildern unterstützt wird, die dem Iran in weiterer Folge Angriffe in der Region ermöglichen. Russland und der Iran sind Verbündete. Der Iran betont zwar, dass man sich bis dato nicht in den Krieg zwischen Russland und der Ukraine eingemischt hat. Militärexperten sprechen allerdings eine andere Sprache. Russland sei massiv mit Drohnen aus dem Iran unterstützt worden in den letzten Jahren, heißt es da.
1: Der deutsche Innenminister Alexander Dobrindt stuft die Bluttat beim Christopher Street Day in Berlin als islamistischen Terroranschlag ein. Auf eine derartige Motivation des Tatverdächtigen deute alles hin, sagt Dobrindt vor kurzem bei einer Pressekonferenz. Eine Frau ist bei dem Anschlag getötet worden. Außerdem gäbe es 29 Verletzte und Schwerstverletzte, so der deutsche Innenminister. Rund um den Nussensee im Bezirk Gmunden zwischen Bad Ischl und Strobl gilt ab sofort ein Platzverbot. Wie die Bezirkshauptmannschaft mitteilt, ist dort explosives Material gefunden worden, das vermutlich aus dem Zweiten Weltkrieg stammt. Der Entminungsdienst des Bundesheers ist bereits im Einsatz. Die Relikte wurden gestern Abend von Besuchern entdeckt und bei der Polizei gemeldet. Der Pegel des Sees ist wegen der anhaltenden Trockenheit so niedrig, dass die Kriegsrelikte zum Vorschein gekommen sind. Auch die Pegel der Donau gehen weiter zurück. Gestern hat der Pegel Kinstock in der Wachau mit 110 Zentimetern sogar einen historischen Tiefstand erreicht. Das hat auch besorgniserregende Auswirkungen auf die Fischbestände. Petra Ottisch mit den Einzelheiten.
3: So tief ist der Donaupegel bei Kinstock noch nie gefallen. Für die Fische in der Donau ist das extreme Niederwasser eine große Bedrohung. In Ufernähe haben sich bis zu 30 Grad warme Tümpel gebildet. Hier haben die kleinen Brutfische keine Überlebenschance. Der Wachauer Fischereiaufseher Hermann Miedler sagt:
4: Ich befürchte, weil für die ganze nächste Woche wird Temperatur wieder bis zu 40 Grad angesagt, dass der Wasserstand noch tiefer runtergeht, die Temperatur des Wassers noch steigt und für die Fische immer dramatischer wird das Ganze. Und man kann nicht wirklich was tun dagegen.
3: Die ohnehin schon angespannte Lage dürfte sich also in den nächsten Tagen verschärfen.
1: Das waren die Nachrichten mit Konstantin Hahn. Zum Wetter.
5: Teils kräftige Schauer und einzelne Gewitter gehen in den nächsten Stunden speziell zwischen Innsbruck und der Semmering-Wechselregion nieder. Einzelne sind auch sonst möglich. Die größten Sonnenfenster gibt es weiterhin im Osten und Süden und bald auch am Bodensee. Nur 16 Grad jetzt in Radstadt, über 22 Grad in Feldkirch und 29 in Graz, bis hin zu 33 Grad im Tulnerfeld. Morgen dann im Süden am wärmsten mit gut 30 Grad, hier zunächst recht sonnig. Meist aber wechselhaft und vor allem in und um Niederösterreich starker Westwind. So viel zum Wetter von Daniel Schlager.
6: 15 Uhr und 4 Minuten Radio Steiermark. Verkehrsservice Triebener Straße zwischen Triebeln und Hohen Tauern. Die Sperre wurde aufgehoben. Die Unfallstelle ist geräumt. Und A2 Südautobahn Richtung Klagenfurt zwischen Steinberg und Modreach vor dem Herzogbergtunnel. Blockabfertigung wegen Überlastung.
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6: Ich wünsche einen schönen, angenehmen Nachmittag.

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0: RTO und Leuchtturm hier bei uns auf Radio Steiermark. Die Boliden wurden bereits gestartet in Budapest, großer Preis von Ungarn in der Formel 1. In diesem Rennen vorne die beiden McLaren Piastri vor Norris, dahinter Verstappen. Auf Platz 4 und 5 die beiden Ferraris Hamilton und Leclerc und Antonelli und Hatscher, die besten 7 momentan. Auf Platz 17 nur Russell, der hatte durchdrehende Räder, kam von Startplatz 6 nicht gut weg und ist momentan fast am Ende des Feldes.
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0: In der Südsteiermark sind sie heute durchaus möglich, die Ausflüge. Es wird gewandert, es wird spazieren gegangen. Etwa 4 Kilometer gehen wir übrigens durchschnittlich am Tag zu Fuß. Das sind rund 5.000 bis 6.000 Schritte. Und jetzt im Sommer sind es vielleicht sogar noch mehr, beim Sightseeing, im Urlaub oder eben, wie gesagt, bei Spaziergängen. Gehen ist eigentlich eine automatische Bewegung, die gar nicht mehr auffällt, aber der Gang eines Menschen sagt einiges über ihn oder sie aus. Und man erkennt jeden daran, wie er oder sie geht, berichtet für Radio Steiermark Sebastian Kardeis.
1: Ja, die Art und Weise, wie wir gehen, sagt
0: bei Spaziergängen. Gehen ist eigentlich eine automatische Bewegung, die gar nicht mehr auffällt, aber der Gang eines Menschen sagt einiges über ihn oder sie aus. Und man erkennt jeden daran, wie er oder sie geht, berichtet für Radio Steiermark Sebastian Kardeis.
1: Ja, die Art und Weise, wie wir gehen, sagt einiges aus, wie es einem geht.

0: 95% identifizieren, sogar aus großer Entfernung oder von hinten. Ja, jeder hat also einen ganz eigenen Gang, womit man dann auch Bekannte oder Verwandte gleich einmal erkennt.
1: Ja, kenne ich schon. Bekannte oder was, die, was ich dann triff unterm Spazierengehen oder vor mir gehen, und dann denke ich schon, ah, das ist die und die. Kennt man ja.
2: Ja, absolut, weil es gehen sehr viel falsch und darum haben sehr viel Knieschmerzen und haben auch sehr viel die falschen Schuhe an. Also somit ist der Gehstil eine total entscheidende Sache, ob es einem gut geht oder nicht.
3: Wenn es von der Ferne her nicht reicht, dass man es direkt identifiziert, kommt es durchaus vor, dass man sagt, ah, das Gangbild kenne ich von irgendwo. Ist tatsächlich so, ja.
4: Ja, natürlich, das unterschreibe ich. Und als Krankenschwester hat man da sowieso immer einen Blick, was da nicht alles sein könnte, auch am Gang, am Grund vom Gangbild.
5: Also Mann und Frau zum Beispiel kennt man immer auseinander, auch was für Schuhe das haben. Also das glaube ich schon, dass man das auseinander kennt, ja.
6: Ja, das kennt man sicher. Wo einer mehr Temperament hat oder weiß nicht, ein Schlaftabletten ist.
7: Desto älter, desto schöner geht man.

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2: Nach einem schweren Unfall gestern früh auf der A9 bei der Abfahrt Liebring im Bezirk Leibnitz ist der Lenker im Krankenhaus gestorben. Das Auto der Familie aus Tschechien war aus noch unbekannter Ursache gegen einen Anpralldämpfer gekracht. Der 50-jährige Lenker, seine Frau und die 18-jährige Tochter wurden verletzt in das LKH Graz gebracht. Der Mann ist dort aber seinen schweren Verletzungen erlegen. Morgen um 14 Uhr beginnt der Sommerministerrat der Regierung in Salzburg. Dort soll dann auch die Wehrdienstreform beschlossen werden. Konkret sollen zu 6 Monaten Grundwehrdienst, 3 Monate Milizübungen dazukommen. Uneinig ist man sich aber noch, ob auch der Zivildienst verlängert wird. Beschlossen werden soll morgen auch das Social-Media-Verbot für unter 14-Jährige. Die eher kühlere Wetterphase ist bald vorbei. Die nächste Hitzewelle rollt auf Österreich zu. Bis zu 38 Grad sind laut der GS4 Austria in der nächsten Woche im östlichen Flachland möglich. Ab Mittwoch wird es immer heißer. Der vorläufige Höhepunkt der neuen Hitzewelle wird für den Freitag erwartet. Wie geht's aber heute und morgen mal mit dem Wetter weiter? Heute Abend kann es noch überall ein paar gewitterige Schauer geben. Am höchsten ist dafür die Wahrscheinlichkeit in der nördlichen Obersteiermark. Stellenweise nass geht es dann auch durch die Nacht. Morgen Montag gibt es dann einen Mix aus Sonne, Wolken und ein paar Schauern. Je nach Sonne erreichen die Höchstwerte 22 bis 30 Grad.
0: Radio Steiermark Verkehrsservice, 15:32 Uhr, und wir schauen natürlich auf die A2, die Südautobahn, einmal Richtung Klagenfurt. Zwischen Steinberg und Modreach vor dem Herzogbergtunnel Blockabfertigung wegen Überlastung. Dasselbe in die Gegenrichtung, und zwar bei Packsattel Richtung Graz vor dem Kalcherkogeltunnel Blockabfertigung. Sie verlieren in etwa eine Viertelstunde. Und noch ein Tipp: Schalten Sie bitte bei Regen und bei schlechter Sicht das Abblendlicht ein, wie zum Beispiel jetzt gerade im Raum Trieben. Das automatische Tagfahrlicht ist zu wenig, weil da die Rücklichter nicht mitleuchten.
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0: Die 70er Arlo Guthrie, City of New Orleans, hier auf Radio Steiermark. Formel 1 in Ungarn, 24 Runden von 70 sind absolviert, an der Spitze der Mercedes-Pilot Antonelli. Allerdings, der muss noch in die Box, also Box bereinigt, an der Spitze Piastri von Norris, die beiden McLaren, dahinter Verstappen, dann die beiden Ferrari, Hamilton und Leclerc und auf Platz 7 Russell im zweiten Mercedes.
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4: Ja, danke für die Einladung zuerst. Und es war richtig toll. Es waren viele Kinder da von der Feriengruppe.
5: Ja, dann Eistruhe auf, Gratulation!
6: Also das heimische Eis, das ist wirklich ausgezeichnet.
7: Was haben Sie dort erwischt?
6: Erdbeer.
8: Schokolade.
7: Ja, Kinder, wo kommt ihr denn alle her?
9: Reitcamp.
7: Was nehmen all die fleißigen Reiterinnen vom Reitcamp?
10: Auch Schoko.
4: Es war richtig toll.
11: Ja, super, die Liane gewinnt immer.
12: Sie hat öfter Glück. Als Nachbar hast du auch Glück, das mitkommst. Schmarotzen, sagen wir es einmal so.
7: Ich bin nicht begeistert, wie viele Leute in Kleinbreding eigentlich leben.
12: Kleinbreding haben wir insgesamt 54 Häuser. Also sind wir ein paar Leute.
7: 100 Einwohner habe ich gehört vom Hans Hödl schon.
12: Ja, ja, mit hinkommen, ja.
7: Ich glaube, fast alle waren da.
12: Zumindest die mit einem guten Appetit.
13: Also die Oma hat das halt gewonnen und dann ist schon gut, wenn wir Eis da haben.
7: Waren viele junge Leute da?
13: Ja, meine Freundinnen waren da, ein paar Bekannte, Familie.
7: Gerüchteweise gewinnst du ja alles, habe ich gehört, also immer wieder.
14: Ja, vollweise, hin und wieder. Man muss ja da mitspielen, sonst kann man nicht gewinnen. Das ist ganz einfach. Man muss es probieren. Aber das war halt heute ganz besonders schön.
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0: Mr. Stevie Wonder. In der nächsten Stunde eine Skifahrerin.
1: Und dann fahren wir nach Trieste.
0: Eine große Schauspielerin.
2: Que sera, sera.
0: Und Madonna.

0: 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Es ist 16 Uhr.
1: Im Nachrichtenstudio ist Konstantin Hahn. Die Polizei darf zur Identitätsfeststellung keine automatisierten, KI-gestützten Bildvergleiche machen. Das sagt jetzt die Datenschutzbehörde. Eine Datenschutzorganisation hatte zuvor gegen eine Anzeige berufen. Das Innenministerium spricht von einer nicht nachvollziehbaren Entscheidung. Florian Katzinger berichtet.
2: Man werde die Entscheidung bekämpfen, heißt es in einer Aussendung des Innenministeriums. Der Einsatz des digitalen Bildabgleichs habe ein klares Ziel, Straftäter auszuforschen und diese zum Schutz der Menschen aus dem Verkehr zu ziehen. Die Datenschutzbehörde hat den Abgleich als besonders eingriffsintensiven Verarbeitungsvorgang bezeichnet, für den es derzeit keine ausreichende gesetzliche Grundlage gebe. Es müsse klare Regelungen geben, wann es eingesetzt werden dürfe. Im gegenständlichen Fall haben sich Demonstranten einer Klimademo in Wien zunächst geweigert, die Versammlung aufzulösen und dann auch die rechtlich gedeckte Identitätsfeststellung verweigert. Die Polizei hat von diesen Personen Fotos gemacht und diese mit Behördendatenbanken abgeglichen. Dadurch sind Anzeigen wegen Widerstands gegen die Staatsgewalt erst möglich geworden.
1: Israel hat erneut führende Mitglieder der palästinensischen Terrororganisation Hamas getötet. Wie die Hamas bestätigt, sind zwei hochrangige Mitarbeiter des Sicherheitsdienstes bei einem Luftangriff getroffen worden. Gestern hat die israelische Armee den Polizeichef der Hamas im nördlichen Gazastreifen getötet, ebenfalls durch einen Luftangriff. Drei Raumfahrer sind nach mehreren Monaten auf der internationalen Raumstation wieder auf die Erde zurückgekehrt. Die russische Sojus-Kapsel mit zwei Russen sowie einem NASA-Astronauten ist zum Mittag in der kasachischen Steppe gelandet, teilt die russische Raumfahrtbehörde Roskosmos mit. Trotz des russischen Angriffs auf die Ukraine arbeiten Russland und die USA auf der ISS weiter zusammen. Lili Tagger gewinnt als 10. Österreicherin ein WTA-Tennisturnier. Die 18-jährige Osttirolerin gewinnt das Finale in Prag gegen die Ukrainerin Daria Snigo in 2 Sätzen. Damit zieht sie auch in die Top 50 der Tennis-Weltrangliste ein. Gerhard Brasker.
3: Ja, die 18-Jährige stürmt weiter Richtung Weltspitze. Auch die Nummer 54 der Weltrangliste, die Ukrainerin Daria Snigur, kann Tagger nicht stoppen. Im ersten Satz war es knapp in Prag. Die Österreicherin beweist wieder Nervenstärke, gewinnt 7:6. Im zweiten Satz legt die Osttirolerin noch einmal nach und gewinnt klar mit 6:2 und feiert den größten Sieg ihrer Karriere.
4: I mean, it was an amazing week. The atmosphere was just incredible. We're working very, very hard. So thank you for helping me every day to achieve my goals. Thank you.
3: Es war der erste österreichische Turniersieg auf der WTA-Tour seit 13 Jahren. Damit wird Lili Tagger zum ersten Mal in die Top 50 der Weltrangliste vordringen. Sie kassiert am Preisgeld $37.000 und spätestens jetzt weiß jeder, dass das größte Talent im Frauentennis aus Österreich kommt.
1: Das waren die Nachrichten mit Konstantin Hahn. Zum Wetter.
5: Meist geht es bewölkt weiter und speziell von Innsbruck bis zur Semmering-Wechselregion muss man mit Regenschauern und Gewittern rechnen. Sonne gibt es jetzt vor allem im Weinviertel östlich von Graz und am Bodensee und breit gestreut sind die Temperaturen. In den Landeshauptstädten hat es 20 Grad in Salzburg bis 32 Grad in Wien. Morgen dann 20 bis 28, im Osten und Süden auch um 30 Grad. Dazu Sonne und Wolken, von Nordwesten her ziehen auch Schauer auf und von Oberösterreich bis ins Burgenland weht kräftiger Westwind. So viel zum Wetter von Daniel Schlager.
6: 16 Uhr und 4 Minuten Radio Steiermark. Verkehrsservice Semmering-Schnellstraße Richtung Wien zwischen Kindberg-Ost und Mitterdorf. Nach einem Unfall ist der rechte Fahrstreifen gesperrt. Ein Auto ist von der Fahrbahn abgekommen und hat den Wildschutzzaun durchbrochen. A2 Südautobahn Richtung Klagenfurt zwischen Steinberg und Modriach vor dem Herzogbergtunnel. Blockabfertigung wegen Überlastung. Und noch einmal A2 Südautobahn Richtung Graz bei Parksattel vor dem Kalkerkugeltunnel. Blockabfertigung wegen Überlastung. Sie verlieren eine Viertelstunde.
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6: Und mit guter Musik starten mit Madonna.
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6: Die 80er, like a virgin.

0: Unser Radio Steiermark Kinderreporter-Team rund um Doris Rudloff-Gahes ist diesmal an der Sulm unterwegs. Im Fluss schwimmen, Kanu fahren, am Lagerfeuer kochen oder im Zelt schlafen. So eine Ferienwoche ist voller Abenteuer. Valentin, Lara, Kilian, Helmut, Max, Marie, Moritz und Moritz, zweimal, haben mit dem Sport- und Abenteuerteam Graz eine abwechslungsreiche Woche verbracht. Mit ihrem Trainer Michi Kittler haben die Mädchen und Burschen auch ein Floß gebaut und ihre Muskeln dabei nicht geschont.
1: Michi, wie viele Hölzer brauchen wir noch fürs Floß?
2: 5, 6 Stück da drüben von dieser Sandbank, von dem Schwemmholz, das bringt es gleich herüber.
3: Boah, ist das schwer.
2: Wir brauchen nicht alles sägen, schau, den knacksen wir gleich mit unserem Körpergewicht ab.
3: Michi, wie geht's denn jetzt weiter?
2: Jetzt müssen wir oben über die aufgelegten Mörtelwannen, müssen wir so etwas wie einen Steg oder wie eine Plattform bauen.
3: Das muss man machen, weil man dann das Gewicht besser verteilen kann.
4: Was müssen wir sonst noch herrichten?
2: Alles, was sich als Auftriebskörper eignet.
3: Kanister, Fässer, alles, was das Floß oben hält.
5: Dann muss man das Ganze festbinden.
1: Michi, welchen Knoten sollen wir da am besten nehmen?
2: Das ist der Knoten, der nennt sich Kreuzbund. Der wird immer dann verwendet, wenn wir zwei Rundhölzer im rechten Winkel miteinander verbinden wollen.
3: Sind die Flöße früher auf der Mur auch so gefahren, wie wir heute mit dem Flossen fahren?
2: Prinzipiell schon, nur haben diese Flosse anders ausgeschaut, weil die haben ja keine Auftriebskörper verwendet. Fässer waren damals sehr teuer und vor allem sind die Flosse ja eigentlich verwendet worden, um das geschlägerte Holz, also die rohen Baumstämme aus der Obersteiermark über die Mur durch hinunter bis Graz zu transportieren, wo sie dann in Graz verwendet worden sind, zum Möbel bauen und so weiter.
6: War das eigentlich gefährlich?
2: Ja, eigentlich schon, weil die Mur war damals noch nicht reguliert. Das heißt, es war abhängig vom Wasserstand, da hat es sehr gefährliche Stromschnellen gegeben. Und das Gefährlichste war eigentlich das, dass die Holzfäller, die Flößer, die diese Floße runtergeführt haben, ja, das waren alles Nichtschwimmer. Das war absichtlich so, weil ein Nichtschwimmer bleibt auch in der extremsten Überlebenssituation am Floß oben. Jeder andere, der schwimmen kann, der wird sagen, ich hüpfe ins Wasser und rette mich. Nichtschwimmer macht das nicht. Diejenigen, die ja den Auftrag gegeben haben, die wollten ja, dass ihre, heute wird man sagen, ihre Fracht hundertprozentig unten in Graz ankommt.
3: Marie, wie lange habt ihr mit dem Floßbauen gebraucht?
1: Wir haben jetzt schon 2 Stunden dran gearbeitet und jetzt sind wir fertig und bringen es ins Wasser.
2: Im ersten Durchgang kommen nur 3 einmal hinauf, weil ihr müsst einmal spüren, wie das mit dem Gleichgewicht hinhaut. Und die 3, die oben sind, die legen sich super in der Bauchlage hin. Halten, halten, halten, okay.
3: Ihr wart ja jetzt 10 Minuten unterwegs und wie war's?
6: Recht gut, nur am Ende in der Stromschnelle sind wir gekentert und das Floß ist auseinandergefallen.
3: Es ist nichts passiert.
6: Wir sind halt gute Schwimmer.
3: Michi, bauen wir morgen gleich ein neues?
2: Ja, heute, das war der Prototyp und morgen bauen wir ein doppelt so großes mit langen Auslegern, dass es noch weniger zum Kentern kommt.
3: Super!
0: Die Radio Steiermark Kinderreporter.

0: Doris Day, die 50er, hier auf Radio Steiermark. Zurück in die Gegenwart, nach Ungarn, großer Preis von Budapest, die Formel 1, knapp 15 Runden vor Schluss, führt Norris im McLaren, dahinter Antonelli auf Platz 3, Piastri, dann im Ferrari Hamilton, Verstappen, Leclerc und Russell und auf Platz 8 Hatcher, also die 8 Piloten der 4 großen Teams unter den Top 8. Wie es ausgegangen ist, erfahren Sie dann gleich nach den Nachrichten, nach 16.30 Uhr hier bei uns auf Radio Steiermark.
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2: A Cappella-Kunst aus 4 Jahrhunderten und 20 Jahre Sounding Jerusalem. Das britische Vokaloktett Watches 8 war bei der heurigen

0: Ja, dann hob er ab. Tom Cruise in Top Gun, 1986 Berlin, Take My Breath Away. 16 Uhr und 30 Minuten.
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2: Die ersten Hitzewellen haben wir hinter uns, die nächste kommt Mitte nächster Woche. Abkühlung beim Baden bleibt somit das Gebot des Sommers und die Freibäder können sich über sehr gute Besucherzahlen freuen. Laut einer Zwischenbilanz der Holding Graz sind bislang um 10% mehr Gäste in die Grazer Freibäder gekommen. Auch in Leibnitz und in Freudsberg wird ein Besucherplus verzeichnet. Was andere Gemeinden wie zum Beispiel Murek und Gnas tun, um Gäste in die Bäder zu locken, darüber berichten wir im Journal in einer Stunde. Autofahrer müssen derzeit auf der Südautobahn im Parkabschnitt teils erheblich längere Fahrzeiten einplanen. Es kommt immer wieder zu Blockabfertigungen vor dem Kalkerkugeltunnel und dem Herzogbergtunnel. Staus von bis zu 10 Kilometern Länge und Verzögerungen von deutlich mehr als einer Stunde sind keine Seltenheit. Grund sind umfangreiche Tunnelsanierungen, die insgesamt noch bis 2029 dauern werden. Wie die aktuelle Lage aussieht, hören Sie gleich bei uns im Verkehrsservice. Zum Tennis: Lili Tucker feiert ihren ersten Turniersieg auf der WTA-Tour. Die 18-Jährige setzt sich im Finale des 250er-Turniers in Prag mit 7:6 und 6:2 gegen die Ukrainerin Daria Snigur durch. Damit wird Tucker in der Weltrangliste auf Platz 45 vorstoßen. Der Triumph der Osttirolerin ist auch der erste rot-weiß-rote Turniersieg bei den Damen seit 13 Jahren. Zum Wetter und unserer Temperaturstatistik: Die Werte in Graz Stadt sind heute zwischen 16 und 30 Grad gelegen. Das ist ein Mittel von 23 Grad und das sind 2 Grad über dem langjährigen Schnitt. Auch morgen erreichen die Höchstwerte im Süden bis zu 30 Grad, im Norden ist es ein paar Grad kühler. Dazu gibt es morgen einen Mix aus Sonne, Wolken und etwas Regen.
0: 16 Uhr und 32 Minuten, Radio Steiermark Verkehrsservice, Semmering Schnellstraße Richtung Wien zwischen Kindberg Ost und Mitterdorf. Nach einem Unfall ist der rechte Fahrstreifen gesperrt, ein Auto ist von der Fahrbahn abgekommen und hat den Windschutzzaun durchbrochen. A2 Südautobahn Richtung Klagenfurt zwischen Steinberg und Modrach, vor dem Herzogbergtunnel Blockabfertigung wegen Überlastung, und A2 Südautobahn Richtung Wien bei Packsattel vor dem Kalcherkugeltunnel Blockabfertigung wegen Überlastung. Sie verlieren 15 Minuten.
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0: Die Boliden in der Formel 1 befinden sich in der heißen Phase beim Grand Prix von Ungarn. Eine Runde vor Schluss führt Norris vor Verstappen und Antonelli.
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0: Wie es ausgegangen ist, sage ich Ihnen in Kürze. Zuvor die Sportmeldungen. Bei der Tour de France wird die finale Etappe aufgrund der schweren Waldbrände im Südwesten von Frankreich verkürzt. In Imst steht der TSV Hartberg in den Startlöchern, um im ÖFB Cup dem GRK Sturm und Co. in die nächste Runde zu folgen.
2: Zwei der drei steirischen Bundesligisten haben die Pflichtaufgabe in der ersten Runde des ÖFB Cups bereits geschafft. Sturm gewann am Freitag mit 3:0 in Seekirchen. Der GRK nahm die Hürde Donaufeld sicher mit 4:0. Der TSV Hartberg kämpft in wenigen Minuten gegen Imst noch um das Weiterkommen. Es ist das erste Pflichtspiel unter dem heimgekehrten Markus Schopp auf die Trainerbank. Die Rückkehr soll positiv starten. Kapitän Tobias Kainz.
3: Wir freuen uns jetzt, dass es losgeht im Cup in Imst. Wir wissen, dass das kein einfaches Spiel ist. Die erste Cup-Runde ist immer, kann immer gefährlich sein, aber wir haben brutal intensiv gearbeitet in der Vorbereitung. Spieler hat sehr, sehr gut mitgezogen. Deswegen fahren wir dann nach Imst und wollen wir die erste Runde natürlich gewinnen und in die nächste Runde aufsteigen.
2: Nach Abschluss der ersten Cup-Runde trifft Sturm am Dienstag in Schottland im Rückspiel der Champions League-Qualifikation auf Heart of Midlothian, bevor die neue Bundesliga-Saison am Freitag mit dem Spiel LASK gegen den GRK startet. Der Doublesieger aus Linz gewann im Cup gegen Karlsdorf 7:0. Trainer Didi Kühbauer ist aber gewarnt vor den Grazern.
4: Ich glaube schon, dass wir uns steigern müssen bezüglich nächste Woche, weil ich denke, dass GRK eine andere Kategorie ist, würde ich sagen. Wenn wir da in Wahrheit nicht das tun, was wir vielleicht wie zweite Halbzeit, dann kann es eng werden. Also uns muss schon bewusst sein, dass alle Mannschaften in der Liga jeden schlagen können, wenn man nicht am besten Niveau spielt.
2: Am Samstag ist Sturm in Tirol bei der WSG zu Gast und auch Hartberg muss am Samstag auswärts in Salzburg ran.
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0: Sascha und I Feel Lonely. Der Grand Prix von Ungarn 2026 ist Geschichte und wir haben den gleichen Sieger wie im Vorjahr. Es gewinnt der McLaren Lando Norris, der trotz eines verpatzten Starts von der Pole Position seinen ersten Saisonsieg und den ersten als amtierender Weltmeister einfährt. Der Engländer setzt sich am Ungaroring bei Budapest vor Max Verstappen und WM-Spitzenreiter Kimi Antonelli durch und geht mit einem richtigen Motivationsschub in die Sommerpause. Leclerc wird Vierter, Hamilton mit einer 5-Sekunden-Strafe Fünfter und Hatscher landet auf dem 6. Platz.
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0: wert.
1: Rod Stewart auf Radio Steiermark. Nach 17 Uhr geht's weiter, unter anderem mit den Box Ruckers ist es. Mit dem Programm Casey and the Sunshine Band. Und die Gruppe Clouds. All das in Kürze nach 17 Uhr.

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1: Willkommen zum Journal um 5, das sind unsere Themen. Attentat auf Berliner Regenbogenparade als islamistischer Anschlag eingestuft. Die Bundesregierung ringt um eine Einigung bei der Zivildienstdauer. Im Journalstudio begrüßt sie Konstantin Hahn. Nach dem Anschlag auf die Berliner Regenbogenparade fahndet die Polizei immer noch nach dem 21-jährigen Täter. Mit einem Kastenwagen hat er eine Person getötet und weitere Menschen schwer verletzt. Der deutsche Innenminister Dobrindt stuft die Tat inzwischen als islamistischen Terroranschlag ein. Aus Deutschland Andreas Jölli.
2: Berlin steht unter Schock. Eine tote Frau, 29 zum Teil Schwerverletzte. Der mutmaßliche Täter fährt bei den Feiern zum Christopher Street Day mit einem Kastenwagen in Menschen, die im Tiergarten unterwegs sind, geht danach mit einer Machete auf sie los. Innenminister Alexander Dobrindt:
3: Alles, was wir hier sehen, deutet darauf hin, dass wir es mit einem islamistischen Terroranschlag zu tun haben.
2: Der 21-jährige Deutsche mit libanesischem Hintergrund ist kein Unbekannter.
3: In der Vergangenheit auffällig durch ein hohes Maß an Straftaten, durch eine Radikalisierung durch eine Zugehörigkeit zur islamistischen Szene.
2: Nach der Tat wird der Christopher Street Day abgebrochen. Heute gedenken hunderte Menschen am Brandenburger Tor der Opfer. Kanzler Friedrich Merz bezeichnet die Tat als Angriff auf unsere Gesellschaft, die mit aller Härte verfolgt werde. Nach dem Anschlag hat die Polizei ihre Präsenz sichtbar verstärkt.
1: Die heimische Bundesregierung will morgen das angekündigte Social-Media-Verbot für unter 14-Jährige beschließen. Weil auch die Wehrdienstreform präsentiert werden soll, findet die Sitzung in der Schwarzenberg-Kaserne in Salzburg statt. Bis dato gibt es bei dem Thema aber noch keine Einigung. Aktueller Streitpunkt ist die Dauer des Zivildienstes, berichtet Maria Kern.
4: Derzeit werde noch verhandelt, heißt es bei den Regierungsparteien. Konkret spießt es sich beim Zivildienst. ÖVP und SPÖ dürften sich auf 9 Monate Zivildienst plus 2 Monate an Schulungen oder Übungen verständigt haben. Doch die Neos stehen da nach wie vor auf der Bremse. Beim Grundwehrdienst dürften die 3 Parteien dagegen einen Kompromiss gefunden haben. Zu 6 Monaten Grundwehrdienst sollen 3 Monate an Milizübungen dazukommen. Niederösterreichs Militärkommandant Georg Hertinger sagt zu diesem Modell:
5: Wenn es kommt, dann gehört es rasch umgesetzt, sodass wir ab dem nächsten Jahr irgendwann damit beginnen können, das auch in unsere Ausbildung hineinzubringen.
4: Das Bundesheer hätte wie die ÖVP 8 Monate Grundwehrdienst und 2 Monate an Übungen bevorzugt. Doch SPÖ und Neos waren gegen dieses Modell.
1: Die Waldbrände in Südeuropa nehmen immer größere Ausmaße an. Im Südwesten Frankreichs haben sich die Flammen weiter ausgebreitet und den Großraum Bordeaux erreicht. Nach Angaben der Behörden wurden allein im Südwesten Frankreichs mehr als 220.000 Menschen in Sicherheit gebracht. In Spanien mussten wegen der schweren Waldbrände knapp 75.000 Menschen in Sicherheit gebracht werden. Auch in Süditalien halten mehrere Waldbrände die Einsatzkräfte in Atem. Auf Sardinien musste wegen eines sich rasch ausbreitenden Feuers etwa ein Seniorenheim evakuiert werden. Der Berg Olymp in Griechenland ist zum UNESCO-Weltkultur- und Naturerbe erklärt worden. Das Welterbekomitee hat bei einer Tagung in Südkorea beschlossen, die Region um den Olymp in die Welterbeliste aufzunehmen. In der griechischen Mythologie ist der Olymp die Heimat der 12 olympischen Götter. Der Berg ist fast 3000 Meter hoch. Er liegt rund 100 Kilometer südwestlich von Thessaloniki. Der Formel-1 Grand Prix in Budapest endet mit einem Sieg für McLaren. Weltmeister Lando Norris setzt sich im letzten Rennen vor der Sommerpause durch. Gerd Brauska.
6: Der Brite wiederholt den Vorjahressieg, gewinnt von der Pole Position aus und feiert seinen 12. Grand Prix-Sieg, den ersten Sieg als Weltmeister.
7: Beautiful. Car was unbelievable today. Well done, guys. Incredible. Thank you very much. I love you all.
6: Max Verstappen rettet Rang 2 ins Ziel vor Kimi Antonelli, der immerhin als Dritter noch mitdarf zur Siegerehrung. Dahinter dann die Ferraris, 4. Charles Leclerc, 5. Lewis Hamilton, der wegen einer 5-Sekunden-Strafe hinter seinen Teamkollegen zurückfällt. Und George Russell verpatzt den Start, kämpft sich vom letzten Platz noch auf Rang 7 vor. In der Weltmeisterschaft nimmt Kimi Antonelli 50 Punkte Vorsprung auf Hamilton mit in die 4 Sommerpause und kann damit den Urlaub, glaube ich, genießen.
1: Das war das Journal um 5 mit Konstantin Hahn. Und jetzt zum Wetter.
8: Am Abend gehen noch einige Regenschauer und einzelne Gewitter nieder. Das stärkste derzeit südlich von Kindberg im Mürztal. Im Lauf der Nacht klart es dann zeitweise auf, die Schauer klingen ab. Tiefstwerte im Berg- und Hügelland vereinzelt nur 10, meist aber 15 bis 23 Grad. Morgen dann im Norden und Osten kräftiger Westwind, vereinzelt sogar Sturmböen. Dazu ein Mix aus Sonne, Wolken und einzelnen Schauern. Viel Sonne am Vormittag noch im Süden, länger nass am ehesten im Nordstauder Alpen. Die Höchstwerte meist 22 bis 30 Grad. So viel zum Wetter von Daniel Schlager.
9: 17:05 Radio Steiermark Verkehrsservice, Grazer 9-Bahn Autobahn Richtung Linz. Der Blabutstundl ist gesperrt wegen einer Panne. Es gibt bereits Stau, ausweichen können Sie nur über das Grazer Stadtgebiet. Semmering-Schnellstraße Richtung Wien, zwischen Kindberg Ost und Mitterdorf. Wegen der Aufräumarbeiten nach einem Unfall ist der rechte Fahrstreifen gesperrt. Es gibt einen Kilometer Stau und A2 Südautobahn Richtung Wien bei Packsattel vor dem Kalcherkogeltunnel Blockabfertigung. Sie verlieren 15 Minuten.
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9: Wir kümmern uns gleich um die heimische Football-Szene und dazu gibt's gute Musik.
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9: Hier ist die Gruppe Clouds, am Mikro Dorian Steitl.

0: von mir.
1: Die Graz Giants sind zurück auf dem österreichischen Football-Thron. Im Finale gegen die Dragons aus Wien bewiesen die Steirer Comeback-Qualitäten und konnten den Pokal das erste Mal seit 2008 wieder in die Höhe stemmen.
2: 18 lange Jahre mussten die Graz Giants auf den 11. Titelgewinn in der Austrian Football League warten. Jetzt hat das Warten ein Ende. Die Giants sind zurück an der Spitze und das nach einem nervenaufreibenden Finale vor über 3000 Fans in Marie-Enzersdorf. Quarterback Bastian Steinmeier wusste nach der Partie, bei wem er sich zu bedanken hat.
3: Ja, Wahnsinn, also. Ich glaube, ich finde gerade gar nicht die richtigen Worte, aber was man auf jeden Fall sieht, ist Defense wins Championships. Also wirklich, unsere Defense hat einen Mörderjob gemacht.
2: In der ersten Hälfte sah es wie schon im Halbfinale nicht gut aus für die Giants. 7:14 war der Stand zur Halbzeit. Danach drehten die Grazer aber auf. Die angesprochene starke Defense ließ keine Punkte der Gegner mehr zu und Kicker Leo Liptak wurde zum Matchwinner. 2 Field Goals im 4. Abschnitt sorgten für die Führung und dann für den langersehnten Titel. Linebacker Franz Korga.
4: Unbeschreiblich. Wirklich, wir haben so viele Jahre sind wir im Team sehr ähnlich geblieben. Wir sind dreimal im Halbfinale ausgeschieden. Heuer haben wir gesagt, das reicht. Jetzt ziehen wir einen Austrian Bowl. Und wir haben das alles schon so lange davor visualisiert, dass wir da heute die Trophäe hochheben und die goldene Medaille kriegen vor unseren Freunden, vor unserer Familie. Ich habe keine Worte.
2: Nach dem Erfolg denkt Head Coach Stefan Bocconi aber schon an die Zukunft.
5: Mit der Mannschaft, wenn man sie zusammenhält, sind sehr viele junge Leute, denke ich, dass diese Mannschaft noch sehr viel gewinnen kann.
2: Die Fans können sich also auf erfolgreiche nächste Saisons mit den Graz Giants einstellen.

0: Casey and the Sunshine Band auf Radio Steiermark. 17 Uhr und 30 Minuten.
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2: Es ist heuer ein echter Badesommer. Schon jetzt beträgt das Plus bei den Grazer Bädern 10%. In Voitsberg und Leibnitz könnte es ebenfalls ein Rekordsommer werden. Und auch, dass der Verein Freundinnen des Murecker Schwimmbades das von der Schließung bedrohte Bad in Mureck übernommen hat und jetzt gemeinsam mit der Gemeinde betreibt, hat sich laut Sprecher Alfred Zaruber ausgezahlt.
3: Ja, grundsätzlich sind wir sehr, sehr zufrieden. Die Saison bis jetzt hat alle Erwartungen eigentlich übertroffen. Mit einem neuen Gastro-Konzept, mit einem Konzept, das basierend auf Freiwilligen gestaltet ist, sind wir sehr zufrieden und wir können unseren Gästen hier ein tolles Ambiente bieten.
2: In Gnas hatte man ein anderes Problem. Die Suche nach einem Bademeister war nicht erfolgreich. Die Lösung, keine Badeaufsicht, aber freier Eintritt, hat sich laut Bürgermeister Gerhard Meixner gelohnt.
4: Sehr interessant ist, dass die Leute sehr dankbar sind und es auch eine gewisse Solidarität gibt untereinander. Man passt besser auf, es wird alles weggeräumt, dort wo man liegt. Also wir haben sehr, sehr positive Erfahrungen.
2: Die nächste Hitzewelle ist schon ab Mitte der nächsten Woche in Sicht und die wird wohl auf den nächsten Ansturm auf die Freibäder und Badeseen in der Steiermark auslösen. Neulich haben sich an diesem Wochenende in der Steiermark schwere Motorradunfälle ereignet. Bei Kollisionen mit Autos in Kirchberg an der Raab im Bezirk Südoststeiermark und in Krieglach im Bezirk Buckmürz-Zuschlag sind zwei Motorradlenker schwer verletzt worden. Einer schwebt in Lebensgefahr und eine Autolenkerin war dabei alkoholisiert, berichtet Christoph Kainz.
5: Der Unfall in Kirchberg an der Raab hat sich bei einem Abbiegevorgang auf der L201 ereignet. Die 50 Jahre alte Autofahrerin dürfte einen entgegenkommenden Vespa-Lenker übersehen haben. Der 44-Jährige auf dem Roller prallte laut Polizei gegen die Motorhaube und die Windschutzscheibe des Wagens. Er musste mit lebensgefährlichen Verletzungen ins Spital geflogen werden. Die Autolenkerin war betrunken, ihr wurde der Führerschein abgenommen. Ebenfalls bei einem Abbiegevorgang ist in Alpel in der Gemeinde Krieglach ein 54-jähriger Motorradfahrer mit einem Auto zusammengeprallt. Laut Polizei dürfte der Autolenker links abgebogen sein. Der Motorradfahrer wollte den PKW in diesem Moment überholen. Der 54-Jährige wurde über die Motorhaube des Autos geschleudert. Auch er musste mit dem Hubschrauber abtransportiert werden.
2: Die erste Runde des österreichischen Fußballcups wird heute mit den letzten 5 Spielen zu Ende gespielt. Darunter ist die Partie Imst gegen Hartberg, die seit 17 Uhr läuft. Aktueller Zwischenstand ist 2:0 für die Oststeirer, für die das erste Pflichtspiel somit ganz nach Plan verläuft. Mit der Wiener Austria und Rapid sind dann auch noch die letzten beiden Bundesligisten im Einsatz. Die Austria trifft ab 18 Uhr auf den Wiener Sportclub und Wienerberg gegen Rapid beginnt um 20.30 Uhr. Wir kommen zum Wetter. Heute Abend kann es noch überall ein paar gewitterige Schauer geben. Am höchsten ist dafür die Wahrscheinlichkeit in der nördlichen Obersteiermark. Stellenweise nass geht es dann auch durch die Nacht. Morgen Montag gibt es dann einen Mix aus Sonne, Wolken und ein paar Schauern. Je nach Sonne erreichen die Höchstwerte 22 bis 30 Grad. Ab Dienstag legen die Temperaturen immer weiter zu und ab Mittwoch und spätestens Donnerstag hat uns wieder eine Hitzewelle im Griff mit Höchstwerten möglicherweise bis zu 38 Grad.
0: 17 Uhr und 33 Minuten, Radio Steiermark, Verkehrsservice, Grazer 9, Birnautobahn Richtung Linz. Der Plabutsch-Tunnel ist wieder frei, das defekte Fahrzeug ist aus dem Tunnel abgeschleppt worden. Semmering-Schnellstraße Richtung Wien zwischen Kindberg-Ost und Mitterdorf, die Unfallstelle ist ebenfalls geräumt und A2 Südautobahn Richtung Wien bei Backsattel vor dem Kalcherkogeltunnel Blockabfertigung wegen Überlastung. Bis zu 15 Minuten müssen Sie warten.
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0: Hier ist Barry Manilow.

0: die großen Schweden, aber hier bei uns auf Radio Steiermark. Gleich geht's weiter mit Torstein Einarsson. Oh Love, in Kürze bei uns.
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Die Backstreet Boys auf Radio Steiermark an diesem Sonntagnachmittag. In 7 Minuten ist es 18 Uhr, dann gibt es wieder die Nachrichten, Wetter und Verkehr. Und bis dorthin hier bei uns Roger Cicero und jetzt gleich France Gall, Musique, die 70er.

Roschi Cicero auf Radio Steiermark. Werden Sie uns heute nicht nehmen. Für nichts auf dieser Welt. In der nächsten Stunde Paul McCartney. Linda Ronstadt. Und Elton John.

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1: Am Mikrofon Paul Kraker. In Spanien und in Frankreich wüten weiterhin verheerende Waldbrände. Im Gebiet um Bordeaux in Südwestfrankreich sind 220.000 Menschen in Sicherheit gebracht worden. Die Flammen rücken Bordeaux immer näher. Bei den Bränden nahe Madrid hat sich für die Löscharbeiten das Wetter etwas gebessert. Trotzdem breiten sich die Brände aus. Aus dem Brandgebiet bei Madrid meldet sich Josef Manola.
2: Der Kontrast zwischen dem Leben in der Hauptstadt und dem nur 40 Kilometer entfernten Brandgebiet könnte nicht größer sein. In Madrid scheint die Sonne bei 24 Grad. Über der Brandzone ziehen dichte Rauchwolken. Der beißende Geruch von Asche liegt in der Luft. Der Temperatursturz in der vergangenen Nacht hat den Feuerwehren geholfen. Die Zahl der Menschen, die ihre Häuser verlassen mussten, steigt von Stunde zu Stunde. Das heißt, das Brandgebiet weitet sich aus. Ein Vergleich macht es deutlich. Die drei Brandherde westlich von Madrid haben innerhalb einer Woche eine größere Fläche zerstört, als im ganzen Vorjahr in dieser Region verbrannt ist. Die Behörden sprechen noch von einem Feuer, das außer Kontrolle ist. Für die kommenden Tage werden wieder Spitzentemperaturen erwartet. Die angespannte Lage wird sich weiter verschärfen.
1: Der deutsche Innenminister Alexander Dobrindt stuft die Amokfahrt beim Christopher Street Day in Berlin als islamistischen Terroranschlag ein. Dobrindt sagt, alles deutet auf ein islamistisches Motiv hin. Nach dem Tatverdächtigen wird gefahndet. Er ist deutscher, libanesischer Herkunft und vorbestraft. Der Mann soll gestern mit einem Kastenwagen in die Menschenmenge beim Christopher Street Day gefahren sein und auf Teilnehmer eingestochen haben. Eine Frau wurde getötet, 29 Menschen verletzt, drei davon lebensgefährlich. Die ÖVP fordert eine Wiedereinführung einer Steuerfreiheit von Aktiengewinnern nach bestimmter Zeit. Die Volkspartei argumentiert, das würde die Pensionsvorsorge erleichtern. Die Neos unterstützen das, die SPÖ lehnt den Plan ab. In Österreich konnte man früher Aktien mit Gewinn steuerfrei verkaufen, wenn man die Aktie mindestens ein Jahr lang gehalten hatte. Seit 2012 muss man immer 27,5% Steuer auf Gewinne zahlen, egal wie lange man die Aktie hat. Nach dem gestrigen Polizeieinsatz in Bregenz ist der Zustand des angeschossenen 24-Jährigen stabil. Der Mann hat gestern seine Mutter und einen Polizisten bedroht. Ein Kobo-Beamter hat dann geschossen. Christian Huber informiert.
3: Der 24-Jährige, der zuerst seine Mutter und dann die Polizei mit einem Messer bedroht haben soll, liegt weiter im Spital. Sein Zustand wird als stabil beschrieben. Ermittelt wird jetzt auch gegen den Cobra-Polizisten, der geschossen hat. Die Staatsanwaltschaft prüft, ob die Schussabgabe des Polizisten gerechtfertigt war, etwa durch eine Notwehrsituation. Der 24-Jährige selbst wird wegen gefährlicher Drohung, Widerstands gegen die Staatsgewalt und versuchter schwerer Körperverletzung angezeigt. Ein Gutachten soll klären, ob der 24-Jährige zurechnungsfähig war.
1: Das waren die Nachrichten mit Paul Kranke. Und nun zum Wetter.
4: In den nächsten Stunden gehen noch ein paar teils kräftige Regenschauer und Gewitter nieder, speziell in Kärnten und der Steiermark sowie im südlichen Niederösterreich. Im Laufe der Nacht werden die Schauer langsam weniger, hören aber nicht ganz auf. Tiefstwerte zwischen 8 Grad in einzelnen Tälern und 22 im windigen Osten. Morgen an der Alpen-Nordseite immer wieder Wolken und ein paar Regenschauer, dazwischen auch Sonne. Im Osten und Süden länger sonnig und nur einzelne Schauer. Häufig lebhafter bis starker Westwind und zwischen 21 Grad im Ausseerland und 31 in Kärnten. So viel zum Wetter mit Jörg Stibor.
5: 18 Uhr und 4 Minuten, Radio Steiermark, Verkehrsservice A2 Südautobahn Richtung Wien am Backsattel vor dem Kalcherkogeltunnel, Blockabfertigung wegen Überlastung. Sie warten 15 Minuten.
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5: Und Musik aus Bella Italia.
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5: Signor Toto Cotugno, Innamorati. Gute Unterhaltung auf Radio Steiermark an diesem Sonntagnachmittag. Ole, ole. Das war jetzt Spanisch. Naja.

0: Die Formel 1 hat sich heute Nachmittag in die Sommerpause verabschiedet. Der Grand Prix von Ungarn ist geschlagen. Es gewinnt der amtierende Weltmeister Lando Norris im McLaren vor Verstappen und Kimi Antonelli aus Italien im Mercedes. Es war ein spannendes Rennen, allerdings ein richtig spannendes Duell. Das hat in den 70er Jahren stattgefunden. Am 1. August 2026 jährt sich der furchtbare Unfall von Niki Lauda am Nürburgring zum 50. Mal. Grund genug für folgenden Film heute Abend im Fernsehprogramm.
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Die Supremes aus den 60ern hier auf Radio Steiermark. Zwei Titel gehen sich noch aus vor den Nachrichten. In 7 Minuten um 18.30 Uhr. Zum einen hören Sie Emma Mo und jetzt gleich Paul McCartney hier bei uns auf Radio Steiermark.

0: 18:30 Uhr.
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2: In der deutschen Hauptstadt Berlin hat der Christopher Street Day stattgefunden. Dabei feiern und demonstrieren Schwule, Lesbe und andere sexuelle Minderheiten auf der Straße. Bei dieser Feier ist ein Auto in die Menschenmenge gerast. Eine Frau ist getötet worden, mehrere Menschen wurden verletzt. Der Fahrer des Autos ist geflüchtet. Die Polizei glaubt aber, dass sie den Fahrer kennt. Der Verdächtige ist demnach ein Islamist. Die Polizei fahndet nach ihm. Noch weiß man aber nicht, ob der Verdächtige wirklich mit dem Auto gefahren ist. Man weiß auch noch nicht, warum der Täter in die Menschenmenge gefahren ist. Der deutsche Bundeskanzler Friedrich Merz und der Berliner Bürgermeister Kai Wegner verurteilen die Tat. Lili Tagger ist das größte Tennistalent in Österreich. Die 18-Jährige hat in Prag ihr erstes WTA-Turnier gewonnen. Bei den WTA-Turnieren spielen die besten Tennisspielerinnen der Welt. Lili Tagger hat im Finale gegen die Ukrainerin Daria Snigur 7:6 und 6:2 gewonnen. Lili Tagger ist erst die 10. Österreicherin, die ein WTA-Turnier gewonnen hat. Lili Tagger ist nun eine der 50 besten Tennisspielerinnen in der Weltrangliste. In der kommenden Woche wird es in Österreich wieder sehr heiß. Laut Wetterexperten der Geosphere Austria wird es am Montag und Dienstag noch wechselhaft. Das heißt, es gibt abwechselnd Sonnenschein und Wolken. Auch Regenschauer und Gewitter sind möglich. Am Mittwoch steigt die Temperatur dann aber auf bis zu 37 Grad. Bis zum Freitag kann es dann sogar 38 Grad heiß werden. Vor allem im Osten von Österreich wird es besonders heiß. Diese neue Hitzewelle fällt genau in die Zeit der sogenannten Hundstage. Das ist die Zeit vom 23. Juli bis zum 23. August. Das ist meistens die heißeste Zeit im gesamten Sommer. Das waren die Nachrichten in einfacher Sprache, gelesen von Paul Kraker.
0: 18:32 Uhr, Radio Steiermark, Verkehrsservice, A2 Süd Autobahn Richtung Wien am Packsattel vor dem Kalcher Kogeltunnel, Blockabfertigung wegen Überlastung. Sie warten eine Viertelstunde.
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0: Albert Hammond hier auf Radio Steiermark. Die Radio Steiermark Musikredaktion scheint Fan von Wolfgang Ambrost zu sein. Zu Recht, vor einer Stunde genau haben wir den Wolferl gehört mit Corinna Corinna und jetzt ist er wieder dran, gemeinsam mit Die Weltmeister, die Sunseiten vom Leben.
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0: Die Weltmeister gemeinsam mit Wolfgang Ambros, die Sonnenseiten vom Leben, ein Cover von Always Look on the Bright Side of Life. Gleich geht's weiter mit Vaya con Dios. Zuvor ein Hinweis auf heute Abend.
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Das war's von meiner Seite. Dorian Steidl darf sich verabschieden. Ich wünsche Ihnen noch einen angenehmen Sonntagabend mit dem Programm von Radio Steiermark und morgen einen gelungenen Start in die neue Woche.

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1: Am Mikrofon begrüßt Sie Cornelia Krebs. Die Salzburger Festspiele sind heute Vormittag offiziell eröffnet worden. Die Festrede hat die belarussische Musikerin und Oppositionelle Maria Kolesnikova gehalten. Sie ist nach 5 Jahren politisch motivierter Haft erst im Dezember wieder freigekommen. Sebastian Fleischer.
2: 226 Tage sei sie nun wieder in Freiheit und habe die einfachsten Dinge zu schätzen gelernt, so Maria Kolesnikova, die im Gefängnis auch Isolationshaft über sich ergehen lassen musste.
3: Ich bin vor allem Musikerin. Vielleicht war genau das mein größtes Glück, denn dort, wo Worte verstummten, blieb mir die Musik.
2: Musik könne auch die Gesellschaft lehren, aufeinander zu hören, so die studierte Flötistin weiter und
3: Zuhören ist Verantwortung. Genau dort beginnt Demokratie.
2: Die Demokratie in Europa zu verteidigen, forderte auch Bundespräsident Alexander Van der Bellen.
4: Handeln wir! Packen wir es an, wie hat unser Vizekanzler gerade gesagt, mit kühlem Kopf und warmem Herzen. Für unsere Heimat.
2: Ehe er die 106. Salzburger Festspiele offiziell eröffnete.
1: Betrügerische Handwerker verursachen jedes Jahr Schäden in Millionenhöhe. Jeder 6. Mensch in Österreich gibt an, bereits Opfer eines Betrugs geworden zu sein, so die aktuelle Studie des Kuratoriums für Verkehrssicherheit. Vanessa Gruber und Sarah Heidenreich.
5: Der Schlüssel steckt innen, die Tür fällt ins Schloss. In solchen Situationen muss es schnell gehen. Genau diesen Zeitdruck nutzen unseriöse Handwerker für Betrugsmaschen aus. Jede 6. Person in Österreich ist laut einer Umfrage des Kuratoriums für Verkehrssicherheit bereits Opfer eines Handwerkerbetrugs geworden. Besonders häufig seien dubiose Notdienste, mangelhafte Arbeiten und Haustürbetrug. Gerade letztere seien besonders dreist. Armin Kaltenegger vom Kuratorium für Verkehrssicherheit nennt ein Beispiel.
6: Es läutet an meiner Tür, die Hausverwaltung schickt mich, es gibt ein Problem mit dem Wasser, wir müssen da was machen. Dann wird irgendetwas gemacht, notwendig ist es nicht, und horrende Leistungen dann abgerechnet.
5: Vergangenes Jahr sind bis zu 200 Fälle von Haustürbetrug angezeigt worden, so das Bundeskriminalamt. Der Schaden liege bei etwa 1 Million Euro. Die Dunkelziffer dürfte allerdings deutlich höher sein.
1: Bei einem russischen Drohnenangriff auf einen Supermarkt in der ukrainischen Stadt Tschernihiw, nördlich von Kiew, sind mindestens 2 Menschen ums Leben gekommen, darunter ein Kind, teilte das Militär mit. Weitere 13 Besucher des Supermarkts seien verletzt worden. Die oberösterreichischen Rallye-Piloten Marcel Neulinger und sein Beifahrer Jürgen Heigl sind heute bei der Rallye Polen schwer verunfallt. Kurz nach dem Start der 2. Wertungsprüfung kamen sie mit hoher Geschwindigkeit von der Strecke ab und prallten gegen einen Baum. Neulinger erlitt multiple Beinbrüche, Heigl wurde weniger schwer verletzt. Das waren die Nachrichten mit Cornelia Krebs. Zum Wetter.
7: In den nächsten Stunden gehen noch ein paar teils kräftige Regenschauer und Gewitter nieder, speziell in Kärnten, der südlichen Steiermark und im südlichen Niederösterreich. Die kräftigsten Gewitterzellen gibt es bei Öd in der Oststeiermark und bei St. Stephan ob Steins in der Weststeiermark. Im Laufe der Nacht werden die Schauer langsam weniger, hören aber nicht ganz auf. Morgen an der Alpen-Nordseite immer wieder Wolken und ein paar Regenschauer, dazwischen auch Sonne. Im Osten und Süden länger sonnig und nur einzelne Schauer. Sehr windig und 21 bis 31 Grad. So viel zum Wetter mit Jörg Stieber.
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1: Am Mikrofon begrüßt Sie Cornelia Krebs. Nach dem mutmaßlich islamistischen Terroranschlag am Rande des Christopher Street Days in Berlin ist der Tatverdächtige bei einem Polizeieinsatz getötet worden. Das bestätigte die Senatsinnenverwaltung. Zuvor hatten mehrere Medien darüber berichtet. Eine Frau kam bei der Attacke gestern Abend ums Leben, 29 Menschen wurden verletzt. Die verheerenden Waldbrände in Spanien und Frankreich sind weiter außer Kontrolle. In der Region um Bordeaux haben sich die Flammen in der Nacht auf heute weiter ausgebreitet. Weitere Menschen haben ihre Häuser verlassen müssen. Insgesamt ist allein im Südwesten Frankreichs rund eine Viertelmillion Menschen auf der Flucht vor den Flammen. Alexander Kofler berichtet.
2: Im dichten Rauch kämpfen die Feuerwehrleute Tag und Nacht gegen die teils meterhohen Flammen. Trotzdem gelingt es nicht, die Waldbrände unter Kontrolle zu bringen, so Feuerwehrmann Arnaud de Grange. Es ist so furchtbar. Die Flammen sind zwar noch weit weg, aber laut Prognose wird der Wind im Lauf des Tages stärker und deshalb wird sich der Brand weiter ausbreiten. Vororte von Bordeaux werden bereits evakuiert. In der Messehalle der Stadt sind Feldbetten aufgebaut. Eine riesige Notunterkunft für Menschen und ihre Haustiere. Wir haben nur das Notwendigste mitnehmen können, erzählt dieser Mann. Auch in Spanien wüten die Waldbrände weiter. In der Nähe von Valencia gibt es bereits ein Todesopfer zu beklagen.
1: Die Alte Donau hat unter den zahlreichen Badenden zu leiden. Laut Gerald Löw, dem Leiter der Abteilung für Wiener Gewässer, sind 80% der Verschmutzungen auf Badegäste zurückzuführen, verursacht durch Urin und Sonnencreme. Florian Katzinger berichtet.
3: 1,5 Millionen Badegäste zählt die Stadt Wien jährlich in den Bädern der Alten Donau und an den freien Badestellen. Die Badegäste sorgen aber auch für Verschmutzungen, wie der Leiter der Wiener Gewässer Gerald Löw sagt. 80% stammen von Menschen.
4: Wie machen das die Wiener und Wienerinnen? Sie kommen hin, breiten ihr Badetuch aus, haben vielleicht einen Picknickkorb, ziehen sich aus und dann schmieren sie sich einmal mit Sonnencreme ein. Und dann gehen sie ins Wasser. Dann nach ein paar Stunden denken sie sich, naja, das WC ist ein bisschen weiter weg. Auch das kann man so erledigen. Das ist das, wo wir in Zukunft wirklich darauf schauen sollen, dass die Leute bewusster damit umgehen.
3: Ein Naturgewässer ist eben kein WC und Badegäste sollen sich nicht direkt vor dem Schwimmen mit Sonnencreme einschmieren und bei den öffentlichen Duschen abduschen. Denn die Gefahr, dass das Wasser kippt, ist real. 1990 ist das schon einmal so gewesen. Dann hat es Jahre gedauert, bis das Wasser sich erholt hat.
1: Jetzt ist es amtlich. Tadej Pogacar gewinnt die Tour de France 2026. Philipp Watzak.
5: Insgesamt zum 5. Mal gewinnt er die Tour de France. Der Slowene beendet die Frankreich-Rundfahrt mit 6,5 Minuten Vorsprung auf den zweitplatzierten Belgier Evenepoel. Pogacar hat die 113. Tourausgabe mit diversen Solosiegen und Klettershows der Bergetappen dominiert. Bester Österreicher wird Felix Großschartner als 32.
1: Das waren die Nachrichten mit Cornelia Krebs. Zum Wetter.
6: Vor allem in Kärnten, der Steiermark und im südlichen Niederösterreich gehen noch einige Regenschauer sowie einzelne Gewitter nieder. Sie werden aber allmählich weniger und klingen in der Nacht weitgehend ab. Dann ziehen aber an der Alpen-Nordseite einzelne Schauer heran. Die Tiefstwerte liegen zwischen 8 Grad in einzelnen Tälern und 22 Grad im windigen Osten. Morgen an der Alpen-Nordseite immer wieder Wolken und ein paar Regenschauer, dazwischen etwas Sonne. Im Osten und Süden länger sonnig und nur einzelne Schauer. Sehr windig und zwischen 21 Grad im Ausseerland und 31 in Kärnten. So viel zum Wetter mit Jörg Stibor.
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7: Einen wunderschönen guten Abend Ihnen hier am Publikum vor Ort am Funkhausteich zur Hör- und Sehbühne und auch an die ZuhörerInnen am Radio. Wir freuen uns sehr, dass Sie heute alle hier sind und auch die Hörerinnen, dass sie uns zuhören. Herzlich willkommen. Musikalisch begleitet wird dieser Abend von Coinflip Cutie. Das sind Tom Reiterer, Joey Pirker, Antoine Barrault und Philipp Reiter. Sehr, sehr fein, dass ihr heute bei uns seid. Wir werden dann auch kurz noch ein bisschen sprechen. Lesen werden heute für uns ein Autor und eine Autorin, und zwar Florian Dietmeier und Sabine Schönfellner. Die beiden stehen hier. Wir können auch schon kommen, aber es wird dann noch ein Musikstück geben. Aber kurz. Wir werden auch schon kommen. Sie werden beide aus Ihren zweiten Romanen lesen. Beide Romane sind im Droschel Verlag erschienen, einem Grazer Verlag. Herzlich willkommen euch beiden. Wir haben den Abend Rückseiten der Wirklichkeit genannt, denn es geht um die Dinge, die hinter der Oberfläche sind. Ob es da jetzt um einen Privatdetektiv geht, der Fälle lösen muss und dabei auch mit seiner eigenen Erinnerung konfrontiert wird, oder ob es um eine Frau geht, die Schwächeanfälle hat und keine Diagnose und wie sie von der Umwelt behandelt wird. Im ersten Teil wird Florian Dietmeier für uns lesen und im zweiten Teil dann nach der Pause Sabine Schönfellner. So, ich darf jetzt zuerst hier bei mir Florian Dietmeier begrüßen. Sehr schön, dass du heute bei uns bist. Du hast uns deinen zweiten Roman mitgebracht, Spuk. Vielleicht magst du kurz erzählen, wie ist es dazu gekommen, dass dieser Roman entstanden ist?
8: Es ist eine sehr alte Schubladenidee. Eigentlich wollte ich einen zweiten Roman schreiben, aber der ist dann nicht so gut geworden, wie ich gehofft hatte. Und dann habe ich diese Idee aus der Schublade geholt. Und die ist entstanden vor 15 Jahren, weil ich mich so mit True Crime und Film Noir beschäftigt habe. Und da bin ich auf diese wahre Geschichte gestoßen, die dem zweiten Kapitel im Roman zugrunde liegt. Diesen Karl Tanzler heißt er in Wirklichkeit, aber in meinem Roman heißt er Karl Tanzer. Ich will nicht zu viel verraten, aber es ist ziemlich makaber, seine Geschichte.
7: Sehr spannend, weil gerade diese Geschichte, habe ich mir zum Beispiel gedacht, die muss eigentlich ausgedacht sein.
8: Ja, die ist leider wahr, ja.
7: Sehr spannend. Wie hat sich dann die weitere Geschichte um Frank wie ist die dazu gekommen?
8: Ja, also dieser Rahmen, also Film Noir, habe ich mir gedacht, da bin ich auf ein Zitat gestoßen von einem Filmwissenschaftler, der gemeint hat, dass gerade die österreichischen und deutschen jüdischen Regisseure, die von dem Naziregime vertrieben worden sind, prädestiniert dazu waren, Film Noir zu machen, weil sie die Zwischenkriegszeit erlebt haben und diese Unruhen, das Chaos und diese Zwiegespaltenheit, und das drückt sich ja auch im Film Noir aus. Und damit war quasi der erzählerische Rahmen und der erzählerische Duktus gefunden. Und dann habe ich mir halt ausgehend von dieser Schubladengeschichte, die ich schon lange hatte, überlegt, wie ich das zu einer Erzählung, also einer Romanerzählung erweitern könnte. Und da habe ich dann andere True Crimes mit Österreich- und Deutschland-Bezug gefunden. Und davon ausgehend habe ich den Frank erfunden, als Privatdetektiv, der in diese Fälle involviert ist.
7: Und der Frank kommt ja ursprünglich aus der Steiermark, aus Eisenerz. Wie ist da diese Verbindung?
8: Mein Vater stammt aus der Gegend, also aus Vordernberg. Von dieser Ebene, also von der steirischen Ebene, kommt auch eine andere Erzählweise, die sich im Titel widerspiegelt, zwar die Sagenwelt. Im ersten Kapitel, aus dem ich vorlesen werde, kommt eine Sage aus der Steiermark vor, also aus dieser Gegend, die Schrattl-Legende. Und das ist so ein Geist, den man beschwören kann und der dann für einen Dinge erledigt. Aber wenn man ihn nicht genug füttert, also egal physisch oder psychisch mit seinen Gedanken, dann kann er sich in eine Katze verwandeln zum Beispiel und verfolgt einen. Und diese zweite Erzählweise, also diese Spukgeschichten, ist auch im Titel und im Roman.
7: Genau. Ja, dann würde ich dich doch bitten, gehst du gleich auf die Bühne und wirst dann für uns lesen, und Conflict Beauty wird noch ein Stück für uns spielen.

0: Vielen Dank.
1: Danke dem ORF und dem Literatur aus Graz für die Einladung und danke an Coinflip Cutie. Ich werde aus dem ersten Kapitel vorlesen und Frank ist als Privatdetektiv von einem Bergbauunternehmen angeheuert worden, um radikale Gewerkschafter auszuspüren. Es gibt keine konkreten Hinweise, also muss er sich zuerst einmal umhören. Zashae. Mitte August 1952 wäre es morgens in Tucson eigentlich noch auszuhalten. Frank sucht dennoch den Schatten des Pfandleihhauses. Er hat sich in all den Jahren nie an die Hitze in Arizona gewöhnen können. Um die Jahrhundertwende in Eisenerz zur Welt gekommen, hat er bis zu seiner Flucht aus Österreich selten Augusttage über 25 Grad erlebt. Einmal, als er 4 war, hatte es Ende August mehrere Tage lang geregnet. Es war so kalt geworden, dass seine Mutter ihm eine Haube aufsetzen wollte. Er sträubte sich, bis seine Großmutter zum Gipfel des Kaiserschild zeigte, der vom Garten seiner Eltern aus zu sehen war. Der Berg hatte über Nacht Schneehauben bekommen und selbst der niedrigere Pfaffenstein war angezuckert worden. Auch in den Jahren danach gab es Regen und Schnee in den Eisenerzer Hundstagen. Der Schnee schaffte es zwar nie ins Tal, doch drückte der Regen den Rauch von Hochöfen und Bahnen auf den Ort, wusch ihn nicht aus der Luft. In Arizona, wo Frank seit 8 Jahren lebt, regnet es im August selten. Und oft hat es schon morgens 20 Grad. Das hätte er sich in Eisenerz nie vorstellen können, wo er natürlich nicht an das Wetter in den Staaten gedacht hatte, sondern angeregt durch Kinobesuche und Fortsetzungsromanen in Zeitungen, an Cowboys und Goldsuche. Daran erinnert er sich aber nicht, als er unter die Markise des Pfandleihhauses tritt. So weit zurück reicht sein Blick selten. Er denkt auch nicht darüber nach, ob das Vergessen an der heutigen Müdigkeit oder an der jahrelangen Trinkerei liegt. Einzig der Ärger darüber ist wahr für ihn, dass der Bus ihn zwar hierher an den äußeren, ausfranzenden Rand der Stadt gebracht hat, die sich weit in eine Hochebene ausbreitet, aber nicht an sein eigentliches Ziel. Ein Diner, dessen Name in seinem Notizblock steht, den er aber nicht hervorholt. Fände er die Adresse, müsste er wieder ins Sonnenlicht treten, das durch eine Häuserlücke neben dem Pfandleiher fällt. Es gibt viele Lücken hier. Auf seinem Sakko aus beigem Leinen entspringt ein dunkler Streifen Schweiß zwischen den Schulterblättern, der hinunter zum Steiß strebt, einen Umriss, ein unscharfes Bild zeichnet. Frank spürt die Feuchte deutlich, versucht nicht daran zu denken. Auch nicht an die Spiegelung des Flecks im Glas der Auslage, der zu sehen sein wird, sobald er sich wieder umdreht. Ein schief auf das Schaufenster geklebtes Plakat kündigt ein Autorennen im November an, einige Tage nach der Präsidentschaftswahl. Frank wird Tucson dann bereits lange verlassen haben. Sein Blick wandert hinunter. Jagdgewehre und Kameras sind im Angebot. Schuss und Gegenschuss. Sein unrasiertes Gesicht spiegelt sich in einem Objektiv, das auf ihn gerichtet ist. Der Auftrag fällt ihm ein. Gähnend will er den Notizblock doch hervorholen, als er im Glas die Spiegelung des gesuchten Minerva's Café auf der anderen Straßenseite erblickt. Die Markise über dem Eingang des Diners ist nutzlos, spendet keinen Schatten. Nur der Zeitungsautomat links neben der Tür wirft einen schmalen Streifen, in dem ein Tier kauert. Frank wendet sich von der Auslage ab, sieht das Diner seitenrichtig. Die weiße Wand, die blauen Rahmen, der Fenster und die ebenfalls blaue Tür suggerieren Griechenland. Das Dach ist flach. Er blickt sich um, sieht viele Flachdächer und rund 200 Meter entfernt die Kreuzung, von der er gekommen war. Die Ampel dort schaltet auf Rot für die Fußgänger. Da er heute schon zu viel gegangen ist, wählt er wie meist den direkten Weg. Geradeaus und fort, ohne Blick zurück. Er meidet aber nur seine eigene Vergangenheit. Die seiner Zielpersonen erzählt er seinen Auftraggeberinnen ohne Lücken von A bis Z. Er ist ein guter Detektiv. Die Erinnerung daran können Hitze und Alkohol kaum trüben. Gewehrläufe und Kameraobjektive nun auf seinen gezeichneten Rücken gerichtet und vom Hupen eines Öllasters zu größerem Tempo angetrieben, geht er über die breite, sandige Straße. Mehrmals ist er schon geradeaus und fortgegangen, hat seinen Namen geändert, neue Leben begonnen, seine alte Form verloren. Sein richtiger Name, die Namen seiner Eltern, jene von Freunden und Kameraden, sind noch in ihm. Aber nur als solche, als Buchstabenfolgen. Sie bezeichnen nichts mehr. Ein Wörterbuch, in dem die Erklärungen der Einträge geschwärzt sind. Es ist besser so, würde Frank denken, dächte er über solche Dinge nach. Etwa über die Einsicht, die er im feuchtheißen Sapphire Hills gehabt hatte, dass Feuchtigkeit und Vergessen nämlich mit Bewegung und Alkohol zusammenhängen müssen, Trockenheit und Erinnern dagegen mit Stillstand und Kaffee. So stolz war er darüber gewesen. Natürlich ist es falsch. Aber auch an Fehler wie diesen, aus denen er hätte lernen können, erinnert er sich nicht. Die trockene Hitze in Arizona hat den Gedächtnisverlust durch seine Trinkerei nicht ausgleichen können. Wenn es diesen Ausgleich gegeben hätte, sein Gedächtnis besser wäre, würde er sich vielleicht noch einmal überlegen, eine Zeitung aus den Automaten zu holen und Minervas Café zu betreten. Das sieht so ähnlich aus wie jenes Diner in Sapphire Hills, in dem er die wirren Gedanken zu Feuchtigkeit und Trockenheit verfolgt hatte. Auch das Tier im Schatten des Automaten, eine schwarze Katze mit grünen Augen, hätte ihm eine Warnung sein können. Sie kommt Frank aber nur bekannt vor. Er glaubt, gestern Abend und heute früh bloß eine ähnliche vor seinem Hotel im Stadtzentrum gesehen zu haben, hat aber vergessen, dass es dieselbe ist. Es wäre ein zu weiter Weg für eine Katze, sagt er sich. Im Schatten sehen sie alle gleich aus. So oder so heißt es, glaubt Frank, sich erinnern zu können. Er sucht in seinem leeren Kopf nach dem genauen Wortlaut und wird von grünen Augen angestarrt. Die Katze glaubt nicht nur. Sie weiß, sie ist jene, die Frank vor seinem Hotel gesehen hat. Und dass sie so aussieht wie seine erste Katze in Eisenerz, die er als Dreijähriger vom Bahnwärter bekommen hatte. Seine Mutter freute sich über die zusätzliche Hilfe gegen Mäuse, Ratten und Maulwürfe, während die Großmutter sie misstrauisch beäugte. Frank gibt die Suche nach dem Wortlaut auf, nimmt eine Ausgabe des Arizona Daily Star aus dem Automaten, betritt das Diner. Es riecht gut nach Kaffee, Fett und Zucker. Vier Gäste sitzen am Tresen. Frank setzt sich in eine der leeren Nischen. Den Rücken gerade haltend, lehnt er sich nicht an die hohe, gepolsterte Bank. Er will keine Spuren mit seinem feuchten Sakko hinterlassen. Den Schweiß auf der Stirn, den ihn ein Deckenventilator fühlen lässt, als er seinen Hut abnimmt, wischt er mit einem Taschentuch weg. Auf der Titelseite der Zeitung liest Frank, es habe diese Nacht sintflutartige Regenfälle in Tucson gegeben. Ungläubig überprüft er das Datum. Es ist die heutige Ausgabe. Verwirrt überhört er die erste Begrüßung der Kellnerin. Die zweite dringt zu ihm durch. Er faltet die Zeitung, legt sie neben sich auf die Bank und den Hut darauf. Die Kellnerin schenkt ihm auf sein Nicken Kaffee ein und nimmt seine Bestellung auf. Der Kaffee ist gut, also bitter und heiß. Es ist eine trockene Hitze, die am Gaumen kratzt. Frank muss sich räuspern. Schleim kommt hoch. Das passiert ihm oft in Arizona. Daran ist aber nicht die Trockenheit hier schuld, wie Frank glaubt, sondern der Alkohol, indem er das beste Mittel gegen Kratzen, Schleim und Sodbrennen vermutet. Gestern Nachmittag hat er sich daher nach einem schleimigen Hustenanfall im Lesesaal einer Bibliothek. Das passiert ihm oft in Arizona. Daran ist aber nicht die Trockenheit hier schuld, wie Frank glaubt, sondern der Alkohol, indem er das beste Mittel gegen Kratzen, Schleim und Sodbrennen vermutet. Gestern Nachmittag hat er sich daher nach einem schleimigen Hustenanfall im Lesesaal einer Bibliothek und zwei

0: an den Tisch gekommen, hätte er ein Bier bestellt. Frank ist ihrem Eifer dankbar, hat es sich doch erst gestern vorgenommen, den Vorschuss nicht gleich wieder zu vertrinken. Beinahe hätte er es vergessen. Er muss aufpassen. Der Auftrag wird ihm helfen, hofft er. Das haben Aufträge immer getan. Jeder war eine neue Geschichte. Zum Aktuellen gehört es, sich umzuhören und am Dienstag in 4 Tagen einen ersten Bericht zu liefern. Zur Gegenwart, in der er schwitzt und keine Spuren hinterlassen will, gibt es also auch eine nahe Zukunft. Und zu dieser die Erinnerung an gestern, das Treffen mit dem Auftraggeber, der Besuch der Bar. Mehr Vergangenheit ist überflüssig. Er ist mittendrin in der neuen Geschichte, die einen Anfang hatte und ein Ende haben wird. Zufrieden trinkt Frank einen Schluck. Klirren von Glas, Keramik, Metall, Schmatzen, Kauen, Schlucken vom Tresen, Rufe, Brutzeln, Hacken aus der Küche dahinter. Die Wettervorhersage eines weinerlich klingenden Mannes im Radio. Sonnig wird es werden. Heiß. Etwas Regen wird es geben. Keine Sintflut wie gestern Nacht. Frank trinkt noch einen Schluck, räuspert sich. Die Kellnerin gibt seine Bestellung an den Koch weiter. Für Frank sieht er wie ein Mexikaner oder ein Navajo aus. Sein Zimmernachbar ist Navajo. Das hat der Mann bei ihrer Begegnung am Hotelflur gestern Nacht zumindest behauptet. Frank hat Eis für seinen Kopfschmerz, den er aus Phoenix mitgebracht und der sich in der Bar zu einem schmerzenden Punkt zugespitzt hatte, aus dem Eisautomaten geholt, der Navajo für das Cola seiner Kinder. Sie seien in der Stadt, um Familie zu besuchen. Frank war trotz der Fahne misstrauisch, kannte er bei dieser Begegnung doch bereits seinen Auftrag, hatte einige Adressen auf seiner Liste abgehakt. Der Navajo könnte durchaus ein Bergarbeiter sein, so kräftig und sehnig wie er ist. An Franks Köder, dass er auf der Suche nach einem Job in den Minen nach Tucson gekommen sei, hat der Navajo aber nicht angebissen. Er meinte nur, dass Frank sich vom Lezo festhalten solle, dem gelben Dreck, der gelben Erde. Ekel stand einen Augenblick lang in seinem Gesicht. Das sei das Wort, das sie, die Diné, für Uran benutzen. Es sei böse, sagte er, wiederholte es nicht. Wenn er es ausspreche, fühle es sich wie ein Monster in seinem Mund an. Ja, das passe leider. Uran sei ein Monster, habe viele Menschen getötet, Menschen, die er kenne, andere, die er irgendwann kennengelernt hatte. Frank vermutet eine Falle, glaubte, der Navajo wolle ihn enttarnen. Soweit er wisse, gebe es hier keine Uranminen, sagte Frank daher. Dann sei es gut, sagte der Navajo und wünschte Frank eine gute Nacht. Er hatte keine. Die dünnen Hotelwände waren kein Hindernis für die Stimmen der Kinder seines Zimmernachbarn. Frank hat kaum geschlafen. Die Kinder seien trotz der langen Reise aufgedreht gewesen, entschuldigte der Navajo sich heute früh. Sie hätten sich von einem Skinwalker erzählt, einer Hexe, die sich in gefährliche Tiere wie Bären oder Kojoten verwandle, in dieser physischen Form Menschen heimsuche, sich vom Chaos ernähre, das sie in Träumen und Erinnerungen sehe. Seine Kinder wollten ein pelziges, schwarzes Monster mit leuchtend grünen Augen im Hotel gesehen haben. Das Cola habe sicher nicht geholfen, sagte er und lachte. Frank hat vergessen, ob der Nachbar auch die angebliche Sintflut für die Aufregung seiner Kinder verantwortlich machte. Nein, es kann nicht geregnet haben. Danke sehr.
1: One.

0: Dankeschön.
1: Vielen herzlichen Dank, Coinflip Cutie. Willkommen zurück hier bei der Hör- und Sehbühne. Wir freuen uns sehr, dass wir jetzt hier Sabine Schönfellner haben. Auch sie kommt heute mit ihrem zweiten Buch zu uns, auch sie aus dem Droschel Verlag, Die Schneckenkönigin. Wie ist denn die Idee zu diesem Buch entstanden?
2: Die Idee gibt es schon länger. Also ich habe 2017 angefangen, an diesem Text zu schreiben und hatte zuerst die Hauptfigur in manchen Szenen. Ich lese auch heute einen von diesen Szenen, die ganz am Anfang entstanden sind, und wusste nicht so viel über die. Ich habe die gesehen, wie sie sich bewegt und was sie tut, und habe dann quasi selber auch erst herausfinden müssen, was da los ist.
1: Und was ist los mit dieser Hauptfigur?
2: Das ist die Frage, ob man sie das fragen würde oder ihr Umfeld. Weil sie sich schwer tut mit gewissen Sachen. Sie schafft manches nicht, was andere von ihr erwarten. Und die Frage ist, will sie nicht? Kann sie nicht? Liegt das an ihr? Ist sie ein bisschen seltsam drauf? Oder ist sie krank? Da gibt es unterschiedliche Theorien in ihrer Familie. Ihre Mutter sieht das anders, ihre Schwester sieht das anders, ihr Partner. Und sie muss eigentlich herausfinden, gibt es eine Diagnose oder gibt es da keine Möglichkeit, Hilfe von außen zu bekommen, weil sie sehr erschöpft ist und einfach öfter auch zusammenbricht, Schmerzen hat und nicht ganz klar ist, was dahinter steckt.
1: Das heißt, das Thema ist mit der Hauptfigur zu Ihnen gekommen? Zu dir gekommen?
2: Ja. Ja, das hat sich entwickelt. Ich habe diese Figur gesehen und ich habe sie gesehen, wie sie sich bewegt. Und es war mir irgendwie klar, dass da mehr dahinter steckt, und habe angefangen, mich damit auseinanderzusetzen, was das sein kann. Ja.
1: Das ist ja auch Frauen, Krankheit, Gesundheit. Da gibt es ja dann oft auch so diese Idee, das muss ja psychosomatisch sein, wenn es keine Diagnose gibt. Wie ist das dann im Buch? Wie hat sich das für dich entwickelt?
2: Die Frage ist immer für mich, an welchem Punkt fängt man an zu recherchieren und wo geht man dem nach, was man quasi schon weiß oder selber auch erlebt hat. Und das muss sich für mich eben immer abwechseln oder muss auch zusammenspielen, dass man sagt, ich habe es nicht nur theoretisch verstanden, sondern ich habe das auch auf eine andere Weise durchgedacht oder nochmal durcherlebt. Ja.
1: Und die Hauptfigur gibt sich ja selbst einen Namen, das ist auch sehr spannend. Wie ist diese Idee gekommen?
2: Ich glaube, das können wir heute gar nicht alles auflösen oder aufklären. In dem Roman geht es aber um das Verhältnis auch zu ihrer Schwester, und die fangen an, als Kinder sich einen Namen auszudenken, einen Namen auszusuchen von einer Fotografie, eine Vorgeschichte, und überlegen gemeinsam, wer diese Figur sein könnte, und sie gibt sich als Mädchen quasi diesen Namen oder übernimmt diesen Namen, Clara, und dann ist aber eben die Frage, warum sie den auch als Erwachsene behält oder behauptet, weiterhin so zu heißen. Was vielleicht in das Gesamtbild passt, dass das nicht so einfach ist, mit ihr umzugehen, oder für andere vielleicht nicht so einfach ist, immer.
1: Ein wirklich sehr, sehr spannendes Buch zu lesen. Wir freuen uns jetzt sehr auf deine Lesung darauf. Bitteschön. Bitteschön.

Clara hatte einen Plan. An guten Tagen konnte sie es von der Straßenbahnendstation durch die Weinberge hinauf zur Aussichtsplattform schaffen, wenn sie sich für den Tag danach nichts vornahm. An schlechten Tagen konnte sie mit Lea nur auf den Spielplatz gehen, der direkt auf dem Heimweg vom Kindergarten lag, bis zum Wasserspielplatz und zurück war zu weit. Der Plan geht nicht auf, dachte sie und sah auf die breit gefächerten Blätter der Platane vor dem Café. Der zweite Kaffee, den sie auf dem Weg in die Arbeit trinken musste, stand noch unberührt vor ihr. Der Milchschaum sah heute seltsam fest aus, mit großen Löchern darin. Der Plan sah vor, dass sie sich ihre Kraft einteilen konnte. Der Plan sah nicht vor, dass es auf und ab ging. Manchmal schien es so, als wäre wochenlang alles in Ordnung, als könnte sie Fahrrad fahren, stundenlang mit Lea auf dem Spielplatz bleiben, 3 schwere Einkaufstaschen vom Supermarkt nach Hause und die Treppe hochschleppen, am Abend noch einen Film zu Ende sehen, nachts 3-mal von Lea geweckt werden und dennoch am nächsten Tag wieder aufstehen und von vorne beginnen. Dann wieder war sie ausgeschlafen und sicher, dass sie genug getrunken hatte, aber wurde trotzdem plötzlich schwarz vor Augen. Sie konnte nie wissen, wann es umschlug, wann sie sich auf einmal in der Früh zu schwer und müde fühlte, um sich im Bett aufzurichten und mit einem Mal ein kribbelnder Schmerz ihre Wirbelsäule nach unten ziehen würde. Sie suchte sich im Café jedes Mal einen Tisch, von dem aus sie die Platane gut sehen konnte. Der Baum hatte die typischen dunklen Flecken auf der Rinde, er schuppte sich. Um den Stamm lagen handtellergroße, trockene Rindenstücke. Wie sich das wohl anfühlen würde, wenn sie ihre Haut großflächig schuppte, wenn auf dem Unterarm ein großer, hellrosa Fleck zum Vorschein käme, würde es wehtun, wenn sie mit den Fingerspitzen darüber strich? In der Handtasche vibrierte ihr Handy, bestimmt war es Matti, der sie daran erinnern wollte, ihre Tabletten von der Apotheke abzuholen oder wissen wollte, ob sie immer noch vorhatte, am Abend zu Lotte zu fahren. Sie trank den ersten Schluck Kaffee, er war ihr wie immer zu bitter, doch dieses Kaffee lag als einziges auf dem Weg. Hinter ihr war es leise, das Radio lief kaum hörbar und die Kellnerin wischte über Tische und Tresen. Ab und zu kam jemand herein, um einen Kaffee zum Mitnehmen zu bestellen, nur keine Zeit verlieren auf dem Weg ins Büro oder zum nächsten Termin. »Du hast es gut, dass du ins Büro kommen kannst, wann du willst«, hatte Lotte zu ihr gesagt. Dabei musste selbst Lotte verstehen, dass Gleitzeit und Flexibilität in Wahrheit bedeuteten, vor einem wichtigen Kundentermin abends noch schnell mit flimmernden Augen eine Präsentation fertigzustellen und von unterwegs E-Mails zu beantworten. War doch nur ein Scherz, hatte Lotte seufzend gesagt. Der Plan, dachte sie wieder und rieb sich die Augen. Matti hatte ihr geholfen, er hatte Listen und Tabellen erstellt. Sie war selbst schuld, sie hatte ihm fasziniert von der Löffeltheorie erzählt, nachdem sie auf einem Blog davon gelesen hatte. Man solle sich die für einen Tag zur Verfügung stehende Energie als Löffel vorstellen und jede Tätigkeit brauche Energie, von banalen Dingen wie Duschen, Treppe steigen oder Kochen bis zu aufwendigerem wie Fahrradfahren, einen Großeinkauf machen oder Freunde treffen. Und während gesunde Menschen eine scheinbar unbegrenzte Anzahl an Löffeln zur Verfügung hätten, sei es bei chronisch kranken Menschen so, dass sie nur sehr wenige Löffel hätten und daher sehr genau überlegen müssten, wofür sie ihre Energie jeden Tag einsetzten. Chronisch krank, also nicht nur ab und zu etwas zu müde, können wir das jetzt endlich sagen? Matti hatte erleichtert geklungen. Aber immer stimmt es ja nicht. Du musst dich nicht ständig krank fühlen, um krank zu sein. Matti war überzeugt, sobald er alle Variablen kannte, könnte er den perfekten Plan erstellen. Hinter ihr klirrte es. Der Kellnerin war ein Glas umgefallen, der Kaffee lief über die Arbeitsplatte und tropfte auf den blauen Fliesenboden vor einem jungen Mann im schwarzen Anzug, der langsam ein paar Schritte vom Tresen zurückmachte. Clara stand auf, um hinüberzugehen und zu helfen, doch die Kellnerin winkte ihr und dem anderen Gast hektisch zu, dass sie das allein machen würde, kein Problem. Mittlerweile war ihr Kaffee kalt, so schmeckte er auch nicht besser. Sie ließ ihn stehen und ging nach draußen zur Platane. Auf der hellbeigen, glatten Rinde tastete sie den Rand von einem Fleck ab, fuhr sich dann über den Unterarm. Müsste sie ihre Hände ständig eincremen, die Haut gar mit Bandagen schützen, wenn sie sich großflächig ablöste, um hellrosa und faltenfrei nachzuwachsen? Sie warf einen Blick auf ihr Handy. Matti hatte ihr wirklich geschrieben, dass sie nicht auf die Apotheke vergessen solle. Aber beim letzten Mal hatte sie nicht daran gedacht, bis sie die letzte Tablette aus der Packung genommen hatte, also war es schon gut so.
Manchmal saß Matti neben dem Bett, wenn sie nur mit einem kühlen Waschlappen über den Augen daliegen konnte, und entschuldigte sich dafür, dass er etwas übersehen haben musste, als wäre es seine Schuld, dass sie hier lag. Er versprach ihr dann leise flüsternd, dass er weiter Pläne schreiben würde, dass sie es irgendwann schaffen würden. Aber sie dachte daran, dass sie sich nicht wie eine Löffelzählerin fühlte, wenn sie im Halbdunkeln lag, sondern eher wie eine nervöse englische Dame, die man zur Erholung an die Meeresluft Cornwalls geschickt hatte. Die erste Zeile eines Gedichts, das sich in ihrem Kopf zaghaft geformt hatte, war ihr schon auf der letzten Strecke der Kutschenfahrt entfallen, als er wieder übel geworden war. Die Zeile würde nicht zurückkommen, wie sie wahrscheinlich auch nicht nach London. Sie würde in der salzigen Luft liegen und auf Möwenschreie warten. Außer ihre Familie bat sie doch, wiederzukommen, wenn sie sich etwas kräftiger fühlte, nur damit sie versteckt in einer Dachkammer auf dem Bett sitzen, lesen und wieder nicht heiraten würde. Ihr Handy vibrierte, Clara schreckte auf. Sie sah auf die Zeitanzeige, zum Team-Meeting könnte sie es noch schaffen, wenn sie jetzt aufbrach. Doch ihr fielen die Platanen in der Querstraße ein, die letzte Woche mit großen, neongelben Kreuzen besprüht worden waren. Sollten sie gefällt werden? Waren sie am Ende schon gefällt? Sie hob ein dunkelbraunes Stück Rinde auf, es zerbrach zwischen ihren Fingern. Sie bog in die Querstraße ab und formulierte in Gedanken eine Nachricht an Matti. Sie wollte ihm schreiben, dass sie manchmal das Gefühl habe, noch nicht einmal ihre Schublade mit den Löffeln gefunden zu haben. Matti würde sie sofort anrufen, ob alles in Ordnung sei. Die erste Platane war schon gefällt, nur noch ein Stumpf ragte aus dem Boden. Die anderen trugen nun mehrere neongelbe Kreuze und waren mit Absperrband eingezäunt, als könnte jemand versuchen, sie zu stehlen. Der Roman ist nicht chronologisch erzählt, also wir gehen immer wieder vor und zurück in der Zeit. Ich lese jetzt einen Ausschnitt aus Kapitel 8. Also zu Beginn habe ich den Anfang gelesen, jetzt sind wir bei Kapitel 8. Das ist zu einem Zeitpunkt, als schon klar ist, dass mit Clara irgendetwas nicht stimmt und ihre Mutter versucht ihr zu helfen, indem sie ihr eine Ärztin empfiehlt und sie dort dann auch noch hinschickt, einen Termin vereinbart, zu Frau Dr. Sonnberger zu gehen. Und ich lasse das Vorgespräch aus. Sie sitzt jetzt schon mit der Ärztin am Tisch und die möchte ihr helfen und herausfinden, was sie hat. Was mich interessieren würde, ist so etwas in Ihrer Familie schon einmal vorgekommen? Hat Ihre Mutter, Tante, eine Schwester vielleicht ähnliche Symptome oder sie einmal gehabt? Warum ist das wichtig? Clara wusste selbst nicht, warum sie sich gegen die Frage wehrte. Schließlich hatte sie schon oft genug gehört und gelesen, dass Krankheiten vererbbar sein konnten, dass sie sich in Familien oft häuften. Darauf wollte die Ärztin doch hinaus. Sie haben doch gesagt, Ihre Mutter sei auch schon bei mir gewesen. Frau Dr. Sonnberger lächelte. Clara wich ihren Blick aus und überlegte. Sie wusste nicht genau, weshalb ihre Mutter hier gewesen war, Schlafprobleme vielleicht. Immer wieder klagte sie darüber, dass sie nachts aufwachte und nicht mehr einschlafen konnte. Ich weiß aber nicht, warum. Und meine Schwester hat nichts. Es war nur eine Frage. Sehen Sie, gerade bei denen von Ihnen beschriebenen Symptomen, bei psychosomatischen Erkrankungen, psychosomatisch, woher glauben Sie das zu wissen? Clara war laut geworden. Entschuldigen Sie, ich wollte Ihnen nicht so nahe treten. Jedenfalls habe ich die Erfahrung gemacht, dass es häufiger vorkommt, dass es Zusammenhänge in der Familiengeschichte gibt, dass schon bei der Mutter Ähnliches aufgetreten ist, rätselhafte Schmerzen und langwierige Diagnosen. Und Töchter erleben das als Kinder mit und schreiben das Muster fort. Aber lassen wir das vorerst. Clara sagte nichts, die Ärztin räusperte sich und sah kurz auf ihren Block. Wie würden Sie denn für sich in Ihren Worten beschreiben, wie es Ihnen geht? Clara war verwirrt. Es waren schließlich ihre Worte gewesen. Sie hatte erklärt, zusammengefasst und versucht, so genau wie möglich zu beschreiben. Ich weiß es eben nicht, sagte sie dann. Wie geht es Ihnen privat? Was machen Sie beruflich? Was hat das damit zu tun, wollte sie fragen. Aber ihre Mutter hatte sie schon darauf vorbereitet, dass ihr die Fragen wahrscheinlich nicht gefallen würden. Doch es sei wichtig, sie zu beantworten, denn sonst käme Frau Dr. Sonnberger gar nicht weiter. Mir geht es gut. Wirklich? Die Ärztin lehnte sich in ihrem Sessel zurück. Sehen Sie, wenn Sie nicht ehrlich zu mir sind, kann ich Ihnen nicht weiterhelfen.
Clara unterdrückte den Impuls, ihren Rucksack zu nehmen, der Ärztin noch einen schönen Tag zu wünschen und einfach zu gehen. Sie fing an zu erklären, dass ihr Freund sie unterstützen wolle, aber auch nicht verstünde, warum es ihr manchmal plötzlich so schlecht gehe. Ihre Tochter sei Gott sei Dank noch zu klein, um das richtig mitzubekommen. Ihre Mutter sage immer nur, sie müsse sich Hilfe holen. Sie selbst bot ihr keine an. Freundinnen versprachen sich zu melden, aber wollten nicht stören, wenn es ihr nicht gut ging. Sie haben also das Gefühl, dass sich alle von ihnen entfernen. Clara nickte. Frau Dr. Sonnberger begann zu erzählen, dass sie mit Fällen wie ihrem immer wieder zu tun hätte. Sie sprach davon, dass Frauen oft nicht zugehört werde, aber diesen oft auch die Worte fehlen würden, um ihre Geschichte selbst zu gestalten. Und ohne diese Worte wäre es schwer, der Sache auf den Grund zu gehen, das Knäuel zu entwirren, das sich aus dem psychischen und somatischen Zusammenspiel ergebe. Das sind sehr viele Bilder, sagte Clara. Finden Sie? Frau Dr. Sonnberger stockte und lächelte sie an. Ist Ihnen das unangenehm? Was hat das damit zu tun? Ich stelle nur Fragen, keine Sorge. Ich stelle Ihnen nur Fragen, die ich allen stelle und mit denen ich sehr gute Erfahrungen gemacht habe. Clara merkte, dass sie ihre Finger im Schoß fest verschränkt hatte, löste sie wieder voneinander und legte die Hände parallel nebeneinander auf den Oberschenkeln ab. Die Ärztin sprach weiter davon, dass es nicht einfach sei, zu seiner eigenen Sprache zu finden, seiner Wahrnehmung und seiner weiblichen Intuition zu vertrauen. Es ging also offenbar darum, dass sie sich nur ehrlich damit auseinandersetzen müsste, wie es ihr wirklich ging, dann würde alles besser werden. Ging ihre Mutter davon aus, dass sie sich ihre Krankheit nur einbildete, dass sie krank sein wollte? Clara drückte ihren Rücken gegen die Sessellehne. Sie überlegte, ob sie ihrer Mutter die Rechnung der Ärztin vorlegen sollte, sollte die doch dafür bezahlen, dass sie sich das anhören musste. Die Ärztin räusperte sich. Sie scheinen mir etwas abwesend. Ich glaube, ich kann mich heute nicht so gut konzentrieren. Oder eigentlich, ich kann mich gar nicht mehr konzentrieren. Wollen Sie mir dazu mehr erzählen? Ich will nichts mehr erzählen. Clara klammerte sich am Sessel fest. Das tut mir sehr leid. Ich kann Ihnen fürs Erste eine Teemischung aufschreiben für bessere Konzentration, wenn Sie wollen. Ich trinke keinen Tee. Schauen Sie. Frau Dr. Sonnberger seufzte. Sie denken offenbar, dass Sie sich widersetzen müssen, wie immer. Ich mache Ihnen einen Vorschlag. Wir vereinbaren einen neuen Termin, wenn Sie denken, dass Sie sich besser konzentrieren können. Und ich schreibe Ihnen die Teemischung auf. Sie können sie einfach aus der Apotheke holen. Mit dem Rezept in der Hand stolperte Clara aus der Praxis, unschlüssig, ob sie es zerreißen oder nicht doch einfach einlösen sollte.

Und warum Clara One of a Kind ist und was das mit dem Titel zu tun hat, möchte ich jetzt doch auflösen. Also ich lese jetzt die Stelle vor, wo erklärt wird, wie es zu diesem Titel gekommen ist. Das ist in Kapitel 9. Clara ging vor der Schnecke in die Knie. Ihre Fühler zuckten, sie zog sie hastig ein, dann sah es aus, als würde die Schnecke von ihrem Gehäuse eingesaugt. Das Schneckenhaus stand vor ihr auf dem feuchten Asphalt, als wäre es leer. Was hatte Lotte am Telefon erzählt? Normalerweise sind sie rechts gewunden. Wenn du das Schneckenhaus vor dir abstellst, mit der gewundenen Seite zu dir, ist die Öffnung auf der rechten Seite. Die Schnecke war rechts gewunden, eine gewöhnliche braun-weiße Weinbergschnecke. Den Handteller eines kleinen Kindes könnte sie ausfüllen, wenn sie sich nicht schnell genug zurückzog. Aber welches Kind traute sich, das schleimige, pochende Tier auf seine Hand zu setzen? Es war kein Schneckenkönig, von denen hatte Lotte am Telefon erzählt. Sie hatte einen Podcast gehört, weil sie nicht schlafen konnte. Einen Podcast über Schnecken? Nein, hatte Lotte eingewandt. Ein Podcast über Liebe, über ungewöhnliche und unmögliche Lieben, solche Geschichten eben. Und dabei sei es um Schneckenkönige gegangen, um spiegelverkehrte Schnecken, die keine Fortpflanzungspartner finden konnten, weil sie in die falsche Richtung gewunden seien und sich nicht paaren könnten. Clara streckte die Hand nach der Schnecke aus, überlegte, ihr leicht aufs Gehäuse zu klopfen. Ist da jemand? Aber wie würde sich die Erschütterung für die Schnecke anfühlen? Würde sie sich angegriffen fühlen? Sich noch tiefer zurückziehen oder zu fliehen versuchen? Und für eine dieser Schnecken, hatte Lotte erzählt, haben Forscher versucht, einen Partner oder eine Partnerin zu finden. Clara hatte das Handy neben sich auf das Kopfkissen gelegt. Sie wusste nicht, wie spät es war, warum Lotte eigentlich angerufen hatte. Gedämpft hatte sie sie weitersprechen gehört. Sie haben einen Aufruf über das Internet gestartet und sogar zwei andere Schneckenkönige gefunden. Nur leider hat sich keine von diesen in die erste Schnecke verliebt, so haben sie es genannt, sondern die zwei haben sich miteinander gepaart. Und das sagt dir etwas über deine Beziehungen? Lotte schwieg, seufzte dann. Clara dachte, sie hätte aufgelegt. Wie kommst du darauf? Warum erzählst du es mir dann? Ich musste an dich denken, als ich das gehört habe. Ich kenne mich mit Schnecken nicht aus. Ich glaube nur, wir haben mal welche gesalzen. Erinnerst du dich? Lotte verneinte, zögerte kurz, sagte dann, ich glaube, ich musste an dich denken, weil das vielleicht ein gutes Bild für dich ist. Verkehrt herumgewunden wie eine Schneckenkönigin, verstehst du? Nein. Clara legte auf und wusste schon, dass sie nicht mehr einschlafen würde. Sie hatte über Mattis Kopfkissen gestrichen, er war mit Freunden für 3 Tage nach Berlin gefahren. Sie hatte kein beruhigendes Seufzen und Schnarchen neben sich. Lea schlief lautlos im Nebenzimmer. Ein paar Tage später hatte Lotte sich entschuldigt, erklärt, dass sie betrunken gewesen sei, es nicht so gemeint habe. Sie wollte hören, dass Clara ihre Entschuldigung annahm, aber Clara sagte nichts mehr dazu. Sie hatte kurz überlegt, Matti von dem Gespräch zu erzählen, aber er hatte in letzter Zeit öfter gesagt, dass Lotte manchmal wenig hilfreich sei, eher am Reden als an sonst etwas interessiert. Es würde ihn nur ärgern. Clara konnte sich nicht erinnern, wann sie zum letzten Mal eine Weinbergschnecke gesehen hatte. Was machte sie hier auf dem Asphalt? Hatte sie sich vom Bach herauf verirrt? Clara setzte sie in den Wiesenstreifen neben dem Gehsteig. Am Abend zog sie im Bett ihr Handy hervor und las, dass man zu Beginn geglaubt habe, die Vererbungsregeln der Schneckenkönige entziffern zu können, wenn man nur klare Vermehrungsstudien durchführte. Doch nach und nach hatte sich herausgestellt, dass es nicht von den Eltern, sondern offenbar von Faktoren in der Embryonalentwicklung abhing, wie die Schnecken sich wanden, welche Faktoren es waren und ob die Forscher diese dann als günstig oder ungünstig beurteilten, Schneckenkönige für eine spannende Mutation oder eher einen seltsamen Irrweg hielten, konnte sie nicht herausfinden. Wenn es nur so einfach wäre, dachte sie, ein genetischer Marker für eine Veränderung in der Embryonalentwicklung und schon wüsste man alles über sie. Aber wichtiger war doch, was das darüber hinaus bedeutete, ob Lotte damit meinte, dass sie sich ab und an in ein Kalkgehäuse zurückzog und mühsam vor sich hinkroch, oder dass Lotte sich manchmal vor ihr ekelte, vor einer schleimigen Berührung zurückzuckte. Dann wurde es mit einem Mal still.

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1: Am Mikrofon begrüßt sie Cornelia Krebs. Der mutmaßliche Attentäter von Berlin ist tot. Der 21-Jährige, der beim Christopher Street Day gestern in die Menschenmenge gerast sein soll, ist bei einem Polizeieinsatz erschossen worden. Andreas Pfeiffer in Berlin, das ist seit kurzem offiziell bestätigt.
2: Ja, mittlerweile hat auch der Berliner Senat bestätigt, dass der Angreifer Abdul B. nicht mehr lebt. Eine Einsatzgruppe der Polizei hat ihn in einer Gartenlaube im äußersten Westen der Stadt in Spandau ausfindig gemacht. Es kam zu einem Schusswechsel, der mit dem Tod des mutmaßlichen islamistischen Attentäters endete. Unklar ist noch, ob es sich bei einer Festnahme im Zuge der Ermittlungen um einen Komplizen handelt. Seine Aussagen wären dringend vonnöten, um Tathergang und Tatmotiv restlos zu klären.
1: Danke, Andreas Pfeiffer. Das erste Mal seit mehr als 2 Wochen dürfte es in der Nacht keine gegenseitigen Angriffe zwischen dem Iran und den USA gegeben haben. Doch der Krieg zieht immer weitere Kreise, denn zuletzt soll die Ukraine einen iranischen Frachter angegriffen haben, Theresa Kulowitz berichtet.
3: Als wäre der Krieg im Nahen Osten nicht schon komplex genug, kommt nun ein weiterer Akteur hinzu, die Ukraine. Das iranische Außenministerium spricht von einem Angriff auf einen Frachter im Kaspischen Meer. Eine Person sei dabei gestorben. Die Ukraine bestätigt Angriffe. Bei den getroffenen Schiffen handelt es sich laut der Ukraine um ein Kriegsschiff sowie einen Frachter, der zum Transport für Militärgüter zwischen Russland und dem Iran genutzt wurde. Der ukrainische Präsident Zelensky spricht außerdem davon, dass der Iran von Russland mit Satellitenbildern unterstützt wird, die dem Iran in weiterer Folge Angriffe in der Region ermöglichen. Russland und der Iran sind Verbündete. Der Iran betont zwar, dass man sich bis dato nicht in den Krieg zwischen Russland und der Ukraine eingemischt hat. Militärexperten sprechen allerdings eine andere Sprache. Russland sei massiv mit Drohnen aus dem Iran unterstützt worden in den letzten Jahren, heißt es da.
1: Plötzliche Unwetter und Wetterumschwünge haben am Elbrus am Wochenende mindestens 6 Menschenleben gefordert. Der mit 5.642 Metern höchste Gipfel Russlands wurde nach Angaben des regionalen Zivilschutzes zur tödlichen Falle für 5 Bergsteiger und Bergsteigerinnen aus Bosnien-Herzegowina sowie einen russischen Kameraden. Alle 6 seien beim Abstieg ums Leben gekommen, hieß es. In der ersten Runde des ÖFB-Cups setzt sich Bundesligist Austria Wien gegen den Wiener Sportclub durch. Hartberg musste gegen Imst kurz zittern. Philipp Barzak.
4: Austria Wien zieht gegen den Wiener Sportclub mit 5:0 in die nächste Runde ein. Bereits nach 62 Sekunden geht die Austria in Führung. 20 Minuten später muss Alexander Dragovic nach einer Platzwunde ausgewechselt werden. Man of the Match wird Johannes Eggenstein, der gleich 3-mal trifft. In Tirol gewinnt Hartberg gegen Imst mit 3:1. Die Steirer führen früh mit 2 Toren, ehe Imst noch vor der Pause verkürzt. In der 55. Minute vergeben die Tiroler einen Elfmeter zum möglichen Ausgleich. Das 3:1 in der 92. Minute dann nur noch Formsache.
1: Das waren die Nachrichten mit Cornelia Krebs. Zum Wetter.
5: Vor allem in Unterkärnten der Steiermark und im südlichen Niederösterreich gehen immer noch ein paar Regenschauer sowie einzelne Gewitter nieder. Sie werden aber bereits weniger und klingen in der Nacht ab. Dann ziehen aber an die Alpen-Nordseite einzelne Schauer heran. Die Temperaturen sinken auf 22 bis 8 Grad. Morgen dann an der Alpen-Nordseite immer wieder Wolken und ein paar Regenschauer, dazwischen etwas Sonne. Im Osten und Süden länger sonnig und nur einzelne Schauer. Häufig lebhafter bis starker Westwind und zwischen 21 Grad etwa im Außerfern und 31 Grad in Kärnten. So viel zum Wetter mit Jörg Stiebauer.
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6: A Cappella-Kunst aus 4 Jahrhunderten und 20 Jahre Sounding Jerusalem. Ein britisches Vokaloktett bei der Styriarte und 2 steirische Musiker in Israel und dem Westjordanland. Mehr Abwechslung geht kaum. Einen schönen Abend wünscht Ihnen Werner Ranacher.

Wo immer sie auftreten, sorgen sie für Begeisterungsstürme. Die 8 Damen und Herren von Watches 8. Vor knapp einem Monat holte das Oktett bei der heurigen Styriarte unter dem Motto Give me your stars, die musikalischen Sterne vom Himmel. Mit Vokalwerken vom 16. Jahrhundert bis in die Gegenwart. Jetzt beginnend mit Regina Celi des spanischen Renaissance-Komponisten Tomás Luis de Victoria, gefolgt von All Seems Beautiful to Me, bei dem der amerikanische Komponist Eric Whittaker ein Gedicht von Walt Whitman in Chormusik verwandelt hat. Als drittes Werk hören Sie eine weitere zeitgenössische Lyrikvertonung. Die englische Komponistin Lucy Walker hat anlässlich des 20-jährigen Jubiläums von Watches 8 im letzten Jahr das Liebesgedicht Give Me Your Stars von Sarah Teasdale vertont. Da heißt es im Text: Du bist mein Himmel, gib mir deine Sterne, um sie zu halten. Leider ist Miss Teasdales Love Story nicht gut ausgegangen. Anstatt ihre große Liebe zu ehelichen, folgte sie den puritanischen Zwängen ihrer Zeit und heiratete einen reichen Geschäftsmann. Der Sternenhimmel der wahren Liebe blieb ihr also verwehrt.

0: Regina Celi, All Seems Beautiful to Me. Und jetzt zum Schluss Give Me Your Stars, das titelgebende Lied des Konzerts von Watches 8 bei der heurigen Styriate. Das britische Oktett wird von Countertenor Barnaby Smith geleitet, der eine offensichtlich schelmische Freude daran hat, wenn Radioreporter wie ich auf der Suche nach der richtigen Aussprache des Ensemblenamens sind. Ist es nun lateinisch Voces Octo, Voces Octavas, Voces Octies oder doch ganz anders?
1: Sort of not. I mean, it's really Spanish.
2: Wieder noch, ich denke, eigentlich ist es Spanisch. Ich hatte gehofft, es wäre Italienisch, aber das ist es nicht. Wir hatten unseren allerersten Auftritt in Italien und der war ungeplant. Deshalb brauchten wir schnell einen Namen und wir dachten, Watches würde italienisch klingen. 8 haben wir wegen des Englischen hinzugefügt, aber eigentlich bedeutet es nur auf Spanisch wirklich etwas. Also wohl Watches 8, aber wir sagen Watches 8.
0: Keine Probleme bereiten hingegen die Namen jener Komponisten, von denen Watches 8 die nächsten drei Lieder singen. Der amerikanische Vokalmusikspezialist Morten Lauritsen besingt in O Nata Lux die Geburt Jesu als Licht der Welt. Lux Aeterna, das ewige Licht, ist der Titel einer Chorbearbeitung von Edward Elgars 9. Enigma-Variation und als Gustav Holst 1915 an seinem Zyklus Die Planeten gearbeitet hat, vertonte er Nunc Dimittis, den Lobgesang des Greisen Simeon aus dem Lukas-Evangelium, der in Jesuskind den Erlöser der Welt erkannt hat.

0: O Nata Lux von Morten Lauritsen, Lux Aeterna von Edward Elgar und Nunc Dimittis von Gustav Holst. Das Styriate-Generalthema Licht, virtuos in Vokalmusik umgesetzt von Voices 8 unter der Leitung von Barnaby Smith.
1: Es gibt so viele Bedeutungen und Assoziationen beim Wort Licht. Ich denke immer an zwei Aspekte. Der eine ist Optimismus. Es ist immer möglich, Licht zu sehen, wenn man bereit ist, hinzuschauen. Außerdem fasziniert mich das in einem Prisma gebrochene Licht. Was scheinbar nur ein einziger Farbton ist, beinhaltet tatsächlich so viele verschiedene Farben und unterschiedliche Ideen. Natürlich war das Licht selbst über Jahrhunderte hinweg eine Inspirationsquelle für Komponisten, sowohl sakrale als auch weltliche, und darauf freuen wir uns, das mit Ihnen zu teilen.
0: Eine mindestens ebenso starke Inspirationsquelle wie das Licht war und ist die Liebe. Das stellen Voices 8 jetzt mit den nächsten Liedern unter Beweis. 1823 veröffentlichte Franz Schubert vier Gesänge für vier Männerstimmen ohne Begleitung, wie es damals geheißen hat. Das zweite dieser Lieder heißt schlicht Liebe und ist angelehnt an ein Gedicht von Friedrich Schiller, in dem die Liebe als Lehrmeisterin der Natur, der Tiere, ja sogar der Weisheit besungen wird. Danach singen Voices 8 einen Song der Beatles, der bei seiner Veröffentlichung eine Sensation war. Free as a Bird ist nämlich 1995 erschienen, ein Vierteljahrhundert nach der Auflösung der Band und 15 Jahre nachdem John Lennon in New York ermordet worden war. Lennons Witwe Yoko Ono hatte zwei Musikkassetten gefunden, auf denen John eigene, unvollendete Lieder eingespielt hatte. Die drei noch lebenden Beatles haben dann daraus so etwas wie eine virtuelle Wiedervereinigung der Band gemacht.

0: Free as a Bird von den Beatles und zuvor Liebe von Franz Schubert. Zwei weitere Beispiele für das sehr breit gefasste Repertoire von Watches 8.
1: Yes, but I think, you know, where there's a will, there's a way. And because
2: ja, aber wie heißt es so schön, wo ein Wille ist, da ist auch ein Weg. Und weil da so viel Wille ist, weil wir das Singen so sehr lieben, finden wir auch die richtigen Wege, unsere Zeit und unsere Energie zu investieren, um mehr darüber herauszufinden. Wenn Sie mich nach meinen persönlichen Vorlieben fragen, als Kind habe ich im Knabenchor der Westminster Abbey gesungen und deshalb liegt mir die englische Renaissance sehr im Blut. Aber jetzt bin ich auch Countertenor und habe viel im Bereich der Barockmusik studiert. Wenn Sie mich fragen, wer der größte Komponist aller Zeiten war, würde ich Bach sagen. Aber ich denke, das, was diesen Job für mich so unglaublich interessant hält, ist die Vielfalt der Genres, in denen wir singen. Und damit auch die Art und Weise, wie man die Stimme jeweils unterschiedlich einsetzen muss. In unserer Gruppe haben wir Menschen mit unterschiedlichen Ausbildungen und unterschiedlichen Fähigkeiten. Blake zum Beispiel, unser erster Tenor, ist im Hauptstudium Jazzsänger. Wenn ich neben ihm stehe, kann ich so viel lernen und genau darum geht es ja im Leben.

0: Der Herr ist mein Hirte, mir wird nichts mangeln. Der Psalm Nummer 23 ist wohl einer der bekanntesten Texte aus der Bibel, den Bobby McFerrin vertont hat und den jetzt Watches 8 gesungen haben. Danach hörten Sie die traurige Geschichte vom Dudelsackspieler Danny Boy, der seine Liebste verlassen muss, ein irisches Traditional. Vor dem Publikum präsentieren sich Watches 8 als ein hochprofessionelles und vor allem richtig gut eingespieltes Ensemble. Hinter der Bühne merkt man aber rasch, hier sind Menschen am Werk, die sich auch abseits der Musik gut verstehen. So wurde zum Beispiel beim Konzert in Graz die Sopranistin Eleonora Poignant verabschiedet, indem ihr Barnaby Smith Chor am Publico steirisches Salz überreicht hat, weil Eleonora ihr Essen immer so sehr nachwürzt.
1: Wir haben wirklich großes Glück, dass wir uns so gut verstehen. Und trotzdem gibt es immer wieder Momente, in denen man denkt, weißt du was, ich muss jetzt die Tür meines Hotelzimmers schließen und dich zumindest bis morgen nicht sehen. Aber das ist okay, das gehört alles dazu, wenn man ein Team ist. Wir legen großen Wert auf diesen Gedanken von Teamarbeit, sowohl auf als auch abseits der Bühne.
0: Give Me Your Stars war der Titel des Styriate-Konzerts von Watches 8 in Graz und um Filmstars geht es jetzt in den nächsten beiden Liedern. James Bond ist sicherlich einer der populärsten Briten. 1981 gab Roger Moore sein Geheimagentendebüt im Film In tödlicher Mission. Im Original hieß der Streifen For Your Eyes Only und das war auch das Titellied, gesungen von Sheena Easton. Watches 8 kombinieren diesen Kultsong mit einem anderen Bond-Klassiker, You Only Live Twice von John Barry, 1967 eingesungen von Nancy Sinatra. Nach diesem Bond-Mashup nimmt uns Fred Astaire mit in den Himmel. Ich bin im Himmel, wenn wir zusammen ausgehen und Wange an Wange tanzen, sang der Tänzer, Sänger und Schauspieler mit Linzer Wurzeln in der Musical-Komödie Ich tanz mich in dein Herz hinein, gemeinsam mit Ginger Rogers. Cheek to Cheek von Irving Berlin war der erfolgreichste Hit des Jahres 1935.

0: Zwei James-Bond-Songs und die Nummer 1 der Hitparade im Jahr 1935. For Your Eyes Only, verbunden mit You Only Live Twice und dann der Ohrwurm Cheek to Cheek. Beide Songs arrangiert von Jim Clemens und interpretiert von Watches 8. Mit seinem Styriarte-Konzert am 29. Juni wollte das Oktett auch wieder eine Lanze für das Singen brechen, sagt Barnaby Smith.
1: Ich denke, die Menschen brauchen das Singen. Wenn Menschen mit Gesang in Kontakt kommen, sei es Popmusik, klassische Musik oder was auch immer, ermöglicht es ihnen so vieles. Deshalb glaube ich, dass Singen sehr beliebt ist. Die schwierige Frage ist herauszufinden, wie wir das finanzieren. Es gibt so viele Probleme auf der Welt, Sparmaßnahmen, Krieg, all diese Dinge. Und deshalb ist es für die offiziellen Stellen, die Regierungen schwierig, finanzielle Mittel für etwas zu finden, das auf den ersten Blick nicht unbedingt notwendig zu sein scheint, also für die Künste. Aber die sind wichtig und wir werden uns dafür einsetzen. Manchmal hat man allerdings das Gefühl, gegen eine Wand zu laufen. Deshalb ist es wichtig, dass Organisationen wie unsere ebenfalls hinausgehen und das Umfeld beleben.
0: Paris und New York standen im Mittelpunkt der letzten beiden Lieder von Watches 8 in der Listhalle in Graz. April in Paris war ein mäßig erfolgreicher Broadway-Song, den Doris Day 1952 im gleichnamigen Film sang. Da auch der Film floppte, war es die Version von Charlie Parker, die zu einem Jazz-Standard und damit letztlich zu einem Welthit geworden ist. Und gleich zwei solche, Welthits nämlich, verbinden Watches 8, wenn sie sich auf die Spuren von Frank Sinatra begeben. Sie werden die Songs erkennen.

0: Auch wenn es nicht Frank Sinatra ist, gibt es tosenden Applaus für 8 grandiose Stimmen aus Großbritannien von der ausverkauften Helmut-List-Halle in Graz und das völlig zu Recht. I Get a Kick Out of You, die Komposition von Cole Porter, harmoniert hervorragend mit New York, New York von Fred Ebb und John Kander, vor allem wenn Watches 8 am Werk sind. Die Gruppe besteht seit 21 Jahren und war schon Sprungbrett für viele Sängerinnen und Sänger. Manche bleiben länger, andere ziehen bald wieder weiter. Diese Fluktuation ist völlig normal, sagt Barnaby Smith, der als einziger in der aktuellen Formation von Anfang an dabei ist.
1: Wir achten auf drei Dinge, wenn wir Menschen vorsingen lassen. Wir suchen nach einer großartigen Stimme, etwas, das individuell und einzigartig ist. Eine Stimme, bei der man, wenn man sie allein hört, denkt, wow. Ich glaube, das ist der Schlüssel zu einer guten Karriere als Sängerin oder Sänger. Danach suchen wir nach der richtigen Musikerin oder dem richtigen Musiker. Man muss ein wirklich neugieriger Musiker sein, um bei Watches 8 zu sein. Und man muss ein wirklich freundlicher Musiker sein. Wir singen ja nie für uns selbst. Wir geben immer etwas von uns selbst für die Gruppe auf. Aber ich denke, man bekommt dadurch sehr viel zurück. Das ist sehr erfüllend. Aber das muss einem bewusst sein und das muss man wollen. Und das Dritte ist immer die Person selbst. Wie lustig, belastbar offen sie ist. Wie ist ihre Persönlichkeit und wie passt sie in die Gruppe? Wahrscheinlich glauben viele, die uns sehen, dass wir 8 große Persönlichkeiten sind, aber so sind wir überhaupt nicht. Wir sind vielmehr wie eine Familie. Wir haben einige Menschen, die introvertiert sind, andere, die extrovertiert sind. Manche mögen dies, andere das und wieder andere noch etwas anderes. Deshalb muss alles ausgewogen sein, genau wie die Musik ausgewogen sein muss.

0: Come Fly With Me, die mit vehementem Applaus des Publikums eingeforderte Zugabe von Watches 8 bei deren Styriate-Konzert am 29. Juni. Sie hörten Savannah Porter und Eleonora Poynant, Sopran, Katie Jeffries Harris, Alt, Blake Morgan und Ewan Williamson, Tenor, Christopher Moore, Bariton sowie Dominic Carver, Bass. The Playing Captain des Ensembles, wenn man diese Bezeichnung vom Sport entlehnen darf, ist der Countertenor Barnaby Smith. Aufgenommen haben dieses Konzert die Tonmeister Robert Pawlecka und Fridolin Stolz, unterstützt von Wolfgang Brozovic und Simon Dünser. Aufnahmeleiter war Jens Jamin.
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0: Nach dieser anglikanisch geprägten Vokalreise durch die Jahrhunderte mit Watches 8 brechen wir jetzt auf in den Nahen Osten. Nach Israel und in das Westjordanland. Eine Region, die hierzulande aktuell nahezu ausschließlich mit Krieg und Gewalt in Verbindung gebracht wird. Der steirische Cellist Erich Oskar Hütter will aber mit dem Kammermusikprojekt Sounding Jerusalem andere friedliche Perspektiven eröffnen. Und das kam so.
2: Ich habe für Daniel Barenboim dort in einem Projekt mitgearbeitet, fast 2 Jahre in Ramallah verbracht, also in der Westbank. Und im Zuge dieser Arbeit mit palästinensischen Jugendlichen und dieser ganzen Thematik Palästinenser, Israeli im Heiligen Land, bin ich natürlich auch in die Altstadt und nach Jerusalem gekommen. Und da war es sehr schnell klar für mich, dass ich als Musiker dort wirken möchte, weil Musik an so einem Ort unglaublich viel erreichen kann. Ich bin ein Mensch, der politisch interessiert ist, den es einfach reizt, in Grenzbereiche menschlicher Art vorzudringen, als Künstler, als Musiker. Und das ist hier ein Nährboden, der natürlich unerschöpflich viel bietet an Möglichkeiten, Menschen zusammenzubringen, die eigentlich große Probleme miteinander haben. Also die Musik wirken zu lassen in so einer Stätte, das war die Grundmotivation. Und was bis jetzt geblieben ist, ist die Liebe zu dieser Stadt und zu diesen Menschen. Und ich kann fast sagen, das ist meine zweite Heimat geworden.
0: In der Erich Oskar Hütter nunmehr seit 20 Jahren mit Musikerkollegen aus Österreich, aber auch mit einheimischen Musikern regelmäßig Konzerte spielt.
2: Es gibt ja dort auch eine klassische Musikszene. Also das ist ja auch noch interessanterweise von der britischen Kolonialzeit geprägt, dass viele palästinensische Familien, also ich meine natürlich die etwas mehr Geld haben oder gebildet sind, die haben ein Klavier zu Hause stehen. Also das ist jetzt überhaupt, ja, das ist jetzt nichts Ungewöhnliches, mit einem Cello dort zu wirken.
0: Trotzdem musste er beim Programm Anpassungen vornehmen.
2: Wenn man das Publikum so sieht oder gewisse Szenen, jetzt sage ich mal wirklich in einem Garten in der Westbank irgendwo oder auch in Israel, in West-Jerusalem, dann weiß man schon, es passt einfach nicht ein klassisches Streichquartett dorthin oder da komme ich mit meinem Cello nicht wirklich mit meiner Klassik weiter. Und dann haben wir wirklich aus dem Vollen geschöpft und Musiker, Musikerinnen aus der Steiermark und anderen Teilen der Welt darunter eingeladen, die halt im Jazz, im Bereich in der ethnischen Musik unterwegs sind und daraus Programme geschmiedet unter dem großen Titel Melange Oriental, die bunt sind und all diese verschiedenen schönen Facetten des Heiligen Landes mit einbinden.

0: Ararat Delight, ein traditionelles Tanzstück zwischen Armenien und Persien. Sie hörten Taisir Elias, Oud, Ahmed Eid, Bass, Stefan Heckel am Akkordeon und Erich Oskar Hütter, Violoncello. Entstanden aus dem Musikprogramm Sounding Jerusalem, das heuer 20-jähriges Bestehen feiert.
1: Wir haben zu Beginn die Idee gehabt, dass es eben keine Grenzen gibt. Es gibt keine Mauer, es gibt keinen Zaun, sondern Musik findet einfach in dem Großraum um Jerusalem herum überall statt. Und so sind wir dann vorgegangen. Wir haben wirklich in West-Jerusalem, in Ost-Jerusalem, der Altstadt, aber auch in der Westbank. Wir sind, einmal ist es mir auch gelungen, tatsächlich in den Gazastreifen zu kommen und für ein Konzert. Das heißt, diese Illusion, dass wir, dass Musik alles verbindet und dass es eben nicht diese Mauern und diese Unterschiede gibt. Das war natürlich eine Botschaft, die viel auch ausgelöst hat und nicht nur positive Energie, sondern auch gerade von israelischen Medien kam immer so die Frage, was wollt ihr dort mit der klassischen Musik dort und das passt doch nicht. Und da muss man aber sehr tapfer sein, immer wieder mal und einfach standhaft bleiben. Aber insofern habe ich jedes Jahr auch immer wieder dazugelernt.
0: Zum Beispiel auch, dass es nicht so einfach ist, palästinensische und israelische Musiker zum gemeinsamen Musizieren zu bringen. Vor allem bei konservativen Vertretern beider Lager sind die gegenseitigen Vorbehalte zu stark.
1: Es ist es ein leichtes, einen israelischen, also Israeli Arab, zusammenzubringen mit einem Israeli, der sowieso in derselben Schule unterrichtet. Also das jetzt symbolhaft zu, unter Anführungszeichen, zu verkaufen, als ich bringe Palästinenser und Israeli zusammen, ist ein bisschen billig. Und die wirklichen Palästinenser und Israeli, also zusammenzubringen, die im Grunde nicht miteinander leben, Das ist anmaßend für mich als Österreicher, das zu versuchen. Wir haben es zu Beginn auch wirklich getan, die Erlaubnisse sozusagen von Botschaften ausstellen lassen, dass ein paar Künstler sich getroffen haben. Ist eine Riesenherausforderung. Und ich sage mal so, wenn es die politische Situation erlaubt, wenn es die gesellschaftliche Situation erlaubt, sind wir die Ersten, die das machen können und auch getan haben. Jetzt gerade in so einem Zustand des Krieges, all dieser Gewalt, die zwischen den Menschen angetan wurde, muss man einfach wahnsinnig sensibel und feinfühlig damit umgehen und respektvoll. Und ich sage mal, im Publikum treffen sich die Menschen ja sowieso. Aber es muss ja ihr persönliche Entscheidung sein. Ich will diesen anderen Menschen begegnen. Und ich kann das ja nicht von außen jetzt da instrumentalisieren. Das geht nicht. All dieser Gewalt, die zwischen den Menschen angetan wurde, muss man einfach wahnsinnig sensibel und feinfühlig damit umgehen und respektvoll. Und ich sage mal, im Publikum treffen sich die Menschen ja sowieso. Aber es muss ja ihr persönliche Entscheidung sein. Ich will diesen anderen Menschen begegnen. Und ich kann das ja nicht von außen jetzt da instrumentalisieren. Das geht nicht.

0: Krunk, das Emigrantenlied über einen Kranich, der aus der Heimat kommt. Seit den Anfängen von Sounding Jerusalem ist es das größte Bestreben von Erich Oskar Hütter, die Wirrnisse der Tagespolitik, wie auch immer sie sein mögen, aus dem Festival draußen zu halten. Dessen Neutralität und Äquidistanz sind unverzichtbar.
1: Das ist auch unsere langjährige Erfahrung, die das ermöglicht, dass wir eben nicht als Festival wahrgenommen werden, das jetzt pro-israelisch, pro-palästinensisch, also nicht einordbar ist, sondern wir sind ein Festival, das von allen respektiert wird. Und damit ist es möglich und immer wieder auch zu beobachten, dass Menschen, die nicht wirklich so eigentlich am Alltag miteinander wollen können, nebeneinander sitzen. Und ich als Musiker habe sehr oft erlebt, nach den Konzerten sehr, sehr, sehr emotionale Reaktionen, wo Menschen sagen, schau Erich, mir ist gerade das und das passiert oder jetzt ich habe da einen Bombeneinschlag miterlebt oder diese Gewalt war ganz nahe oder ein Mensch wurde getötet, verletzt aus meiner Familie. Und dieses Konzert hat mir so unglaublich viel bedeutet. Es kann heilend für die Menschen wirken und das sind dann ganz starke Momente und gibt mir unglaublich viel Kraft, diese Arbeit fortzusetzen.

0: Jerusalem, du tötest die Propheten, aus dem Oratorium Paulus von Felix Mendelssohn Bartholdy, wieder in der orientalischen Interpretation von Taisir Elias an der Ut, Ahmed Eid Bass, Stefan Heckel Akkordeon und Erich Oskar Hütter Violoncello. Seit 20 Jahren macht der steirische Cellist Musik in der Unruheregion des Nahen Ostens, spielt in Konzerthallen, auf öffentlichen Plätzen und auch in vielen Kirchen.
1: Nicht nur jetzt die Erlöserkirche zum Beispiel oder so klassische katholische Kirchen, sondern auch orthodoxe Kirchen. Also ich bin sehr, sehr glücklich immer wieder darüber, dass wir in die syrisch-orthodoxe Kirche reinkommen, weil das sind doch so sehr traditionelle Gemeinschaften, wo es auch viel Vertrauen braucht, dass wir dort hineingehen dürfen und damit unsere Musik diese Kirchen bespielen dürfen. Aber ganz wichtig, und das möchte ich wirklich doppelt unterstreichen, sind eben auch die eben nicht durch eine Religion geprägten Räume. Und deswegen war das uns immer ein großes Bedürfnis, diese sogenannten Dachkonzerte, Rooftop-Concerts zu organisieren, weil das ist für jeden zugänglich. Bekanntlich gehen wirklich religiöse Juden ungern in eine Kirche. Und das ist wirklich für jeden dann einfach erstens einmal besuchbar und zweitens auch wahrnehmbar, akustisch. Also das geht mir auch ganz wichtig, immer wieder darum, den öffentlichen, offenen Raum zu bespielen. Und ist klar, das geht natürlich nicht mit Klassik, sondern da haben wir dann schon spezielle Musiker, zum Beispiel eben die Blasmusikinstrument spielen. Und da gab es wirklich sehr bewegende, wunderschöne Momente schon.
0: Finden diese Konzerte eigentlich unter Polizei- oder Armeeschutz statt?
1: Ich muss da fast ein bisschen lächeln, weil meine Erfahrung ist, dass wir mit der unter Anführungszeichen richtigen Einstellung, nämlich wer wir sind als Musiker, Musikerinnen, ein Konzert spielend, erstens einmal nicht nur keine Gefahr darstellen, sondern auch nicht provozieren, sondern eigentlich das Gegenteil erzeugen. Also positive Energie. Wir hatten noch nie wirklich, mit vielleicht ein, zwei Ausnahmen, mussten wir aus Sicherheitsgründen ein Konzert absagen. Ich glaube nicht naiv zu sein, sondern ich glaube zu wissen, wo man Konzerte spielen kann, so, dass es ungefährlich ist. Also ich sage mal so, ich würde es nicht unbedingt jemandem empfehlen, ein Konzert zu organisieren, der die Region nicht gut kennt. Weil es kann schnell kippen und man muss dieses richtige Fingerspitzengefühl haben. Aber definitiv jetzt da irgendeine eine Polizei oder irgendeine eine Form von Bewachung mit Gewalt, mit einer Waffe, das wäre das Letzte, was irgendwie dem Ganzen dienlich wäre.
0: Hatten Sie eh Angst?
1: Es gab Situationen, wie ich in Ramallah gelebt habe, wo ich wirklich mit Gewalt konfrontiert wurde. Und ich selbst konnte das für mich nicht einordnen, weil ich es auch noch nicht erlebt habe. Habe aber interessanterweise überhaupt keine Angst, da hinunter zu fliegen und mich dort zu bewegen, weil ich erstens einmal die Situation immer für mich ganz gut einordnen kann. Also ich weiß schon, wenn sich was zusammenbraut. Und für mich ist das mittlerweile auch, es gehört zum Gesamtspektrum Mensch sein dazu. Also ich sage nicht, dass ich ein Bedürfnis hätte, dem nachzuspüren, aber ich möchte zumindest, dass ich es nicht ausklammern aus meinem Leben, weil sozusagen leidenschaftlich für etwas einzusetzen und vielleicht für etwas zu kämpfen und das zu sehen, was Menschen in diesem Moment machen, ist für mich einfach Teil des Menschseins. Also ich möchte das nicht

0: Das Gebet Nummer 1 aus dem Zyklus A Jewish Life von Ernest Bloch, einem amerikanisch-schweizerischen Komponisten, der zwar jüdische Wurzeln, aber ein sehr kritisches Verhältnis zu Religionen hatte. Apropos kritisches Verhältnis. Auch Erich Oskar Hütter, der selbst einige Zeit in der Region gelebt hat und diese gut kennt, auch er wird als österreichischer Musiker in Israel manchmal noch mit der nationalsozialistischen Vergangenheit unseres Landes konfrontiert.
1: Wir haben das berühmte österreichische Artist-Streichquartett gehabt. Das hat eben in diesem Dorf, wo wir jetzt auch in 2 Wochen spielen werden, in Raskaka in der Westbank, haben die ein Konzert gespielt mit unter anderem Schostakowitsch im Streichquartett, das den Opfern des Nationalsozialismus und Krieges gewidmet wurde. Die haben eben diesen Schostakowitsch gespielt in der Westbank und Kinder haben dazu gemalt, zu dieser Musik. Also das war einfach sozusagen ein Ausdruck. Und dann hat dieses Streichquartett auch in Westjerusalem, also für ein israelisches Publikum gespielt, dieses Streichquartett. Und ich habe dann einfach diese Bilder auch gezeigt und auch erzählt dem Publikum, gestern haben die in der Westbank gespielt und heute spielen sie für euch. Eigentlich auch eine starke, schöne Botschaft, dass Musik so einfach, ja, dass die jetzt gerade gestern und hier dieselbe Musik stattgefunden hat. Und danach kam eine Frau zu mir, aufgelöst, und hat gesagt, was haben Sie gerade getan? Das ist unsere Musik. Und Sie haben diese Musik, haben Sie diesen Menschen gespielt, vorgespielt. Ihr habt Seife auf uns gemacht. Und jetzt springt ihr diese Musik, die für uns ist, diesen Menschen in die Westbank. In diesem Moment wusste ich nicht, wie kann man darauf reagieren, auf so etwas? Das trifft so vieles. Ich stehe als Österreicher, kann einfach keine Antwort geben, sondern ich kann auch mich nicht entschuldigen. Ich weiß ja nicht, was ich falsch gemacht habe. Ich kann einfach nur zuhören und es annehmen und vielleicht daraus lernen.

0: Eine Meditation von Jules Massenet und das Paradestück für alle Cellistinnen und Cellisten, der Schwan aus dem Karneval der Tiere von Camille Saint-Saëns. In diesen Fällen hat der steirische Gitarrist Armin Egger Erich Oskar Hütter am Cello begleitet. Und das wird er auch bei den diesjährigen Sound in Jerusalem Konzerten tun. Die beiden Musiker spielen zwischen dem 2. und dem 6. August 4 Konzerte in Jerusalem, Tel Aviv und Ramallah.
1: Ja, und daneben, für mich auch sehr wichtig, eben jedes Jahr mit palästinensischen Jugendlichen zu arbeiten. Da werden wir unterrichten, wir werden auch zusammen mit ihnen spielen. Das ist mir ein großes Anliegen, sozusagen in die Zukunft zu investieren. Einfach an Menschen, die es vielleicht hoffentlich besser und anders machen. Und dann war auch eine Idee, einfach wirklich in die ganz persönlichen Kreise vorzudringen mit Hauskonzerten, Familienkonzerten. Ich finde, das ist vielleicht momentan auch ein guter Ansatz, dass man jetzt sozusagen weg von diesen politischen, gesellschaftlichen, großen Problemen, worüber man spricht, wo man aber nichts beeinflussen kann, wo man eigentlich fast ohnmächtig ist, wirklich hineingeht so in den kleinen Kreisen, wo einen in einer Familie auch zu spüren ist, wie geht man damit um, wie offen ist man vielleicht für Neues. Und da ist es mir eben gelungen, durch meine langjährigen Kontakte Hauskonzerte bei arabischen und jüdischen Familien zu organisieren.

0: Salut d'amour von Edward Elgar. Solche Musik werden Armin Egger und Erich Oskar Hütter also ab nächstem Sonntag im Nahen Osten spielen. Aber nicht nur dort funktioniert die Idee der niederschwelligen Kulturvermittlung.
1: Inspiriert durch Sound in Jerusalem findet seit vielen Jahren die Hauskultur statt, wo es auch eben unser Anliegen ist, dass wir Musik nicht nur als Genussmittel, wenn man so sagen darf, sehen, sondern dass auch eben in der Steiermark, im Großraum Graz Musik arbeitet. Und wir bringen in Kooperation mit der Caritas oder mit Lebensgroß eben den Menschen Musik an besonderen, außergewöhnlichen Orten nahe und gehen auch zum Beispiel auch in Tiefgaragen, auch in von größeren Wohngegenden, wo Menschen eben, wie vielleicht in einem palästinensischen Dorf, diese Musik noch nicht auf diese Art gehört haben. Und Musik verbindet und Musik löst etwas aus, etwas magisch Schönes, das mir einfach ja ganz, ganz viel Kraft gibt, das weiterzumachen.
0: Und die Aha-Erlebnisse sind hier wie dort wahrscheinlich die gleichen, oder?
1: Ja, aber ich glaube, es ist ganz egal, welche Art der Musik gespielt wird. Musik bewegt immer wieder und vielleicht es hängt auch da ab, wie man spielt und mit welcher Ernsthaftigkeit man reingeht. Ganz wichtig ist auch mir immer die Qualität in der Performance, der Aufführung, weil wenn man es wirklich ernst nimmt und mit hundertprozentigem Einsatz etwas tut, dann berührt man den Menschen.
0: Dann wünsche ich Ihnen viel Erfolg bei Ihrer Konzertreise in den Nahen Osten.
1: Herzlichen Dank.

0: Eine Aria von Friedrich Kulda. Gespielt haben Armin Egger Gitarre und Erich Oskar Hütter Violoncello. Und damit endet diese heutige Ausgabe der Sendung aus der Musikwelt. Wie immer wünsche ich Ihnen weiterhin noch viel Freude mit der Musik hier auf Radio Steiermark oder eine gute Nacht.
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1: Am Mikrofon begrüßt sie Cornelia Krebs. Die heimische Bundesregierung will morgen das angekündigte Social-Media-Verbot für unter 14-Jährige beschließen. Weil auch die Wehrdienstreform präsentiert werden soll, findet die Regierungssitzung in der Schwarzenberg-Kaserne in Salzburg statt. Bis dato gibt es bei dem Thema aber noch keine Einigung. Aktueller Streitpunkt ist die Dauer des Zivildienstes. Maria Kern.
2: Derzeit werde noch verhandelt, heißt es bei den Regierungsparteien. Konkret spießt es sich beim Zivildienst. ÖVP und SPÖ dürften sich auf 9 Monate Zivildienst plus 2 Monate an Schulungen oder Übungen verständigt haben. Doch die Neos stehen da nach wie vor auf der Bremse. Beim Grundwehrdienst dürften die 3 Parteien dagegen einen Kompromiss gefunden haben. Zu 6 Monaten Grundwehrdienst sollen 3 Monate an Milizübungen dazukommen. Niederösterreichs Militärkommandant Georg Hertinger sagt zu diesem Modell:
3: Wenn es kommt, dann gehört es rasch umgesetzt, sodass wir ab dem nächsten Jahr irgendwann damit beginnen können, das auch in unsere Ausbildung hineinzubringen.
2: Das Bundesheer hätte wie die ÖVP 8 Monate Grundwehrdienst und 2 Monate an Übungen bevorzugt. Doch SPÖ und Neos waren gegen dieses Modell.
1: In Spanien und Frankreich wüten weiterhin verheerende Waldbrände. Im Gebiet um Bordeaux in Südwestfrankreich sind 220.000 Menschen in Sicherheit gebracht worden. Die Flammen rücken der Stadt immer näher. Bei den Bränden nahe Madrid hat sich für die Löscharbeiten das Wetter etwas gebessert. Trotzdem breiten sich die Brände aus. Von dort meldet sich Josef Manola.
4: Der Kontrast zwischen dem Leben in der Hauptstadt und dem nur 40 Kilometer entfernten Brandgebiet könnte nicht größer sein. In Madrid scheint die Sonne bei 24 Grad. Über der Brandzone ziehen dichte Rauchwolken, der beißende Geruch von Asche liegt in der Luft. Der Temperatursturz in der vergangenen Nacht hat den Feuerwehren geholfen. Die Zahl der Menschen, die ihre Häuser verlassen mussten, steigt von Stunde zu Stunde. Das heißt, das Brandgebiet weitet sich aus. Ein Vergleich macht es deutlich. Die 3 Brandherde westlich von Madrid haben innerhalb einer Woche eine größere Fläche zerstört, als im ganzen Vorjahr in dieser Region verbrannt ist. Die Behörden sprechen noch von einem Feuer, das außer Kontrolle ist. Für die kommenden Tage werden wieder Spitzentemperaturen erwartet. Die angespannte Lage wird sich weiter verschärfen.
1: In einem begrenzten Bereich im Gazastreifen sollen Vertreter der palästinensischen Übergangsverwaltung und ein Teil der internationalen Stabilisierungstruppe demnächst ihre Arbeit aufnehmen können. Eine entsprechende Genehmigung habe das israelische Sicherheitskabinett erteilt, berichten israelische Medien. Die Übergangsverwaltung besteht aus zivilen Fachleuten ohne Verbindung zur Terrororganisation Hamas. Das waren die Nachrichten mit Cornelia Krebs. Und jetzt zum Wetter.
5: Der Montag bringt von Vorarlberg bis ins Mostviertel immer wieder Wolken und ein paar Regenschauer. Dazwischen zeigt sich auch die Sonne. Im Osten und Süden wird es länger sonnig und es bilden sich nur einzelne Schauer. Häufig weht lebhafter bis starker Westwind und die Temperaturen erreichen 21 bis 27, im Osten und Süden 27 bis 31 Grad. Am Dienstag viel Sonne, ein paar Wolken in der Osthälfte Österreichs. Deutlich weniger Wind und 25 bis 32 Grad. So viel zum Wetter mit Jörg Stibor.
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1: Es ist Montag, der 27. Juli. Am Mikrofon begrüßt sie Cornelia Krebs. Nach dem mutmaßlich islamistischen Terroranschlag am Rande des Christopher Street Days in Berlin ist der Tatverdächtige bei einem Polizeieinsatz getötet worden. Das teilte die Berliner Polizei mit. Bei einem Einsatz in einer Kleingartenanlage in Berlin-Spandau sei der mutmaßliche Täter mit einer Stichwaffe auf die Einsatzkräfte zugelaufen. Daraufhin habe das Berliner SEK auf ihn geschossen. Die USA und der Iran haben ihre gegenseitigen Angriffe ausgesetzt und bemühen sich um Verhandlungen. US-Präsident Donald Trump will seinem UNO-Botschafter zufolge der Diplomatie eine Chance geben. Der Iran werde seine Angriffe aussetzen, solange die USA die ihren unterbrechen, sagte zudem ein iranischer Insider der Nachrichtenagentur Reuters. Syrien arbeitet nach Darstellung von Übergangspräsident Ahmed al-Sharaa aktiv daran, unter Beteiligung mehrerer anderer Länder eine Sicherheitsvereinbarung mit Israel zu erzielen. Angaben des Senders Al Jazeera zufolge äußerte al-Sharaa die Hoffnung, dass ein solches Abkommen den Weg zu einem umfassenden Frieden ebnen könnte. Die beiden Länder haben sich zu Beginn des Jahres darauf geeinigt, einen Kommunikationskanal unter US-Aufsicht einzurichten. Ob Schlüsseldienst, Installateur oder Dachdecker, betrügerische Handwerker verursachen jedes Jahr Schäden in Millionenhöhe. Jeder sechste Mensch in Österreich gibt an, bereits Opfer eines Betrugs geworden zu sein, so die aktuelle Studie des Kuratoriums für Verkehrssicherheit. Ein Bericht von Vanessa Gruber und Sarah Heidenreich.
2: Der Schlüssel steckt innen, die Tür fällt ins Schloss. In solchen Situationen muss es schnell gehen. Genau diesen Zeitdruck nutzen unseriöse Handwerker für Betrugsmaschen aus. Jede sechste Person in Österreich ist laut einer Umfrage des Kuratoriums für Verkehrssicherheit bereits Opfer eines Handwerkerbetrugs geworden. Besonders häufig seien dubiose Notdienste, mangelhafte Arbeiten und Haustürbetrug. Gerade letztere seien besonders dreist. Armin Kaltenegger vom Kuratorium für Verkehrssicherheit nennt ein Beispiel.
3: Es läutet an meiner Tür, die Hausverwaltung schickt mich es gibt ein Problem mit Wasser, wir müssen da was machen. Dann wird irgendetwas gemacht, notwendig ist es nicht, und horrende Leistungen dann abgerechnet.
2: Vergangenes Jahr sind bis zu 200 Fälle von Haustürbetrug angezeigt worden, so das Bundeskriminalamt. Der Schaden liege bei etwa 1 Million Euro. Die Dunkelziffer dürfte allerdings deutlich höher sein.
1: Dass die Schifffahrt auf der Donau nur noch eingeschränkt möglich ist, darüber haben wir erst vor wenigen Tagen berichtet. Mittlerweile sind die Pegel weiter gesunken. Am frühen Nachmittag hat der Pegel Kienstock am Freitag mit 110 Zentimetern sogar seinen historischen Tiefstand erreicht. Und das hat besorgniserregende Auswirkungen auf die Fischbestände. Mehr von Petra Ottic.
4: So tief ist der Donaupegel bei Kienstock noch nie gefallen. Für die Fische in der Donau ist das extreme Niederwasser eine große Bedrohung. In Ufernähe haben sich bis zu 30 Grad warme Tümpel gebildet. Hier haben die kleinen Brutfische keine Überlebenschance. Der Wachauer Fischereiaufseher Hermann Miedler sagt:
5: Ich befürchte, weil für die ganze nächste Woche wird Temperatur wieder bis zu 40 Grad angesagt, dass der Wasserstand noch tiefer runtergeht, die Temperatur des Wassers noch steigt und für die Fische immer dramatischer wird das Ganze. Und man kann nicht wirklich was tun dagegen.
4: Die ohnehin schon angespannte Lage dürfte sich also in den nächsten Tagen verschärfen.
1: Zum Wetter.
6: Der Montag bringt von Vorarlberg bis ins Mostviertel immer wieder Wolken und ein paar Regenschauer. Dazwischen zeigt sich auch die Sonne. Im Osten und Süden wird es länger sonnig und es bilden sich nur einzelne Schauer. Häufig weht lebhafter bis starker Westwind und die Temperaturen erreichen 21 bis 27, im Osten und Süden 27 bis 31 Grad. Am Dienstag viel Sonne, ein paar Wolken in der Osthälfte Österreichs. Deutlich weniger Wind und 25 bis 32 Grad.
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1: Im Studio Sebastian Rosenauer. Es ist 1 Uhr. In Österreich gelten ab August strengere Regeln für künstliche Intelligenz. Wenn man etwa mit der KI Bilder generiert, die aussehen wie echte Menschen, muss das künftig gekennzeichnet werden. Eva Wackenreuther berichtet.
2: Eine neue Vorgabe des Europäischen AI Acts krempelt den Umgang mit KI um. Künftig soll jeder wissen, wenn künstliche Intelligenz im Spiel ist. Betroffen sind etwa Chatbots, die KI verwenden, aber auch künstlich erstellte Bilder und Videos, erklärt Ursula Illibauer von der Wirtschaftskammer.
3: Das klassische Beispiel ist, ich generiere ein Bild von einer Person, also von einem Menschen, ein sogenanntes Deepfake. Das wirkt eben wie echt, ist es aber letztendlich nicht, weil eben KI generiert. Sowas muss ich dann ab dem 2. August kennzeichnen.
2: Die zuständige Aufsichtsbehörde, die Verstöße auch ahnden könnte, gibt es in Österreich aber noch nicht. Die ist erst in Arbeit. Die Kennzeichnungspflicht gilt aber natürlich trotzdem.
1: Hunderte Anzeigen bei einem Tuning-Treffen in Oberösterreich. Die Polizei im Bezirk Rohrbach hat mehr als 100 Tuning-Fans beim Zu-Schnell-Fahren erwischt. Noch einmal mehr als 100 Anzeigen hat es wegen technischer Mängel an den Autos gegeben. Ein Lenker hatte außerdem einen manipulierten Auspuff, der um gut 40 Dezibel lauter war als erlaubt. Nach 8 Monaten in der Raumstation ISS sind 3 Astronauten auf die Erde zurückgekehrt. Die 2 Russen und ein Amerikaner sind mit ihrer Raumkapsel erfolgreich in der kasachischen Steppe gelandet. Trotz des Kriegs in der Ukraine arbeiten Russland und die USA auf der Raumstation weiter zusammen. Der Formel 1 Grand Prix in Budapest endet mit einem Sieg für McLaren. Weltmeister Lando Norris hat sich durchgesetzt, Gerhard Prohaska.
4: Der Brite wiederholt den Vorjahressieg, gewinnt von der Pole Position aus und feiert seinen 12. Grand Prix-Sieg, den 1. Sieg als Weltmeister.
5: Beautiful. Car was unbelievable today. Well done, guys. Incredible. Thank you very much. I love you all.
4: Max Verstappen rettet Rang 2 ins Ziel vor Kimi Antonelli, der immerhin als Dritter noch mitdarf zur Siegerehrung. Dahinter dann die Ferraris, 4. Charles Leclerc, 5. Lewis Hamilton, der wegen einer 5-Sekunden-Strafe hinter seinen Teamkollegen zurückfällt. Und George Russell verpatzt den Start, kämpft sich vom letzten Platz noch auf Rang 7 vor. In der Weltmeisterschaft nimmt Kimi Antonelli 50 Punkte Vorsprung auf Hamilton mit in die 4-wöchige Sommerpause und kann damit den Urlaub, glaube ich, genießen.
1: Und damit zum Wetter mit Nathalie Auer.
6: Zeitweise Sonnenschein erwartet uns heute. Die meisten Sonnenstunden gibt's von Osttirol bis ins Burgenland. Wolken sind aber auch ein paar dabei und die bringen bis Mittag von Vorarlberg über Salzburg bis ins westliche Niederösterreich ein paar Schauer. Am Nachmittag kann es dann auch weiter im Osten und Süden stellenweise nass werden. Allerdings spürt ihr heute auch den Wind. Er bläst oft mit Spitzen von 40 bis etwa 60 Kilometer pro Stunde. Dazu gibt's heute Höchstwerte von meist 22 bis 30 Grad. Im Lauf der Woche erwarten uns dann viele Orte um und über 35 Grad.
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1: Am Mikrofon Sebastian Rosenauer, es ist 2 Uhr. Der mutmaßliche Attentäter von Berlin ist tot. Er ist bei einer Auseinandersetzung mit der Polizei von einem Beamten erschossen worden, berichtet aus Berlin Andreas Pfeiffer.
2: Ein Sondereinsatzkommando der Berliner Polizei hat den gesuchten mutmaßlichen Täter kurz nach 18 Uhr in einer Kleingartensiedlung im Westen der Stadt ausfindig gemacht. Es kam zu einem Schusswechsel, den der Polizeisprecher Florian Naht so erklärt.
3: Der Tatverdächtige ist hier mit einer Stichwaffe bewaffnet auf die Kräfte zugelaufen. Deshalb kam es hier zum polizeilichen Schusswaffengebrauch. Im Zuge dieses Schusswaffengebrauchs hatte sich der Tatverdächtige so schwere Verletzungen zugezogen, dass er hier zwar von Notärzten noch reanimiert werden konnte, aber am Ort verstorben ist.
2: Ob ein im Zuge der Ermittlungen festgenommener Mann eine Mitverantwortung trägt, ist noch nicht geklärt. Wegen des islamistischen Tathintergrunds wird der Fall nun vom Generalbundesanwalt übernommen.
1: Tanken könnte diese Woche etwas günstiger werden, denn der globale Ölpreis sinkt wieder. Ein Fass der Sorte Brent kostet momentan etwa 92 Dollar, am Freitag waren es noch mehr als 100 Dollar. Grund dafür ist wohl die leichte Entspannung im Nahen Osten. Die USA haben am Wochenende 2 Nächte in Folge keine neuen Angriffe auf den Iran geflogen. Im Gegenzug hat der Iran angekündigt, auch seine Angriffe in der Region vorerst einzustellen. Nächster Meilenstein in der Tenniskarriere von Lilly Tagger. Die Osttirolerin gewinnt in Prag zum ersten Mal ein WTA-Turnier. Gerhard Prohaska berichtet.
4: Ja, die 18-Jährige stürmt weiter Richtung Weltspitze. Auch die Nummer 54 der Weltrangliste, die Ukrainerin Daria Snigu.